0: Bewegungs- und Krisenfall stärken. Das Kabinett hat dafür Vorschläge von Innenminister Dobrindt beschlossen. Geplant sind unter anderem neue Fahrzeuge, zusätzliche Ausrüstung und Notfalllager mit wichtigen Materialien. Bis 2029 sollen insgesamt 10 Milliarden Euro in den Zivil- und Bevölkerungsschutz investiert werden. Die USA erheben Anklage gegen den früheren kubanischen Präsidenten Raúl Castro. Das US-Justizministerium macht den 94-Jährigen für den Abschuss von Flugzeugen durch Kubas Luftwaffe vor 30 Jahren verantwortlich. Dabei starben US-Amerikaner. Castro war damals Verteidigungsminister. Kuba weist die Anklage zurück. Es handle sich um eine politische Aktion ohne jegliche rechtliche Grundlage. In Murnau fahndet die Polizei nach einem mutmaßlichen Räuber. Der Unbekannte hat in einer Privatwohnung einen Mann mit einer Waffe bedroht und mit Schlägen erheblich am Kopf verletzt. Anschließend flüchtete er mit Beute. Das Opfer hatte den Angreifer in seine Wohnung gelassen, weil er ihm etwas verkaufen wollte. Der SC Freiburg hat ganz groß geträumt vom Titel in der Fußball-Europa League. Doch die Breisgauer sind im Finale von Istanbul dann doch ziemlich chancenlos gewesen. Gegen Aston Villa aus der englischen Premier League gab es eine 0:3 Niederlage. Freiburgs Trainer Julian Schuster bei RTL.
1: Es hat leider nicht gereicht. Wir werden mit Sicherheit mit ein paar Tage Abstand, mit ein bisschen Zeit, werden wir das reflektieren können, was wir dann geleistet haben, was wir eben ja, mit unseren Fans dann eben auch gemeinsam erreicht haben. Aber für den Moment bewegt die Trauer.
0: Der Trainer von Aston Villa, Unai Emery, machte seinem Ruf als Europa-League-Spezialist erneut alle Ehre. Für den Spanier ist es bereits der 5. Triumph im zweithöchsten europäischen Wettbewerb mit dem 3. Verein. Es ist jetzt 2:15. Die Schauer klingen ab, die Wolken werden weniger, teilweise klart der Himmel auf. Nur am Alpenrand gibt's noch einzelne Schauer. Die Temperaturen sinken auf 11 bis 5 Grad. Tagsüber bekommen wir einen Mix aus Wolken und Sonne. Dazu entstehen vor allem im Osten noch einzelne Schauer, im Bergland auch schwache Gewitter. Nachmittags und gegen Abend setzt sich zusehends die Sonne durch. Die Höchstwerte erreichen 17 bis 23 Grad. Von Freitag bis über das Pfingstwochenende hinaus scheint nahezu durchgehend die Sonne.
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0: Vorsicht auf der A9 Nürnberg Richtung München. In der Ausfahrt München-Freimann Gefahr durch einen Rollstuhlfahrer auf der Fahrbahn. Und B85 Kronach-Bayreuth in beiden Richtungen. Zwischen Mangersreuth und Leuchau liegt ein totes Tier auf der Fahrbahn.

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1: Mit Elena Meyer einen schönen Donnerstag. Verborgene Pflänzchen aufspüren, riechen, schmecken und ganz viel drüber lernen. Das geht nächste Woche am Mittwoch mit einer Kräuterexpertin. Bei einem entspannten Spaziergang zur Burg Gruttenstein in Bad Reichenhall erfahrt ihr da alles über die heimischen Alpenkräuter, die euch da so unterkommen, welche Wirkung sie haben und was sich daraus machen lässt. Das alles erfahrt ihr da. Und wenn ihr Lust drauf habt, dann meldet euch am besten in der Touristinfo in Bad Reichenhall oder Bayerisch Gmein jetzt schon mal an und kommt dann am Mittwoch um 9.30 Uhr zum unteren Lindenplatz in Bad Reichenhall. Wissen, wo es herkommt, das ist mir persönlich beim Essen sehr, sehr wichtig. Und wenn ihr das genauso seht, dann schaut am Samstag doch beim Gut Sossau in Grabenstedt vorbei. Da ist wieder Hofverkauf und ihr könnt Fleisch, Käse und Wurst aus der hofeigenen Herstellung kaufen und bei den Hofführungen eben auch herausfinden, wo es herkommt. Um 11 und um 13 Uhr ist jeweils eine Hofführung, aber ab 8 Uhr sind die Türen beim Gut Sossau in Grabenstedt schon geöffnet am Samstag. Da könnt ihr mit einem Weißwurstfrühstück in den Tag starten. Live-Musik gibt's auch. Und es gibt auch einen Bücherflohmarkt zugunsten der Pflegestiftung Meltl. Mit der Lok tief in den Berg rein, mit der Rutsche noch weiter in den Stollen und da dann in die Welt des Salzes eintauchen und erleben, was in so einem Bergwerk eigentlich passiert. Das alles gibt's im Salzbergwerk Berchtesgaden und das hat täglich von 9 bis 17 Uhr für euch geöffnet. Vielleicht ist das ja der perfekte Ausflug für die Ferien für euch.
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2: Ich bin Moritz Einzel. Der Bund steigt wohl beim deutsch-französischen Rüstungskonzern KNDS ein. Übereinstimmenden Berichten zufolge sollen beim geplanten Börsengang erstmal 40% erworben werden. Innerhalb weniger Jahre soll der Anteil auf 30% sinken, heißt es. KNDS stellt Waffensysteme wie zum Beispiel den Kampfpanzer Leopard 2 her. In Murnau fahndet die Polizei nach einem mutmaßlichen Räuber. Der Unbekannte hat in einer Privatwohnung einen Mann mit einer Waffe bedroht und mit Schlägen erheblich am Kopf verletzt. Anschließend flüchtete er mit Beute. Das Opfer hatte den Angreifer in seine Wohnung gelassen, weil er ihm etwas verkaufen wollte. Die Schauer klingen ab, die Wolken werden weniger, teilweise klart der Himmel auf. Nur am Alpenrand gibt's noch einzelne Schauer. Die Temperaturen sinken auf 11 bis 5 Grad. Tagsüber bekommen wir einen Mix aus Wolken und Sonne. Dazu entstehen vor allem im Osten noch einzelne Schauer, im Bergland auch schwache Gewitter. Nachmittags und gegen Abend setzt sich zusehends die Sonne durch. Die Höchstwerte erreichen 17 bis 23 Grad. Von Freitag bis über das Pfingstwochenende hinaus scheint nahezu durchgehend die Sonne.
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2: Vorsicht auf der A9 Nürnberg Richtung München. In der Ausfahrt München-Freimann Gefahr durch einen Rollstuhlfahrer auf der Fahrbahn. Und B85 Kronach-Bayreuth in beiden Richtungen. Zwischen Mangersreuth und Leuchau liegt ein totes Tier auf der Fahrbahn.
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2: Ich bin Moritz Einzel. Nach dem Einsturz eines Hauses in der sächsischen Stadt Görlitz ist in den Trümmern die Leiche einer Frau gefunden worden. Es handele sich um eine zuvor vermisste 25 Jahre alte rumänische Touristin, teilte die Polizei mit. Nach den anderen beiden Vermissten werde weiter gesucht. Das Haus in Görlitz, in dem sich Miet- und Ferienwohnungen befanden, war am Montagabend eingestürzt. Vieles spricht für eine Gasexplosion. Die Berliner Klinik Charité hat auch die Familienangehörigen eines am Ebola-Virus erkrankten US-Amerikaners aufgenommen. Seine Frau und 3 Kinder wurden aus der Demokratischen Republik Kongo nach Berlin gebracht. Das Bundesgesundheitsministerium teilte mit, Deutschland komme damit einem Hilfeersuchen der US-Behörden nach. Seit Jahren

0: NDS stellt Waffensysteme wie zum Beispiel den Kampfpanzer Leopard 2 her. Der Traum vom ersten Europapokaltitel ist für den SC Freiburg geplatzt. Der Fußball-Bundesligist aus dem Breisgau verlor das Europa-League-Finale von Istanbul gegen Aston Villa klar mit 0:3. Der Spielbericht von David Riemer.
1: Lange hielt Freiburg gut mit, doch ein Doppelschlag kurz vor der Pause schockte die Breisgauer. Spätestens nach dem 0:3 in der zweiten Halbzeit war die Partie dann entschieden. Zum ersten Mal erreichten die Freiburger ein internationales Endspiel. Statt Champions League spielen die Freiburger in der kommenden Saison in der Conference League. Aston Villa-Coach Emery wurde seinem Ruf als Europa-League-Spezialist gerecht. Mit dem jüngsten Erfolg gewann der Spanier den Wettbewerb bereits zum 5. Mal.
0: Es ist jetzt 3:15. Die Schauer klingen ab, die Wolken werden weniger, teilweise klart der Himmel auf. Nur am Alpenrand gibt's noch einzelne Schauer. Die Temperaturen sinken auf 11 bis 5 Grad. Tagsüber bekommen wir einen Mix aus Wolken und Sonne. Dazu entstehen vor allem im Osten noch einzelne Schauer, im Bergland auch schwache Gewitter. Nachmittags und gegen Abend setzt sich zusehends die Sonne durch. Die Höchstwerte erreichen 17 bis 23 Grad. Von Freitag bis über das Pfingstwochenende hinaus scheint nahezu durchgehend die Sonne.
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0: Achtung auf der A7 Ulm Richtung Füssenreute zwischen dem Kreuz Ulm-Elchingen und Nersingen. Da liegt ein totes Tier auf der Fahrbahn. Und A93 Regensburg Richtung Weiden zwischen Regensburg Nord und der Ausfahrt Regenstauf. Da sind die rechte Spur und die Standspur gesperrt. Der Grund ist eine Nachtbaustelle.
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2: Ich bin Moritz Einzel. Nach dem Einsturz eines Hauses in der sächsischen Stadt Görlitz ist in den Trümmern die Leiche einer Frau gefunden worden. Es handele sich um eine zuvor vermisste 25 Jahre alte rumänische Touristin, teilte die Polizei mit. Nach den anderen beiden Vermissten werde weiter gesucht. Das Haus in Görlitz, in dem sich Miet- und Ferienwohnungen befanden, war am Montagabend eingestürzt. Vieles spricht für eine Gasexplosion. Die Berliner Klinik Charité hat auch die Familienangehörigen eines am Ebola-Virus erkrankten US-Amerikaners aufgenommen. Seine Frau und drei Kinder wurden aus der Demokratischen Republik Kongo nach Berlin gebracht. Das Bundesgesundheitsministerium teilte mit, Deutschland komme damit einem Hilfeersuchen der US-Behörden nach. Die Schauer klingen ab, die Wolken werden weniger, teilweise klart der Himmel auf. Nur am Alpenrand gibt's noch einzelne Schauer. Die Temperaturen sinken auf 11 bis 5 Grad. Tagsüber bekommen wir einen Mix aus Wolken und Sonne. Dazu entstehen vor allem im Osten noch einzelne Schauer, im Bergland auch schwache Gewitter. Nachmittags und gegen Abend setzt sich zusehends die Sonne durch. Die Höchstwerte erreichen 17 bis 23 Grad. Von Freitag bis über das Pfingstwochenende hinaus scheint nahezu durchgehend die Sonne.
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2: Achtung auf der A7 Ulm Richtung Füssenreute zwischen dem Kreuz Ulm-Elchingen und Nersingen, da liegt ein totes Tier auf der Fahrbahn, und A93 Regensburg Richtung Weiden zwischen Regensburg Nord und der Ausfahrt Regenstauf, da sind die rechte Spur und die Standspur gesperrt, der Grund ist eine Nachtbaustelle.
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2: Ich bin Moritz Einzel. Der Bundestag hat einiges vor. Unter anderem stimmt das Parlament heute Abend über eine Senkung der Ticketsteuer im Flugverkehr zum 1. Juli ab. Der Bundestag will außerdem den Weg freimachen für die weitere Planung von Milliardenprojekten bei der Bahn. Abgestimmt werden soll auch über die Einführung eines digitalen Führungszeugnisses. Nach dem Hauseinsturz im sächsischen Görlitz haben Einsatzkräfte in den Trümmern die Leiche einer Frau gefunden. Nach Polizeiangaben handelt es sich um eine zuvor vermisste 25-jährige Touristin aus Rumänien. Nach den anderen beiden Vermissten werde weiterhin gesucht. Das Haus war am Montagabend eingestürzt. Die Ursache könnte eine Gasexplosion gewesen sein. Im Iran-Krieg gibt es möglicherweise Anzeichen für eine neue Eskalation. Der iranische Parlamentspräsident hat gesagt, offene und verdeckte Bewegungen der USA und Israels würden zeigen, dass diese eine neue Runde des Krieges anstrebten. Medienberichten zufolge sollen sich US-Präsident Trump und Israels Regierungschef Netanyahu aber nicht einig sein, wie es weitergeht. Es soll ein hitziges Telefonat gegeben haben. In Murnau fahndet die Polizei nach einem mutmaßlichen Räuber. Der Unbekannte hat in einer Privatwohnung einen Mann mit einer Waffe bedroht und mit Schlägen erheblich am Kopf verletzt. Anschließend flüchtete er mit Beute. Das Opfer hatte den Angreifer in seine Wohnung gelassen, weil er ihm etwas verkaufen wollte. Klare Sache im Europa-League-Finale. Die Fußballer des SC Freiburg haben das bisher größte Spiel ihrer Vereinsgeschichte verloren. Aston Villa aus der englischen Premier League war im Endspiel von Istanbul zu stark und gewann mit 3:0 gegen die Freiburger. Deren Torwart Noah Atubulu sagte bei RTL,
3: um ehrlich zu sein, will ich jetzt nicht wieder sagen, wir können stolz sein, dass wir es so weit geschafft haben und wir sind bis ins Finale gekommen, weil wir wollten ganz klar dieses Finale gewinnen. Ich wollte dieses Finale gewinnen. Ich bin sehr enttäuscht und wir sind insgesamt sehr, sehr enttäuscht. Ich will uns als Freiburg gar nicht kleinreden, weil wir bis hierhin eine sehr, sehr gute Europa-League-Saison gespielt haben.
2: Der Trainer von Aston Villa, Unai Emery, feiert bereits den 5. Europa-League-Triumph mit dem 3. Verein. Es ist jetzt 4:15. Tagsüber bekommen wir einen Mix aus Wolken und Sonne. Dazu entstehen vor allem im Osten Bayerns noch einzelne Schauer, im Bergland auch schwache Gewitter. Nachmittags und gegen Abend setzt sich zusehends die Sonne durch. Die Höchstwerte erreichen 17 bis 23 Grad. Von Freitag bis über das Pfingstwochenende hinaus scheint nahezu durchgehend die Sonne.
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2: Eine Nachtbaustelle gibt's auf der A93 Regensburg Richtung Weiden. Zwischen Regensburg Nord und der Ausfahrt Regenstauf sind die rechte Fahrspur und die Standspur gesperrt. Das soll noch dauern bis ca. 6:30 Uhr.

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1: Mit Elena Meyer einen schönen Donnerstag. Und am Wochenende kommt der Sommer zu uns und damit startet auch der Sommer an der Traunbar in Traunstein. Am Pfingstsonntag ist bei der Open Air Bar direkt an der Traun ab 12 Uhr für euch schon was los. Da gibt's leckeres Essen und dann ab 16 Uhr auch gute Musik. Die kommt live von der Cheap Wine Band. Also schaut's vorbei auf einen gemütlichen Sommertag. Die Traunbar ist übrigens direkt an der Traun beim Traunsteiner Schwimmbad. Und in der Watzmann-Therme ist Bergfrühling angesagt. Morgen ist da nämlich die lange Saunanacht mit ganz besonderem Aufgussplan. Aber es gibt auch ein Buffet mit frühlingshaften Leckereien. Und die Entspannung, die kommt, glaube ich, dann von ganz alleine. Die lange Saunanacht zum Start ins lange Wochenende startet übrigens ab 18 Uhr. Und bis Mitternacht könnt ihr da dann genießen und entspannen. Vom Schneewittchen übers Rotkäppchen bis hin zum Suppenkasper. Sie alle warten im Freizeit- und Märchenpark in Ruhpolding schon auf euch. Täglich von 9 bis 18 Uhr könnt ihr da nicht nur in die Welt der Märchen eintauchen, sondern euch auch richtig austoben und Achterbahn fahren. Im Märchenpark gibt's wirklich eine schöne Mischung aus Liebe zum Detail und Action. Also schaut's doch mal vorbei, vielleicht ja für die Ferien genau das Richtige.
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2: Ich bin Moritz Einzel. Der Bundestag hat einiges vor. Unter anderem stimmt das Parlament heute Abend über eine Senkung der Ticketsteuer im Flugverkehr zum 1. Juli ab. Der Bundestag will außerdem den Weg freimachen für die weitere Planung von Milliardenprojekten bei der Bahn. Abgestimmt werden soll auch über die Einführung eines digitalen Führungszeugnisses. In Murnau fahndet die Polizei nach einem mutmaßlichen Räuber. Der Unbekannte hat in einer Privatwohnung einen Mann mit einer Waffe bedroht und mit Schlägen erheblich am Kopf verletzt. Anschließend flüchtete er mit Beute. Das Opfer hatte den Angreifer in seine Wohnung gelassen, weil er ihm etwas verkaufen wollte. Tagsüber bekommen wir einen Mix aus Wolken und Sonne. Dazu entstehen vor allem im Osten Bayerns noch einzelne Schauer, im Bergland auch schwache Gewitter. Nachmittags und gegen Abend setzt sich zusehends die Sonne durch. Die Höchstwerte erreichen 17 bis 23 Grad. Von Freitag bis über das Pfingstwochenende hinaus scheint nahezu durchgehend die Sonne.
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2: Eine Nachtbaustelle gibt's auf der A93 Regensburg Richtung Weiden. Zwischen Regensburg Nord und der Ausfahrt Regenstauf sind die rechte Fahrspur und die Standspur gesperrt. Das soll noch dauern bis ca. 6.30 Uhr.
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Heute ist der 21. Mai. Wer an einem schönen Tag schon mal von Torbole aus auf den Gardasee geschaut hat, der könnte durchaus auf die Idee kommen, dass dort das Windsurfen erfunden worden ist. Stimmt aber leider nicht. In Wahrheit ist eine kleine Bucht bei Los Angeles der Geburtsort des Windsurfens und der Geburtstag ist der 21. Mai 1967. Ein Sonntag, an dem Jim Drake den Prototyp seiner Erfindung testet, die schnell Wassersportler auf der ganzen Welt begeistert. Super 8 Aufnahmen von Jims Frau Wendy beweisen übrigens, dass auch für den Erfinder aller Anfang auf dem Brett schwer war. Die älteste Bergbahn Europas feiert heute Geburtstag. Am 21. Mai 1871 wird in der Schweiz die Rigibahn feierlich eröffnet. Schon bald fahren jährlich rund 100.000 Fahrgäste auf die Rigi und wieder zurück. Inzwischen ist die Strecke elektrifiziert und Dampfloks werden nur noch für Nostalgiefahrten im Sommer eingesetzt. Aber noch immer fahren die Rigibahnen auf dem Zahnradsystem, das 1871 installiert worden ist.

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2: Ich bin Moritz Einzel, guten Morgen. Nach dem Einsturz eines Hauses in der sächsischen Stadt Görlitz ist in den Trümmern die Leiche einer Frau gefunden worden. Es handele sich um eine zuvor vermisste 25 Jahre alte rumänische Touristin, teilte die Polizei mit. Nach den anderen beiden Vermissten werde weiter gesucht. Das Haus in Görlitz, in dem sich Miet- und Ferienwohnungen befanden, war am Montagabend eingestürzt. Vieles spricht für eine Gasexplosion. Die Berliner Klinik Charité hat auch die Familienangehörigen eines am Ebola-Virus erkrankten US-Amerikaners aufgenommen. Seine Frau und 3 Kinder wurden aus der Demokratischen Republik Kongo nach Berlin gebracht. Das Bundesgesundheitsministerium teilte mit, Deutschland komme damit einem Hilfeersuchen der US-Behörden nach. Seit Jahren wird über eine Neuregelung der Organspende in Deutschland debattiert. Der frühere Gesundheitsminister Lauterbach hat sich jetzt erneut für die Einführung der sogenannten Widerspruchslösung ausgesprochen, dass man der Organspende also aktiv widersprechen muss. Der Rheinischen Post sagte Lauterbach, diejenigen, die im Bedarfsfall bereit wären, ein Spenderorgan zu nehmen, seien seiner Ansicht nach auch moralisch in der Pflicht, potenzielle Spender zu sein. Der Bund steigt beim deutsch-französischen Rüstungskonzern KNDS ein. Nach Informationen mehrerer Nachrichtenagenturen sollen beim geplanten Börsengang zunächst 40% erworben werden. Binnen 3 Jahren soll der Anteil auf 30% sinken. KNDS stellt Waffensysteme wie zum Beispiel den Kampfpanzer Leopard 2 her. Der Traum vom ersten Europapokaltitel ist für den SC Freiburg geplatzt. Der Fußball-Bundesligist aus dem Breisgau verlor das Europa-League-Finale von Istanbul gegen Aston Villa klar mit 0:3. Der Spielbericht von David Riemer.
3: Lange hielt Freiburg gut mit, doch ein Doppelschlag kurz vor der Pause schockte die Breisgauer. Spätestens nach dem 0:3 in der zweiten Halbzeit war die Partie dann entschieden. Zum ersten Mal erreichten die Freiburger ein internationales Endspiel. Statt Champions League spielen die Freiburger in der kommenden Saison in der Conference League. Aston Villa-Coach Emery wurde seinem Ruf als Europa-League-Spezialist

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1: Eine Nachtbaustelle haben wir auf der A93 Regensburg Richtung Weiden. Zwischen Regensburg Nord und der Ausfahrt Regenstauf sind die rechte Spur und die Standspur gesperrt. Das soll noch bis ca. 6.30 Uhr so sein.
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1: Mit Elena Meyer einen schönen Donnerstag. Verborgene Pflänzchen aufspüren, riechen, schmecken und ganz viel drüber lernen. Das geht nächste Woche am Mittwoch mit einer Kräuterexpertin bei einem entspannten Spaziergang zur Burg Guttenstein in Bad Reichenhall. Erfahrt ihr da alles über die heimischen Alpenkräuter, die euch da so unterkommen, welche Wirkung sie haben und was sich daraus machen lässt. Das alles erfahrt ihr da. Und wenn ihr Lust drauf habt, dann meldet euch am besten in der Touristinfo in Bad Reichenhall oder Bayerisch Gmein jetzt schon mal an und kommt dann am Mittwoch um 9.30 Uhr zum unteren Lindenplatz in Bad Reichenhall. Wissen, wo es herkommt, das ist mir persönlich beim Essen sehr, sehr wichtig. Und wenn ihr das genauso seht, dann schaut am Samstag doch beim Gut Sossau in Grabenstedt vorbei. Da ist wieder Hofverkauf und ihr könnt Fleisch, Käse und Wurst aus der hofeigenen Herstellung kaufen und bei den Hofführungen eben auch herausfinden, wo es herkommt. Um 11 und um 13 Uhr ist jeweils eine Hofführung, aber ab 8 Uhr sind die Türen beim Gut Sossau in Grabenstedt schon geöffnet am Samstag. Da könnt ihr mit einem Weißwurstfrühstück in den Tag starten. Live-Musik gibt's auch. Und es gibt auch einen Bücherflohmarkt zugunsten der Pflegestiftung Meltl. Mit der Lok tief in den Berg rein, mit der Rutsche noch weiter in den Stollen und da dann in die Welt des Salzes eintauchen und erleben, was in so einem Bergwerk eigentlich passiert. Das alles gibt's im Salzbergwerk Berchtesgaden und das hat täglich von 9 bis 17 Uhr für euch geöffnet. Vielleicht ist das ja der perfekte Ausflug für die Ferien für euch.
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2: Ich bin Moritz Einzel. Guten Morgen. Nach dem Einsturz eines Hauses in der sächsischen Stadt Görlitz ist in den Trümmern die Leiche einer Frau gefunden worden. Es handele sich um eine zuvor vermisste 25 Jahre alte rumänische Touristin, teilte die Polizei mit. Nach den anderen beiden Vermissten werde weiter gesucht. Das Haus in Görlitz, in dem sich Miet- und Ferienwohnungen befanden, war am Montagabend eingestürzt. Vieles spricht für eine Gasexplosion. Die Berliner Klinik Charité hat auch die Familienangehörigen eines am Ebola-Virus erkrankten US-Amerikaners aufgenommen. Seine Frau und 3 Kinder wurden aus der Demokratischen Republik Kongo nach Berlin gebracht. Das Bundesgesundheitsministerium teilte mit, Deutschland komme damit einem Hilfeersuchen der US-Behörden nach. Tagsüber bekommen wir einen Mix aus Wolken und Sonne. Dazu entstehen vor allem im Osten Bayerns noch einzelne Schauer, im Bergland auch schwache Gewitter. Nachmittags und gegen Abend setzt sich zusehends die Sonne durch. Die Höchstwerte erreichen 17 bis 23 Grad. Von Freitag bis über das Pfingstwochenende hinaus scheint nahezu durchgehend die Sonne.
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2: Eine Nachtbaustelle haben wir auf der A93 Regensburg Richtung Weiden. Zwischen Regensburg Nord und der Ausfahrt Regenstauf sind die rechte Spur und die Standspur gesperrt. Das soll noch bis ca. 6:30 Uhr so sein.

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1: 21. Mai 1984. Real Life erreichen mit Send Me an Angel nach 4 Chartwochen Platz 1 der deutschen Singlecharts. Real Life gründen sich Anfang der 80er in Melbourne in Australien, erstmal mit dem Bandnamen The Wires. Sie machen sich in den ersten Jahren mit Live-Auftritten bekannter, unterschreiben bald einen Plattenvertrag und benennen sich um in Real Life. Send Me an Angel ist ihre Debütsingle und macht sie zuerst einmal in ihrer Heimat Australien erfolgreich. Und dann dauert es nur noch ein gutes halbes Jahr und die Single schwappt nach Europa rüber und ist eben vor allem in Deutschland ziemlich beliebt. Es geht im Song um einen Mann, der sich fragt, ob er jemals die große Liebe finden wird. Also schon ziemlich melancholisch. Und deshalb will er halt, dass ihm ein Engel geschickt wird. Eine Nummer mit der unverwechselbaren Stimme von David Starry und dem typischen Sound der frühen 80er.

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4: Und jetzt die Top-Meldung aus der Region mit Markus Kohlinger. Der Waldbrandeinsatz am Saurüsselkopf in der Gemeinde Ruhpolding ist noch nicht ganz beendet. Der Landkreis Traunstein hat im Kreisausschuss jetzt trotzdem eine erste Bilanz gezogen. Rund 160 Hektar Wald sind zerstört worden. Das Trinkwasserschutzgebiet sei aber nicht in Mitleidenschaft gezogen worden. 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
5: Ich bin Helen Martin, guten Morgen. Der Bundestag hat einiges vor. Unter anderem stimmt das Parlament heute Abend über eine Senkung der Ticketsteuer im Flugverkehr zum 1. Juli ab. Der Bundestag will außerdem den Weg freimachen für die weitere Planung von Milliardenprojekten bei der Bahn. Und abgestimmt werden soll auch über die Einführung eines digitalen Führungszeugnisses. Der Bund steigt wohl beim deutsch-französischen Rüstungskonzern KNDS ein. Laut mehreren Berichten sollen erstmal 40% erworben werden. Innerhalb von 2 bis 3 Jahren soll der Anteil auf 30% sinken, heißt es. KNDS stellt Waffensysteme wie zum Beispiel den Kampfpanzer Leopard 2 her. Nach dem Hauseinsturz im sächsischen Görlitz haben Einsatzkräfte in den Trümmern die Leiche einer Frau gefunden. Laut Polizei handelt es sich um eine zuvor vermisste 25-jährige Touristin aus Rumänien. Nach den anderen beiden Vermissten wird weiterhin gesucht. Das Haus war am Montagabend eingestürzt, womöglich war es eine Gasexplosion. Der Berg ruft, heißt es ab heute wieder in Erlangen. Die Erlanger Bergkirchweih startet und der neue Oberbürgermeister Follett freut sich riesig.
6: Unter diesen wunderschönen, über 100 Jahre alten Eichen und Laubbäumen ein kühles Bier zu genießen, schöne Musik zu hören und vielleicht auch was Leckeres zu essen. Was Schöneres kann es auf der Welt nicht geben.
5: Um 17 Uhr geht's heute los. Die Bergkirchweih dauert bis zum 1. Juni. Der SC Freiburg hat ganz groß geträumt vom Titel in der Europa League. Doch die Fußballer aus dem Breisgau sind im Finale von Istanbul chancenlos gewesen. Gegen Aston Villa gab es eine 0:3 Niederlage. Der Spielbericht von Moritz Einzel.
7: Rund 40 Minuten lang hat Freiburg gut mitgehalten in diesem Finale um Europas zweithöchsten Vereinspokal. Aber kurz vor der Pause Aston Villa mit dem Doppelschlag. Thielemans traf traumhaft zum ersten, Buendia noch schöner zum zweiten. Nach einer knappen Stunde Rodgers mit dem 3:0, das ging dann viel zu einfach. Aston Villa holt erstmals seit 1982 wieder einen Europapokal nach Birmingham. Und in Freiburg wird trotz Finalpleite bald der Stolz überwiegen, so weit gekommen zu sein.
5: Es ist jetzt 6:15.
8: Danke dir. Jetzt ein kurzer Blick aufs Bayernwelle-Wetter. Heute nochmal viele Wolken mit ein wenig Sonne zwischendurch. Am frühen Nachmittag kann es dann auch nochmal kurze Regenschauer geben bei maximal 20 Grad. 9 Grad messen wir aktuell in Bischofswiesen bei der Feuerwehr, 11 in Grabenstedt und 11 auch in Pittenhardt. Der Bayernwelle Verkehrsservice, damit ihr sicher ankommt. Aktuell habe ich keine Staus oder Störungen von den Straßen für euch. Freie Fahrt.
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8: Auch Blitzer habe ich noch keinen. Wenn ihr aber was seht, gebt gerne Bescheid unter der 0800 3x7 3x7.

0: Michael Schulte hört ihr hier auf der Bayernwelle mit 5 AM um 10 nach 6 AM. Schönen guten Morgen. Und dieser Ort ist für viele von uns nicht nur irgendein Vergnügungspark, sondern er ist ein Stück Kindheit, der Freizeitpark Ruhpolding. Die Saison läuft schon auf Hochtouren und nächstes Jahr, da wird der Freizeitpark Ruhpolding schon 60 Jahre alt. Für die Betreiberfamilie von Ludwig Aigner also eine ganz besondere Saison.
1: Ich denke, das sieht man dem Park an, dass das mit Liebe gewachsen ist über die Jahre. Es ist eine Anlage, die nur vor 2 Jahren auf dem Reißbrett entstanden ist. Und das macht es halt aus, dass die Natur, den Park integriert hat. Wir halten an unseren Themen fest. Wir haben 2 Themen, das sind Märchen und Bayern. Und das ist alles sehr stimmig.
0: Mhm. Und bestimmt deshalb verschlägt es auch die ein oder andere Familie zwischen Chiemsee und Königssee wieder in den Freizeitpark Ruhpolding. Schließlich ist hier für Groß und Klein jede Menge geboten, zum Beispiel bei den Generationenspielen.
1: Man kennt ja diesen sportlich-spielerischen Wettkampf zwischen Klein und Groß. Also bei den Spielen geht es immer um Geschicklichkeit. Also nicht um Kraft. Da haben wir die verschiedensten Spiele, viele kennen es natürlich schon, das Maibaumkraxeln, das Dirndl dran, das Biathlon, das Fässerspiel, die Mäusejagd. Ich weiß auch noch von meiner eigenen Mutter, wenn im Park war, die hat einmal an die Maibaumkraxler gewonnen und jetzt mal, wenn sie im Park war, wollte sie mit mir da einen Wettkampf haben an dem Maibaumkraxler.
0: Ja, also auch für Ludwig steckt der Freizeitpark Ruhpolding voller persönlicher Erinnerungen. 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
14: Donnerstag, 6:30. Der Info-Markus Gollinger steht bereit mit den aktuellen Nachrichten. Was hast du dabei?
15: Ja. Guten Morgen bei Nandja.

0: Flüge von deutschen Flughäfen aus könnten bald etwas billiger werden. Der Bundestag stimmt heute darüber ab, die Ticketsteuer schon ab 1. Juli zu senken, also rechtzeitig zur Sommerurlaubssaison. Die Ticketsteuer fällt ja auf jedes verkaufte Flugticket an. Der Betrag richtet sich nach der Länge des Flugs.
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0: Mit Markus Gollinger. Nach dem großen Waldbrand am Saurüsselkopf in der Gemeinde Ruhpolding haben Landkreis und Forst jetzt eine erste Bilanz gezogen. Traunsteins Landrat Andreas Danzer hat im Kreisausschuss einen Überblick gegeben. Rund 160 Hektar Wald sind demnach zerstört worden. Dass sich der Brand nicht noch weiter ausbreiten konnte, lag an den hunderten Einsatzkräften, viele ehrenamtlich. Ihnen dankte Danzer ausdrücklich. Noch immer sind nicht alle Glutnester im Gelände gelöscht. Trotzdem beginnt das Wiederaufforsten im Wald schon jetzt wieder, berichtet die Passauer Neue Presse. Das Trinkwasserschutzgebiet Laubau und damit die Trinkwasserversorgung für mehrere Gemeinden sei nicht in Mitleidenschaft gezogen worden, sagte Wolfgang Krämer von den Bayerischen Staatsforsten. Was genau den Waldbrand ausgelöst hat, hat die Polizei bei ihren Ermittlungen noch nicht geklärt. Im Prozess gegen einen falschen Polizisten wird am Landgericht Traunstein heute das Urteil erwartet. Als Teil einer international agierenden Betrügerbande soll der 35-Jährige in 4 Fällen Senioren um ihr Erspartes gebracht haben. Gesamte Beute rund 160.000 Euro. Bei einem weiteren Versuch in Traunreuth wurde er auf frischer Tat ertappt. Außerdem schnappte die Polizei damals auch eine weitere Komplizin, die in einem Auto wartete. Ihr Fall wird gesondert verhandelt. Vor Gericht in Traunstein hat der Angeklagte die Vorwürfe bereits eingeräumt. Heute soll das Urteil gegen ihn fallen. Nach Traunstein und Ruhpolding dreht sich heute auch in Traunreuth alles um das selbstbestimmte Leben in der eigenen Wohnung. Im Rahmen der Aktionswochen zu Hause daheim lädt das Mehrgenerationenhaus in der Traunreuther Kantstraße heute zu einer Infoveranstaltung. Ab 9.30 Uhr bekommen Senioren und ihre Angehörigen Einblicke in Alltagshilfen, in altersgerechten Wohnungsumbau und in regionale Angebote. Ein Schwerpunkt liegt laut Stadt Traunreuth auf der Wohnberatung des Bayerischen Roten Kreuzes. Diese und auch weitere Nachrichten aus der Region könnt ihr auch nachlesen bei uns auf bayernwelle.de.
2: Danke dir, Markus. Jetzt das Bayernwelle-Wetter. Heute zeigt sich der Himmel wieder überwiegend bewölkt. Zwischendurch kommt aber auch kurz die Sonne mal raus. Am frühen Nachmittag sind auch vereinzelte Regenschauer noch möglich. Die Temperaturen erreichen bis zu 20 Grad. 12 Grad messen wir aktuell in Altenmarkt an der Alz, 10 Grad in Bergen und 11 Grad in Bad Reichenhall. Der Bayernwelle-Verkehrsservice. Damit ihr sicher ankommt, aktuell keine Staus oder Störungen von den Straßen. Alles frei für euch. Blitzer habt ihr mir soweit noch keine durchgeschickt. Wenn ihr aber was seht, dann gebt Bescheid unter der 0800 3x die 7, 3x die 3 und die 2. Damit kommt ihr hier ins Bayernwelle-Studio. Oder ihr schickt einfach eine kurze WhatsApp. Nummer zum Einspeichern findet ihr auf bayernwelle.de. Danke und gute Fahrt.
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2: Guten Morgen, Emily hier für euch am Start. Und die Salzburger Altstadt, die soll im Sommer ruhiger werden. Dafür werden bestimmte Bereiche für Autos gesperrt. Es gibt aber auch Ausnahmen. Alle Details dazu gleich hier bei uns auf der Bayernwelle.

0: Wir starten gemeinsam rein in den Donnerstag hier auf der Bayernwelle um 20 vor 7. Guten Morgen. Und für alle, die regelmäßig mit dem Auto in der Salzburger Innenstadt oder durch die Altstadt fahren, gibt's diesen Sommer eine wichtige Neuerung. Teile werden nämlich für Autos gesperrt. Das hat der Salzburger Gemeinderat jetzt beschlossen. Kollege Markus Zartner, da hast du mehr Details für uns.
1: Ja, schon seit Jahren ächzt die Stadt ja regelrecht unter der großen Verkehrsbelastung. Deshalb wird heuer im Juli und August die Altstadt für auswärtige Autos gesperrt. Durchfahren, etwa wenn es auf der Tauernautobahn mal wieder staut, geht dann halt nicht mehr. Die Sperrung gilt zum Beispiel ab dem Neutor und dann an den Kais entlang. Das sind die Straßen direkt an der Salzach. Außerdem im Bereich um die Staatsbrücke herum. Park-and-Ride-Angebote werden dafür ausgebaut. Und ja, davon erhofft sich die Stadt bis zu 1000 Fahrten am Tag weniger und dadurch eben auch weniger Staus. Es gibt aber teils heftige Kritik daran. Die Wirtschaftskammer beispielsweise fürchtet einen Imageschaden und natürlich Umsatzeinbußen.
0: Wie sieht's da mit Ausnahmen aus?
1: Die gibt es und da kommt auch die gute Nachricht, zumindest für alle aus dem Berchtesgadener Land. Alle Autos, die hier zugelassen sind, also die vier Kennzeichen BGL, BGD, RAI und LF, dürfen weiter in die Altstadt rein und auch durchfahren, genauso wie die Kennzeichen Salzburg, Salzburgland und Hallein. Und wer in der Altstadt arbeitet, braucht sich auch keine Sorgen machen. Pendler dürfen reinfahren, ebenso wie Lieferanten, Hotelgäste und mehr.
0: Danke dir, Markus. Verkehrstechnisch dürfte es im Sommer in der Salzburger Altstadt also etwas ruhiger werden. Da habe ich persönlich ja gar nichts dagegen. Vielleicht ist es ja an der Salzach dann auch ein Stückchen schöner. Ihr hört die Bayernwelle. Guten Morgen.

0: So geht's gut rein in den Donnerstagmorgen hier auf der Bayernwelle um 10 vor 7. Guten Morgen und ganz Deutschland schaut aktuell in den Chiemgau. In Siegsdorf wird derzeit ein echtes Traumhaus verlost. Rund 200 Quadratmeter Wohnfläche, ein Pool, eine eigene Barbecue-Area im Garten, ein Heimkino und noch ganz vieles mehr. Aber nicht nur die exklusive Ausstattung sorgt für Begeisterung, sondern vor allem das besondere Gefühl, das mit dieser Verlosung verbunden ist. Luisa Haxel von traumhausverlosung.de spricht darüber mit unserem Bayernwelle-Interview.
1: Jeder möchte sich irgendwo beheimatet fühlen. Und ich glaube, das Thema Traumhaus spielt da natürlich eine große Rolle. Und dadurch, dass es echte Häuser sind, die echt eingerichtet sind, von Couch bis Bügeleisen, hier alles vorzufinden ist, macht es das auch so greifbar. Also das heißt, es ist nochmal was anderes, als wenn man jetzt einfach nur 3 Millionen gewinnt und sich davon ein Haus kaufen kann, sondern man sieht die Bilder, man kann sich das wirklich vorstellen und stellt sich vor, wie man da gemütlich sein Buch liest oder gemeinsam mit Freunden und Familien im Garten Zeit verbringt. Und ich glaube, das ist das, was das Konzept so fasziniert. Wir bringen damit Leute ins Träumen, um einen wirklich attraktiven Traum, nämlich ein Zuhause zu haben.
0: Hinter traumhausverlosung.de steckt eine Soziallotterie. 20% der Einnahmen fließen direkt in soziale Projekte. Charity-Partner der Traumhausverlosung im Chiemgau ist die Organisation Yes We Cancer mit Dr. Tobias Korenke.
2: Die Krankheit Krebs muss enttabuisiert werden. Es ist eine Volkskrankheit. Jeder Zweite in Deutschland wird an Krebs erkranken. Und unser zweiter Claim ist, du bist nicht allein. Das heißt, wir wollen für Krebsbetroffene, das heißt Krebspatienten, Patientinnen und deren Angehörige eine Gemeinschaft bilden.
0: Ja, mit den Erlösen möchte Yes We Cancer unter anderem mit der jährlichen Krebs-Convention für Betroffene und Angehörige deutschlandweit unterwegs sein und so auch in ländlichen Regionen mehr Aufklärungsarbeit rund um das Thema Krebs leisten. Ihr hört die Bayernwelle. Schönen guten Tag.

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18: Guten Morgen, da ist die Christa aus Waldorf. Ich mache mich jetzt gleich auf den Weg in meine Arbeitsstelle nach Saaldorf zum Meierwirt in die Metzgerei. Ich wünsche alle meine Kollegen einen schönen Arbeitstag und es ist kurz vor 7 und Zeit für ein gutes Frühstück.

0: Und jetzt die Top-Meldung aus der Region mit Markus Gollinger. Im Prozess gegen einen falschen Polizisten wird am Landgericht Traunstein heute das Urteil erwartet. Der Mann soll Teil einer international tätigen Bande sein, die Senioren um insgesamt 160.000 Euro gebracht haben soll. Der Angeklagte hat vor Gericht gestanden. Heute wird das Urteil erwartet. 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
2: Ich bin Helen Martin, guten Morgen. Die Bundesregierung steigt beim deutsch-französischen Rüstungskonzern KNDS ein. Das ist der Hersteller des Leopard 2 Panzers. Erstmal will der Bund 40% der Anteile übernehmen. Innerhalb von 3 Jahren soll der Anteil dann auf 30% sinken. Wie viel der Einstieg kostet, entscheidet sich beim geplanten Börsengang von KNDS. Der Wert des Unternehmens wird auf 20 Milliarden Euro geschätzt. Der Bundestag will heute über eine Änderung des Luftverkehrssteuergesetzes entscheiden. Ab Juli soll die Ticketsteuer gesenkt werden. Mehr dazu von Ursula Winkler.
3: Im vergangenen Jahr gingen die allermeisten besteuerten Tickets, 80%, für Flüge in Europa raus. Hier soll die Steuer um 2,50 Euro sinken. Entsprechend mehr Reduzierung gibt's bei Mittelstrecken- und bei Langstreckenflügen. Die Absenkung soll bei den Passagieren ankommen, könnte aber durch andere Preiselemente wieder schrumpfen. So hat die Branche Zuschläge und Gebühren etwa für Kerosin oder Umbuchungen seit dem Beginn des Iran-Kriegs stark erhöht.
2: Morgen gehen ja die Pfingstferien los und dann steht noch das lange Pfingstwochenende an. Und das heißt, die Straßen werden voll. Laut dem ADAC kann es vor allem am 30. Mai besonders viel Stau geben. Da ist nämlich die Brennerautobahn wegen einer Demo 8 Stunden lang gesperrt. Und auch die bayerischen Flughäfen rechnen mit hohem Andrang. Deshalb empfiehlt der Münchner Flughafen allen, die mit dem Auto kommen, vorher online einen Parkplatz zu buchen. Bevor es rein in die Arbeit geht, nochmal kurz das Handy checken oder bevor man in die Bahn steigt oder während man in der Bahn sitzt. Das kennen bestimmt viele. Laut einer Umfrage der IU Internationalen Hochschule checkt die große Mehrheit der Menschen in Deutschland mindestens einmal pro Stunde ihr Smartphone, auch ohne Benachrichtigung. Bei Jugendlichen sind es sogar über 90%. Mehr als die Hälfte der Befragten würde aber gerne öfter offline sein. Klare Sache im Europa-League-Finale. Die Fußballer des SC Freiburg haben das bisher größte Spiel ihrer Vereinsgeschichte verloren. Aston Villa aus der englischen Premier League war im Endspiel von Istanbul zu stark und gewann mit 3:0 gegen die Freiburger. Für die war es das erste Mal, dass sie ein Finale im internationalen Wettbewerb erreicht haben. Es ist jetzt 7:15.
4: Das Bayernwelle-Wetter. Heute nochmal viele Wolken mit ein bisschen Sonne zwischendurch. Am frühen Nachmittag kann es dann auch nochmal kurze Regenschauer geben bei maximal 20 Grad. 12 Grad messen wir aktuell in Traunstein beim Landratsamt, genauso wie in Schneidsee und 10 Grad in Berchtesgaden. Der Bayernwelle Verkehrsservice, damit ihr sicher ankommt, liebe Autofahrer, bloß nochmal die Info für euch, dass ab heute der Ettendorfer Tunnel auf der B304 bei Traunstein durchgängig gesperrt ist, bis einschließlich kommenden Montag. Die Umleitung geht über das Stadtgebiet von Traunstein.
5: Hallo zusammen, ich bin die Emma. Ich war im Freizeitpark Ruhpolding. Mega cool. 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Wow! Ihr müsst unbedingt hierher kommen. Freizeitpark Ruhpolding.
4: Einen Blitzer habe ich auch für euch. Den hatte liebe Andreas gerade über WhatsApp durchgeschickt. Vielen Dank dafür. Und zwar steht der in Bischofswiesen in der Ortsdurchfahrt Engedei und blitzt beidseitig. Das ist natürlich eine 50er-Zone. Wenn ihr auch noch was gesehen habt, Blitzer oder Staus, gebt Bescheid. 0800 3x7, 3x3 und die 2. Oder schickt mir einfach eine kurze WhatsApp hier ins Studio. Nummer zum Einspeichern findet ihr auf bayernwelle.de. Danke und gute Fahrt.
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4: Ja, guten Morgen. Schön, dass ihr dabei seid. Wir starten ganz entspannt in den Tag jetzt mit einem absoluten Klassiker von Melissa Etheridge, Like the Way I Do, hier auf der Bayernwelle. Ich bin Emily Rettenberger. Guten Morgen.

0: Alex Warren mit Ordinary hier auf der Bayernwelle. Guten Morgen. Und im Moment habe ich das Gefühl, die ganze Region ist eine einzige große Baustelle. Überall Bauarbeiten und Umleitungen. Ist ja nicht auszuhalten. Und manche dieser Baustellen dauern echt schon lange. Diese Woche hat uns Bayernwelle-Hörer Hannes aus Bad Reichenhall an unsere Studio-WhatsApp geschrieben. Wann wird die Bundesstraße Schneitzereuth-Weinkasa endlich fertig? Die Baustelle dauert jetzt schon über 3 Jahre. Und ich sag mal so, wenn das bei uns jemand weiß und beantworten kann, dann die Info-Markusse. Markus Gollinger, wie schaut's denn aus?
1: Also es stimmt schon, die B305 da zwischen Schneitzereuth und Inzell am Weinkasa ist wirklich schon ewig gesperrt. Da wird ja eine Lawinenschutzgalerie gebaut, also quasi ein Dach für die Straße als Schutz vor Lawinen, vor Erdrutschen, vor Steinschlag. Jetzt die gute Nachricht an alle Autofahrer, ihr habt es bald geschafft.
0: Okay, und wie lange soll die B305 da noch gesperrt sein?
1: Also wir haben diese Woche beim staatlichen Bauamt Traunstein genau nachgefragt. Antwort auf unsere Bayernwelle-Anfrage, bis Ende des Sommers sollen die Arbeiten abgeschlossen werden, bis zum Herbst soll die B305 am Weinkaser wieder frei und befahrbar sein, also diesen Herbst. Das genaue Datum steht noch aus, aber zumindest so einen ungefähren Zeithorizont haben wir jetzt. Und dann könnt ihr euch ab Herbst, wenn dann alles wieder befahrbar ist, könnt ihr euch diese neue Galerie auch mal selber anschauen, die allein ungefähr 30 Millionen Euro kostet.
0: Boah, also, lieber Hannes, nur noch ein paar Monate dauert es, dann ist zumindest diese Baustelle in der Region fertig. Ihr hört die Bayernwelle. Guten Morgen.

0: Wir starten gemeinsam rein in den Donnerstag hier auf der Bayernwelle um 20 nach 7. Guten Morgen.
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0: Lange Zeit hat es gegen die diastolische Herzschwäche keine wirksame Behandlung gegeben. Bei einer diastolischen Herzschwäche kann sich das Herz nicht mehr richtig entspannen und dadurch füllt es sich schlechter mit Blut und der Körper wird nicht optimal versorgt. Jetzt machen neue Medikamente aber Hoffnung. Sie können dazu beitragen, dass Betroffene seltener ins Krankenhaus müssen und im Alltag wieder belastbarer sind. Ursprünglich wurden diese Medikamente zur Behandlung von Diabetes entwickelt. Na, da schau her, das sind doch mal wirklich gute Nachrichten. Ihr hört die Bayernwelle. Schönen Donnerstag.

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10: Schönen Donnerstag, wir haben es 7:30. 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
11: Ja, guten Morgen und ihr habt es doch bestimmt heute früh auch schon mal aufs Handy geschaut, oder? Bei einer neuen Studie haben mehr als 80% der Befragten jetzt angegeben, dass sie mindestens einmal in der Stunde ihr Handy und Nachrichten dort checken. Bei den Jugendlichen sind es sogar mehr als 90%. Die Hälfte der Befragten gibt an, sie wäre aber eigentlich gern öfter nicht erreichbar.
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11: Mit Markus Gohlinger. Im vergangenen Sommer ist eine Betrugsserie von falschen Polizisten mit einer Beute von 160.000 Euro in Traunreuth zu Ende gegangen. Heute soll am Landgericht Traunstein das Urteil gegen einen der mutmaßlichen Betrüger fallen.
12: Der 7. Juli abends in einer Traunreuther Wohnung. Eine 83-Jährige bekommt einen Anruf von vermeintlichen Ermittlern. Ihr Erspartes, 62.000 Euro, sei in Gefahr. Die Seniorin packt wie angewiesen das Geld in eine Tüte und wartet auf den Abholer, der wenig später kommt und sich als Polizist ausgibt. Doch die echte Polizei hat Wind von der Sache bekommen und stürmt die umstellte Wohnung. Der Angeklagte flüchtet, springt aus dem Fenster im ersten Stock und verletzt sich am Fuß. Er wird festgenommen, ebenso wie eine Komplizin, die in einem Fluchtauto gewartet hatte. Heute soll am Landgericht das Urteil gegen den Abholer fallen, der die Taten bereits gestanden hat. Er soll Teil einer Bande sein, die aus der Türkei heraus über Callcenter agiert. Viermal waren sie erfolgreich, bevor sie in Traunreuth gestoppt wurden. Aus Traunstein für die Bayernwelle, Markus Zartner.
11: Der Freistaat Bayern investiert knapp 26 Millionen Euro in Modernisierung und Erweiterung beim Amt für Waldgenetik in Teisendorf. Die Einrichtung erforscht genetische Grundlagen für widerstandsfähige Bäume. Sie prüft Saatgut und entwickelt Strategien für klimastabile Wälder. Geplant sind dort ab 2027 die Sanierung des Denkmals.

0: denkmalgeschützten Gebäudes und Neubauten, zum Beispiel für Labore und ein Gewächshaus. Der Landtagsabgeordnete Martin Brunnhuber begrüßt die Maßnahme, es sei ein starkes Signal für die Region und die Zukunft der Wälder. Und große Spende für das Klinikum Traunstein. Die Eva-Meyer-Stiel-Stiftung unterstützt das Klinikum mit insgesamt 800.000 Euro. Der Großteil der Summe fließt in das Projekt KI-assistiert gegen den Krebs. Damit wird laut Kliniken Südostbayern am Fachärztezentrum topmoderne Diagnostik für Brust- und Darmkrebs-Früherkennung beschafft. Ein weiterer Teilbetrag der Spende kommt dem Projekt Pflegeausbildung mit Weitblick zugute. Diese und auch weitere Nachrichten aus der Region könnt ihr auch nachlesen auf bayernwelle.de.
1: Danke, und wir sind beim Bayernwelle Wetter. Heute zeigt sich der Himmel überwiegend bewölkt. Zwischendurch kommt aber auch kurz die Sonne raus. Am frühen Nachmittag sind vereinzelte Regenschauer möglich. Die Temperaturen erreichen bis zu 20 Grad. 12 Grad messen wir aktuell in Freilassing bei der Lockwelt, genauso wie in Chieming, und 13 Grad in Engelsberg. Der Bayernwelle Verkehrsservice. Damit ihr sicher ankommt, liebe Autofahrer, aktuell keine Staus oder Störungen auf den Straßen, alles frei für euch. Blitzer habe ich noch für euch. Einer steht in Bischofswiesen in der Ortsdurchfahrt Engedei, blitzt beidseitig in der 50er-Zone, und das hier ist gerade noch über WhatsApp reingekommen.
2: Emily, einen wunderschönen guten Morgen, der Florian hier. Und zwar wird in Mitterfelden an der Mittelschule vermutlich der Blitzer aufgebaut. Ich habe da vorhin einen grauen Caddy mit Altöttinger Kennzeichen gesehen. Fahrt vorsichtig und habt einen schönen Donnerstag.
1: Vielen Dank, Florian, das wünsche ich dir auch. Und wenn ihr noch was gesehen habt, Blitzer oder Staus, gebt Bescheid. 0800 3x die 7, 3x die 3 und die 2. Oder macht so wie der Florian und schickt mir eine kurze WhatsApp durch. Nummer zum Einspeichern dafür findet ihr auf bayernwelle.de. Danke schon mal fürs Melden und gute Fahrt.
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1: Schönen guten Morgen, ich bin Emily Rettenberger. Die Pfingstferien, die stehen vor der Tür, und viele Familien wissen schon ganz genau, wo es hingehen könnte. Der Freizeitpark Ruhpolding, da gibt's jede Menge zu erleben und wie jedes Jahr auch eine neue Attraktion. Welche das ist, das verrät uns Betreiber Ludwig Aigner gleich. Außerdem lohnt es sich, dran zu bleiben. Eventuell haben wir auch Tickets für euch.
4: Klar

0: Fair mit Save Up All Your Tears hier auf der Bayernwelle. 7.40 Uhr ist es, guten Morgen. Und besonders für Familien ist dieser Ort in der Region nicht mehr wegzudenken, der Freizeitpark Ruhpolding. Hier könnt ihr euch zum Beispiel in den Pfingstferien mal wieder so richtig austoben. Schließlich gibt's da ja auch jede Saison eine neue Attraktion. Welche genau, das verrät uns jetzt der Betreiber Ludwig Eigner.
1: Zwar gibt's die Pferdereitbahn Hoppla Hopp. Das sind zwei Bahnen, also man kann einen sportlich-spielerischen Wettbewerb austragen. Wir haben bis zu zwei Personen auf dem Pferdelplatz mit Eigenantrieb, also man muss sich ein bisschen sportlich betätigen. Ja, die Koordination wird ein bisschen gefordert. Kommt sehr gut an. Wir haben ja jetzt schon die ersten Tests hinter uns und kommt sehr gut an. Wir sind sehr zufrieden.
0: Ja, es ist diese besondere Mischung aus alt und neu, die den Freizeitpark Ruhpolding bis heute immer wieder zu einem Erlebnis macht. Und deshalb feiert der Familienbetrieb auch nächstes Jahr schon sein 60. Jubiläum.
1: Die Liebe, die kennt man. Also das ist jetzt mittlerweile die dritte Generation, die den Park in der Familie betreibt. Und jeder in der Familie steht auch dahinter, natürlich mit unseren Mitarbeitern. Und das sieht man den Park auch an. Also das ist schon was Besonderes bei uns. Und vor allem natürlich die Lage im Bergwald. Also sowas ist einmalig, das gibt es nicht nochmal.
0: Ja, auf jeden Fall kann ich bestätigen. 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

0: Nelly mit Just a Dream hier auf der Bayernwelle um 10 vor 8. Guten Morgen. Und Markus, endlich ist es soweit. Ich habe das Gefühl, ganz Deutschland hat auf diesen heutigen Tag gewartet. Heute gibt nämlich Fußball-Bundestrainer Julian Nagelsmann seinen Kader für die bevorstehende Fußball-WM bekannt.
1: Yo! Also in 3,5 Wochen ist ja das erste deutsche Spiel bei der Weltmeisterschaft. Mhm. Zuletzt ist ja schon unfassbar viel spekuliert worden. Wer ist dabei, wer ist nicht dabei? Heute um 13 Uhr gibt es dann endlich die Pressekonferenz, bei der Julian Nagelsmann seine WM-Spieler nennt. Es ist a wirklich Zeit worden.
0: Ja, besonders viel ist ja über Manuel Neuer diskutiert worden. Der ist inzwischen 40 und war zuletzt angeschlagen. Gibt der wirklich sein Comeback in der Nationalmannschaft?
1: Also ich gehe mittlerweile davon aus, Emily, obwohl Manuel Neuer ja vor 2 Jahren seinen Rücktritt aus dem Nationalteam verkündet hat. Ja. Aber mehrere gut informierte Medien sind sich sicher, der Neuer kommt zurück und steht bei der WM fix im deutschen Tor. Mhm. Der Bundestrainer selber eiert schon seit Tagen rum, wenn ihn jemand danach fragt. Und das machen im Moment viele, zuletzt am Samstag im ZDF-Sportstudio.
2: Sie dürfen interpretieren, was Sie wollen. Lesen nichts, weil ich habe ja nichts aufgeschrieben. Also interpretieren dürfen Sie alles.
1: Ja, Mensch, jetzt ist ja alles klar. Nicht! Also heute erfahren wir dann endlich, welche 26 Spieler mitfahren zur WM, ob Manuel Neuer dabei ist, ob ein paar große Talente wie zum Beispiel Lennart Karl vom FC Bayern dabei sind. Also heute Mittag ist dann endlich vorbei mit der umeinander Eierei.
0: Ja, und am 14. Juni ist dann der große Tag. Erstes deutsches Spiel bei der WM und zwar in Houston, Texas gegen Curaçao. 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

0: einen schönen Donnerstag mit der Bayernwelle.
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13: Und jetzt die Top-Meldung aus der Region mit Markus Gohlinger. Der Waldbrandeinsatz am Saurüsselkopf in der Gemeinde Ruhpolding ist noch nicht ganz beendet. Der Landkreis Traunstein hat im Kreisausschuss jetzt trotzdem eine erste Bilanz gezogen. Rund 160 Hektar Wald sind zerstört worden. Das Trinkwasserschutzgebiet sei aber nicht in Mitleidenschaft gezogen worden. 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
14: Ich bin Helen Martin. Guten Morgen. Die Rentenkommission der Bundesregierung plant offenbar drastische Einschnitte. Wie die Bild berichtet, soll das Renteneintrittsalter bis 2060 schrittweise auf 70 Jahre steigen, das Rentenniveau ab 2031 von 48% auf 46% sinken. Die Kommission will ihre Vorschläge offiziell Ende Juni vorstellen. Im April hatte es in München einen Anschlag auf ein jüdisch-israelisches Restaurant gegeben. In den USA ist jetzt ein mutmaßlicher Drahtzieher des Anschlags angeklagt worden. Dem Iraker wird vorgeworfen, ähnliche Attacken auf jüdische Einrichtungen in Deutschland, Großbritannien, Belgien und den Niederlanden geplant zu haben. Der Mann war in der Türkei festgenommen worden. Der Bund steigt beim deutsch-französischen Rüstungskonzern KNDS ein. Laut Medienberichten will die Bundesregierung zunächst 40% der Anteile kaufen. Nach 3 Jahren soll der Anteil auf 30% sinken. KNDS stellt zum Beispiel den Leopard 2 Panzer her und wird auf rund 20 Milliarden Euro geschätzt. Bundesverteidigungsminister Pistorius hatte letzten Sommer zum ersten Mal einen Einstieg des Staates ins Spiel gebracht. Das lange Pfingstwochenende steht an und dann starten ja auch noch in 3 Bundesländern die Pfingstferien. Und nicht nur die Straßen werden voll, sondern auch die Züge. Die Bahn rechnet vor allem morgen und am Montag mit vielen Fahrgästen. Besonders voll werden die Strecken zwischen den großen Städten wie Berlin, München, Frankfurt und Hamburg. Tipp von der Bahn: am besten einen Sitzplatz reservieren. Der SC Freiburg hat ganz groß geträumt vom Titel in der Europa League. Doch die Fußballer aus dem Breisgau sind im Finale von Istanbul chancenlos gewesen. Gegen Aston Villa gab es eine 0:3 Niederlage. Der Spielbericht von Moritz Einzel.
15: Rund 40 Minuten lang hat Freiburg gut mitgehalten in diesem Finale um Europas zweithöchsten Vereinspokal. Aber kurz vor der Pause Aston Villa mit dem Doppelschlag. Thielemans traf traumhaft zum ersten, Buendia noch schöner zum zweiten. Nach einer knappen Stunde Rodgers mit dem 3:0, das ging dann viel zu einfach. Aston Villa holt erstmals seit 1982 wieder einen Europapokal nach Birmingham. Und in Freiburg wird trotz Finalpleite bald der Stolz überwiegen, so weit gekommen zu sein.
14: Es ist jetzt 8:15.
16: Das Bayernwelle-Wetter heute nochmal viele Wolken, so ein ganz kleines bisschen Sonne kann ab und zu mal dabei sein, ansonsten auch der ein oder andere Regenschauer und das bei maximal 20 Grad heute. 12 Grad messen wir aktuell in Schneidsee beim Kindergarten, genauso wie in Sixdorf und 10 Grad in Schneitzelreuth. Der Bayernwelle-Verkehrsservice, damit ihr sicher ankommt, aktuell habe ich keine Staus oder Störungen von den Straßen für euch.
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16: Geblitzt wird auch noch, und zwar einmal in Mitterfelden an der Mittelschule, dann in Bad Reichenhall, Thumsee, Nesselgraben und in Bischofswiesen in der Ortsdurchfahrt Engedei. Blitzt euch beidseitig, ist eine 50er-Zone. Wenn ihr auch noch was habt, dann gebt Bescheid, 0800 3x die 7, 3x die 3 und die 2 oder ihr schickt eine WhatsApp. Nummer zum Einspeichern findet ihr auf bayernwelle.de. Danke und gute Fahrt.
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16: Ja, schönen guten Morgen. Die Salzburger Altstadt, die soll im Sommer ruhiger werden. Dafür werden bestimmte Bereiche für Autos gesperrt. Es gibt aber auch Ausnahmen. Alle Details dazu hört ihr gleich hier auf der Bayernwelle. Ich bin Emily Rettenberger. Startet gut rein.

0: Ja, an diesem Mann kommt man am Morgen nicht vorbei. Ed Sheeran mit Azizam hier auf der Bayernwelle um 10 nach 8. Guten Morgen.
1: Und für alle, die regelmäßig mit dem Auto in der Salzburger Innenstadt oder durch die Altstadt fahren, gibt's diesen Sommer eine wichtige Neuerung. Teile werden nämlich für Autos gesperrt. Das hat der Salzburger Gemeinderat jetzt beschlossen. Kollege Markus Zartner, da hast du mehr Details für uns.
2: Ja, schon seit Jahren ächzt die Stadt ja regelrecht unter der großen Verkehrsbelastung. Deshalb wird heuer im Juli und August die Altstadt für auswärtige Autos gesperrt. Durchfahren, etwa wenn es auf der Tauernautobahn mal wieder staut, geht dann halt nicht mehr. Die Sperrung gilt zum Beispiel ab dem Neutor und dann an den Kais entlang. Das sind die Straßen direkt an der Salzach. Außerdem im Bereich um die Staatsbrücke herum. Park-and-Ride-Angebote werden dafür ausgebaut. Und ja, davon erhofft sich die Stadt bis zu 1000 Fahrten am Tag weniger und dadurch eben auch weniger Staus. Es gibt aber teils heftige Kritik daran. Die Wirtschaftskammer beispielsweise fürchtet einen Imageschaden und natürlich Umsatzeinbußen.
1: Wie sieht's da mit Ausnahmen aus?
2: Die gibt es und da kommt auch die gute Nachricht, zumindest für alle aus dem Berchtesgadener Land. Alle Autos, die hier zugelassen sind, also die 4 Kennzeichen BGL, BGD, RAI und LF, dürfen weiter in die Altstadt rein und auch durchfahren. Genauso wie die Kennzeichen Salzburg, Salzburgland und Hallein. Und wer in der Altstadt arbeitet, braucht sich auch keine Sorgen machen. Pendler dürfen reinfahren, ebenso wie Lieferanten, Hotelgäste und mehr.
1: Danke dir, Markus. Verkehrstechnisch dürfte es im Sommer in der Salzburger Altstadt also etwas ruhiger werden. Da habe ich persönlich ja gar nichts dagegen. Vielleicht ist es ja an der Salzach dann auch ein Stückchen schöner. 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

0: Dankeschön.
1: Miles Smith mit Nice to Meet You hier auf der Bayernwelle. Schönen Donnerstag wünsche ich euch. 20 nach 8 ist es und nur noch morgen, dann sind endlich Pfingstferien bei uns hier in Bayern und das Wetter soll ja nächste Woche bombastisch gut werden. Und da ja nicht alle in den Urlaub fahren, müsst ihr bei dem Wetter auch gar nicht. Wir hier haben auch ganz, ganz viele tolle Ausflugsziele in der Region, wie zum Beispiel den Märchenpark Ruhpolding. Auch da gibt's jedes Jahr eine neue Sache zu entdecken, das haben wir euch ja heute Morgen schon erzählt und wir haben zeitgleich auch ein Familienticket an euch verschenkt und das hat sich der liebe Hans Wimmer aus Kammer gesichert.
2: Wir haben jetzt 3,5 Enkelkinder, die können wir noch neben mitnehmen, aber...
1: Aber ja. Sie hat ja noch Zeit, gell, dann halt in den nächsten Jahren mal. Aber die anderen Enkelkinder, wie alt sind die denn ungefähr?
2: Ja, die Hanna wird jetzt 8, der Luca ist schon 6 und der Tobias wird 4.
1: Das ist meiner Meinung nach das perfekte Alter für den Freizeitpark, gell? Ja. Dann verschenke ich hiermit an euch das Familienticket für den Freizeitpark Ruhpolding. Herzlichen Glückwunsch.
2: Ja, danke. Vielen Dank.
1: Lieber Hans, ich wünsche euch ganz, ganz viel Spaß im Märchenpark Ruhpolding. Die Kleinen haben da bestimmt den größten Spaß ihres Lebens. 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
12: Der Donnerstagmorgen hier auf der Bahnwelle um 8:30. Der Infomarkus Gollinger versorgt uns mit den aktuellen Nachrichten.
13: Ja, gerade frisch eingeflogen. Übrigens, guten Morgen, wir sind beim Thema. Der Bundestag stimmt heute über die Senkung der Ticketsteuer im Flugverkehr zum 1. Juli ab. Das heißt, Flüge sollen dann günstiger werden. Die Ticketsteuer wird auf jeden Abflug mit einem Passagierflugzeug von einem deutschen Flughafen erhoben. Der Betrag richtet sich nach der Länge des Flugs.
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13: Mit Markus Gollinger. Nach dem großen Waldbrand am Saurüsselkopf in der Gemeinde Ruhpolding haben Landkreis und Forst jetzt eine erste Bilanz gezogen. Traunsteins Landrat Andreas Danzer hat im Kreisausschuss einen Überblick gegeben. Rund 160 Hektar Wald sind demnach zerstört worden. Dass sich der Brand nicht noch weiter ausbreiten konnte, lag an den hunderten Einsatzkräften, viele ehrenamtlich. Ihnen dankte Danzer ausdrücklich. Noch immer sind nicht alle Glutnester im Gelände gelöscht. Trotzdem beginnt das Wiederaufforsten im Wald schon jetzt wieder, berichtet die Passauer Neue Presse. Das Trinkwasserschutzgebiet Laubau und damit die Trinkwasserversorgung für mehrere Gemeinden sei nicht in Mitleidenschaft gezogen worden, sagte Wolfgang Krämer von den Bayerischen Staatsforsten. Was genau den Waldbrand ausgelöst hat, hat die Polizei bei ihren Ermittlungen noch nicht geklärt. Im Prozess gegen einen falschen Polizisten wird am Landgericht Traunstein heute das Urteil erwartet. Als Teil einer international agierenden Betrügerbande soll der 35-Jährige in 4 Fällen Senioren um ihr Erspartes gebracht haben. Gesamte Beute rund 160.000 Euro. Bei einem weiteren Versuch in Traunreuth wurde er auf frischer Tat ertappt. Außerdem schnappte die Polizei damals auch eine weitere Komplizin, die in einem Auto wartete. Ihr Fall wird gesondert verhandelt. Vor Gericht in Traunstein hat der Angeklagte die Vorwürfe bereits eingeräumt. Heute soll das Urteil gegen ihn fallen. Nach Traunstein und Ruhpolding dreht sich heute auch in Traunreuth alles um das selbstbestimmte Leben in der eigenen Wohnung. Im Rahmen der Aktionswochen zu Hause daheim lädt das Mehrgenerationen

0: Personenhaus in der Traunreuther Kannstraße heute zu einer Infoveranstaltung. Ab 9.30 Uhr bekommen Senioren und ihre Angehörigen Einblicke in Alltagshilfen, in altersgerechten Wohnungsumbau und in regionale Angebote. Ein Schwerpunkt liegt laut Stadt Traunreuth auf der Wohnberatung des Bayerischen Roten Kreuzes. Diese und auch weitere Nachrichten aus der Region könnt ihr auch nachlesen bei uns auf bayernwelle.de.
1: Das Bayernwelle-Wetter. Heute zeigt sich der Himmel wieder überwiegend bewölkt. Zwischendurch kann aber auch mal kurz die Sonne rauskommen. Auch der ein oder andere Regenschauer ist möglich. Die Temperaturen erreichen heute bis zu 20 Grad. Aktuell messen wir 10 Grad in der Ramsau beim Hintersee, 11 in Ruhpolding und 13 Grad in Übersee. Der Bayernwelle Verkehrsservice. Damit ihr sicher ankommt, soweit habe ich nichts zu melden. Bloß nochmal die Erinnerung, dass ab heute der Ettendorfer Tunnel durchgängig gesperrt ist bis einschließlich nächsten Montag. Ihr werdet umgeleitet über das Stadtgebiet von Traunstein. Dann habe ich noch drei Blitzer für euch. Einmal in Mitterfelden an der Mittelschule. Dann wird geblitzt in Bad Reichenhall beim Thumsee bei der Einfahrt zum Nesselgraben. Und in Bischofswiesen in der Ortsdurchfahrt Engedei wird auch beidseitig geblitzt. Wenn ihr auch noch was habt, Blitzer oder Staus, dann gebt gerne Bescheid unter der 0800 3x die 7, 3x die 3 und die 2. Oder ihr schickt mir eine kurze WhatsApp hier ins Studio. Nummer zum Einspeichern findet ihr auf bayernwelle.de. Danke und gute Fahrt.
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1: Ja, Pfingsten ohne Duld, kaum vorstellbar in Salzburg. Am Wochenende startet wieder die Salzburger Duld und heuer mit einigen Neuerungen. Gleich zum Auftakt gibt's erstmal einen Tag der Vereine. Was neu ist, was bleibt und warum sich ein Besuch besonders lohnt, das hört ihr gleich hier auf der Bayernwelle. Ich bin Emily Rettenberger. Schönen Donnerstag.

0: Teddy Swims mit Bad Dreams hier auf der Bayernwelle. Auf geht's in den Donnerstag. Und der Countdown läuft. Am Pfingstwochenende startet wieder die Salzburger Duld. Und zum ersten Mal gibt's gleich zum Auftakt einen Tag der Vereine. Verantwortlich für das Programm Robert Leitgeb vom Landesverband der Salzburger Heimatvereine.
1: Wir führen den großen Salzburger Bandeltanz auf. Der ist schon lange nicht mehr so aufgeführt worden. Das letzte Mal, wenn es richtig ist, was ich mal sagen habe, bloß in 2012. Der wird wieder am Programm stehen. Dann haben wir eine ganz große Kindertanzgruppe mit 32 Kindern vor Ort, die was uns einige Kindertänze zeigen werden. Dann haben wir noch da von den Alpiniern Salzburg den Stelzentanz. Auch der ist sehr außergewöhnlich und sehr sicher einer der Highlights, was wir da an dem Tag der Vereine präsentieren dürfen und können.
0: Ja, und nicht nur der Tag der Vereine ist dieses Jahr neu auf der Salzburger Duld. Auch sonst hat sich so einiges getan. Alexander Kribus vom Messezentrum Salzburg im Bayernwelle-Interview.
2: Wir haben den Duldstadel, das ist eine eigene Almhütte im Bereich der Duld, ja, wo man sich gastronomisch versorgen lassen kann. Aber es gibt auch geschlossene Veranstaltungen, wie zum Beispiel das Trachtenclubbing. Und wir haben, sagen wir mal, auch unsere Bierhalle, unsere Stiegelhalle verschoben von der Halle 7 in die Halle 2.6. Da ist es so, dass wir verschiedene Thementage auch haben und auch neu geschlossene Veranstaltungen. Wir haben heuer eben zum ersten Mal auch zwei Show-Acts, ja, die Clue Boys mit einem Ticketverkauf, und wir haben eben eine Kabarettistin auch aus Bayern, die Eva Karl Faltermeier, die bei uns zugegen sein wird. Wir sind schon ganz gespannt, ob dieses neue Konzept auch funktioniert.
0: Ja, die Salzburger Duld, das wird ein Fest. Am Samstag geht's los, ab 11 Uhr ist immer geöffnet und dann ist das Messezentrum wieder 9 Tage lang im Ausnahmezustand beim größten Volksfest in ganz Westösterreich. 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
1: Mit Elena Meyer einen schönen Donnerstag. Und am Wochenende kommt der Sommer zu uns und damit startet auch der Sommer an der Traunbar in Traunstein. Am Pfingstsonntag ist bei der Open Air Bar direkt an der Traun ab 12 Uhr für euch schon was los. Da gibt's leckeres Essen und dann ab 16 Uhr auch gute Musik. Die kommt live von der Cheap Wine Band. Also schaut's vorbei auf einen gemütlichen Sommertag. Die Traunbar ist übrigens direkt an der Traun beim Traunsteiner Schwimmbad. Und in der Watzmann-Therme ist Bergfrühling angesagt. Morgen ist da nämlich die lange Saunanacht mit ganz besonderem Aufgussplan. Aber es gibt auch ein Buffet mit frühlingshaften Leckereien. Und die Entspannung, die kommt, glaube ich, dann von ganz alleine. Die lange Saunanacht zum Start ins lange Wochenende startet übrigens ab 18 Uhr. Und bis Mitternacht könnt ihr da dann genießen und entspannen. Vom Schneewittchen übers Rotkäppchen bis hin zum Suppenkasper. Sie alle warten im Freizeit- und Märchenpark in Ruhpolding schon auf euch. Täglich von 9 bis 18 Uhr könnt ihr da nicht nur in die Welt der Märchen eintauchen, sondern euch auch richtig austoben und Achterbahn fahren. Im Märchenpark gibt's wirklich eine schöne Mischung aus Liebe zum Detail und Action. Also schaut's doch mal vorbei, vielleicht ja für die Ferien genau das Richtige.
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20: Und jetzt die Top-Meldung aus der Region mit Markus Gollinger. Im Prozess gegen einen falschen Polizisten wird am Landgericht Traunstein heute das Urteil erwartet. Der Mann soll Teil einer international tätigen Bande sein, die Senioren um insgesamt 160.000 Euro gebracht haben soll. Der Angeklagte hat vor Gericht gestanden. Heute wird das Urteil erwartet. 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
22: Ich bin Helen Martin. Guten Morgen. Es gibt erste Details, was die geplante Reform des Rentensystems angeht. Wie die Bild berichtet, will die Rentenkommission der Bundesregierung unter anderem vorschlagen, das Renteneintrittsalter bis zum Jahr 2060 schrittweise auf 70 Jahre anzuheben. Das würde alle treffen, die nach 1990 geboren sind. Außerdem soll das Rentenniveau ab dem Jahr 2031 von 48% auf 46% abgesenkt werden. Der Luftverkehrsstandort Deutschland soll gestärkt werden und um das zu erreichen, will die Bundesregierung die Ticketsteuer senken. Heute stimmt der Bundestag darüber ab. Schwarz-Rot will, dass die Abgabe für Kurzstreckenflüge um 2,50 Euro sinkt, für die Mittelstrecke um gut 6 Euro und bei Fernflügen um 11,40 Euro. Die Branche will, dass die Steuer ganz abgeschafft wird. In Berlin wird ja gerade ein US-Bürger behandelt, der sich mit dem Ebola-Virus angesteckt hatte. Jetzt ist auch seine Familie in der Charité angekommen. Die Ehefrau des Mannes und die vier Kinder wurden als Kontaktpersonen in die Sonderisolierstation aufgenommen. Der US-Amerikaner hatte sich im Kongo mit dem Virus infiziert und war auf Bitten der USA zur Behandlung nach Berlin ausgeflogen worden. Die Schüler freuen sich bestimmt schon. Morgen beginnen die Pfingstferien. Das heißt aber auch, dass die Straßen wieder ordentlich voll werden. Laut dem ADAC ist die Staugefahr vor allem rund um den 30. Mai besonders hoch. Da ist die Brennerautobahn wegen einer Demo 8 Stunden lang gesperrt. Der erste Spieler, der mit zur Fußball-WM fährt, steht fest. Es ist Kapitän Joshua Kimmich. Das hat der DFB am Morgen bekannt gegeben. Den Rest übernimmt später Bundestrainer Julian Nagelsmann. Vor allem um Weltmeister-Torhüter Manuel Neuer gibt es seit Tagen Diskussionen. Thomas Thonfeld mit den Einzelheiten.
0: Für das neue Comeback fehlt eigentlich nur noch die offizielle Bestätigung und die Begründung, warum der Bundestrainer sich nun offenbar umentschieden hat und nicht mehr auf Oliver Baumann im Tor setzt. Bayerns Karl und auch Kölns Elmaler im Kader wären keine großen Überraschungen nach ihren starken Leistungen in der Liga. Die Plätze vorne dürften sicher an Havertz und Woltemade gehen. Ein kleines Fragezeichen würde ich noch bei Sané sehen. Füllkrug ist dagegen wohl raus.
22: Es ist jetzt 9:15.
8: Vielen Dank. Wir schauen zum Bayernwelle-Wetter. Heute nochmal viele Wolken mit ein wenig Sonne zwischendurch und auch ein paar Regenschauer sind heute nochmal mit dabei bei maximal 20 Grad. 14 Grad messen wir aktuell in Prien am Chiemsee, 12 in Inzell bei der Max-Eicher-Arena und 12 auch in Marktschellenberg. Der Bayernwelle-Verkehrsservice, damit ihr sicher ankommt, aktuell keine Staus oder Störungen in Sicht.
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8: Blitzer habe ich auch für euch und zwar einen ganz frisch reinbekommen auf der B305 Bernau Richtung Grassau, kurz vorm Penny. Blitzt beidseitig in der 50er-Zone. Bischofswiesen, Ortsdurchfahrt Engedei. Auch hier wird beidseitig in der 50er-Zone geblitzt. Bad Reichenhall, Thumsee bei der Einfahrt zum Nesselgraben und in Mitterfeld an der Mittelschule steht ebenfalls ein Blitzer. Wenn ihr auch noch was gesehen habt, dann gebt gerne Bescheid. 0800 3x die 7, 3x die 3 und die 2. Oder ihr schickt mir eine kurze WhatsApp hier ins Studio, geht auch. Nummer zum Einspeichern findet ihr auf bayernwelle.de. Danke und gute Fahrt.
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8: Und rein mit euch in den Donnerstag. Endspurt bis zum guten Wetter. Uns erwartet ein ganz tolles Wochenende mit viel Sonnenschein. Da freuen wir uns schon mal drauf mit Clock Clock und Out of the Dark. Ich bin Emily. Guten Morgen.

0: Michael Jackson hört ihr hier auf der Bayernwelle mit Man in the Mirror um 8:50. Wir gehen so langsam in Richtung Vormittag. Und im Moment habe ich das Gefühl, die ganze Region ist eine einzige große Baustelle. Überall Bauarbeiten und Umleitungen. Ist ja nicht auszuhalten. Und manche dieser Baustellen dauern echt schon lange. Diese Woche hat uns Bayernwelle-Hörer Hannes aus Bad Reichenhall an unsere Studio-WhatsApp geschrieben. Wann wird die Bundesstraße Schneitzelreuth-Weinkasa endlich fertig? Die Baustelle dauert jetzt schon über 3 Jahre. Und ich sag mal so, wenn das bei uns jemand weiß und beantworten kann, dann die Info-Markusse. Markus Gollinger, wie schaut's denn aus?
1: Also es stimmt schon, die B305 da zwischen Schneitzelreuth und Inzell am Weinkasa ist wirklich schon ewig gesperrt. Da wird ja eine Lawinenschutzgalerie gebaut, also quasi ein Dach für die Straße als Schutz vor Lawinen, vor Erdrutschen, vor Steinschlag. Jetzt die gute Nachricht an alle Autofahrer, ihr habt es bald geschafft.
0: Okay, und wie lange soll die B305 da noch gesperrt sein?
1: Also wir haben diese Woche beim staatlichen Bauamt Traunstein genau nachgefragt. Antwort auf unsere Bayernwelle-Anfrage, bis Ende des Sommers sollen die Arbeiten abgeschlossen werden, bis zum Herbst soll die B305 am Weinkaser wieder frei und befahrbar sein, also diesen Herbst. Das genaue Datum steht noch aus, aber zumindest so einen ungefähren Zeithorizont haben wir jetzt. Und dann könnt ihr euch ab Herbst, wenn dann alles wieder befahrbar ist, könnt ihr euch diese neue Galerie auch mal selber anschauen, die allein ungefähr 30 Millionen Euro kostet.
0: Boah, also, lieber Hannes, nur noch ein paar Monate dauert es, dann ist zumindest diese Baustelle in der Region fertig. Ihr hört die Bayernwelle. Guten Morgen. 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
14: Mit Markus Gollinger. Im vergangenen Sommer ist eine Betrugsserie von falschen Polizisten mit einer Beute von 160.000 Euro in Traunreuth zu Ende gegangen. Heute soll am Landgericht Traunstein das Urteil gegen einen der mutmaßlichen Betrüger fallen.
15: Der 7. Juli abends in einer Traunreuther Wohnung. Eine 83-Jährige bekommt einen Anruf von vermeintlichen Ermittlern. Ihr Erspartes, 62.000 Euro, sei in Gefahr. Die Seniorin packt wie angewiesen das Geld in eine Tüte und wartet auf den Abholer, der wenig später kommt und sich als Polizist ausgibt. Doch die echte Polizei hat Wind von der Sache bekommen und stürmt die umstellte Wohnung. Der Angeklagte flüchtet, springt aus dem Fenster im ersten Stock und verletzt sich am Fuß. Er wird festgenommen, ebenso wie eine Komplizin, die in einem Fluchtauto gewartet hatte. Heute soll am Landgericht das Urteil gegen den Abholer fallen, der die Taten bereits gestanden hat. Er soll Teil einer Bande sein, die aus der Türkei heraus über Callcenter agiert. Viermal waren sie erfolgreich, bevor sie in Traunreuth gestoppt wurden. Aus Traunstein für die Bayernwelle, Markus Zartner.
14: Der Freistaat Bayern investiert knapp 26 Millionen Euro in Modernisierung und Erweiterung beim Amt für Waldgenetik in Teisendorf. Die Einrichtung erforscht genetische Grundlagen für widerstandsfähige Bäume. Sie prüft Saatgut und entwickelt Strategien für klimastabile Wälder. Geplant sind dort ab 2027 die Sanierung des denkmalgeschützten Gebäudes und Neubauten, zum Beispiel für Labore und ein Gewächshaus. Der Landtagsabgeordnete Martin Brunnhuber begrüßt die Maßnahmen. Es sei ein starkes Signal für die Region und die Zukunft der Wälder. Und große Spende für das Klinikum Traunstein. Die Eva-Meyer-Stiel-Stiftung unterstützt das Klinikum mit insgesamt 800.000 Euro. Der Großteil der Summe fließt in das Projekt KI-assistiert gegen den Krebs. Damit wird laut Kliniken Südostbayern am Fachärztezentrum topmoderne Diagnostik für Brust- und Darmkrebs-Früherkennung beschafft. Ein weiterer Teilbetrag der Spende kommt dem Projekt Pflegeausbildung mit Weitblick zugute. Diese und auch weitere Nachrichten aus der Region könnt ihr auch nachlesen auf bayernwelle.de.
16: Danke Markus. Werfen wir noch einen kurzen Blick aufs Bayernwelle-Wetter. Es bleibt heute überwiegend bewölkt. Zwischendurch schafft es die Sonne mal ganz kurz durch. Aber auch ein paar Regenschauer haben wir heute noch mit dabei. Die Temperaturen erreichen bis zu 20 Grad. 14 Grad messen wir aktuell schon in Grabenstedt, 13 in Marquardtstein und 15 in Freilassing beim Bahnhof. Der Bayernwelle Verkehrsservice, damit ihr sicher ankommt, aktuell keine Staus oder Störungen von den Straßen für euch.

0: Dann habe ich natürlich auch noch Blitzer für euch. Einmal in Waging nach der Baustelle Richtung Schönram bei der Einfahrt Seeschneider. Dann auf der B305 Bernau Richtung Grassau kurz vorm Penny. Der blitzt euch beidseitig in der 50er-Zone. Und in Bad Reichenhall beim Thumsee bei der Einfahrt zum Nesselgraben. Das sind mal die drei aktuellsten Blitzer, die ihr mir gemeldet habt. Die restliche Liste findet ihr auf bayernwelle.de. Genauso wie unsere WhatsApp-Nummer, wenn ihr uns noch mehr Blitzer schicken wollt. Oder ihr ruft kurz an hier im Studio unter der 0800 3x die 7, 3x die 3 und die 2. Danke fürs Melden und gute Fahrt.
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Heute ist der 21. Mai. Wer an einem schönen Tag schon mal von Torbole aus auf den Gardasee geschaut hat, der könnte durchaus auf die Idee kommen, dass dort das Windsurfen erfunden worden ist. Stimmt aber leider nicht. In Wahrheit ist eine kleine Bucht bei Los Angeles der Geburtsort des Windsurfens und der Geburtstag ist der 21. Mai 1967. Ein Sonntag, an dem Jim Drake den Prototyp seiner Erfindung testet, die schnell Wassersportler auf der ganzen Welt begeistert. Super 8 Aufnahmen von Jims Frau Wendy beweisen übrigens, dass auch für den Erfinder aller Anfang auf dem Brett schwer war. Die älteste Bergbahn Europas feiert heute Geburtstag. Am 21. Mai 1871 wird in der Schweiz die Rigibahn feierlich eröffnet. Schon bald fahren jährlich rund 100.000 Fahrgäste auf die Rigi und wieder zurück. Inzwischen ist die Strecke elektrifiziert und Dampfloks werden nur noch für Nostalgiefahrten im Sommer eingesetzt. Aber noch immer fahren die Rigibahnen auf dem Zahnradsystem, das 1871 installiert worden ist.

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12: Mit Markus Gollinger. Der Bau einer neuen Schutzgalerie an der Bundesstraße 305 im Bereich Weinkaser bei Schnalzelreuth liegt im Zeitplan. Wie das staatliche Bauamt Traunstein auf Bayernwelle Nachfrage mitteilt, biegt das Großprojekt langsam auf die Zielgeraden ein. Einzelheiten von Angelina Kotschaller.
13: Der Betonbau und das Betriebsgebäude sind schon fertig. Aktuell wird die Schutzgalerie überschüttet und die Technik installiert. Sie soll es ermöglichen, die Anlage künftig rund um die Uhr zu überwachen und den Verkehr zu regeln. 470 Meter lang ist die Schutzgalerie und kostet rund 30 Millionen Euro. Diese Kosten bleiben laut Bauamt im Rahmen, ebenso wie die weiteren 20 Millionen Euro für Radverbindungen, eine Unterführung und Löschwasserbehälter. Nach aktuellem Stand werden die Arbeiten bis Ende des Sommers abgeschlossen. Danach kann die B305 zwischen Weißbach und Schnalzelreuth nach mehreren Jahren Bauzeit wieder für den Verkehr freigegeben werden.
12: Mehr als 2 Wochen nach dem großflächigen Waldbrand in der Gemeinde Ruhpolding ist die Brandursache noch unklar. Die Polizei versuche, die mögliche Brandursache zu ermitteln, bislang ohne eine Tendenz, berichtet die Passauer Neue Presse heute. Der Landkreis Traunstein hat im Kreisausschuss ansonsten eine vorläufige Bilanz des Waldbrandes am Saurüsselkopf gezogen. Etwa 160 Hektar Wald sind demnach zerstört worden. Das Trinkwasserschutzgebiet Laubau sei durch das Feuer aber nicht in Mitleidenschaft gezogen worden. Traunsteins Landrat Andreas Danz dankte den hunderten Einsatzkräften. Vor allem die ehrenamtlichen Helfer seien eine tragende Säule für die Bewältigung solcher Herausforderungen, so der Landrat wörtlich. Und im Stadtrat in Traunstein steht heute Nachmittag die neue Grundschule im Ortsteil Wolkersdorf auf der Tagesordnung. Nach dem Grundsatzbeschluss im November über den Schulstandort geht es jetzt darum, die rechtlichen Voraussetzungen für den Bau zu schaffen. Hintergrund für den Grundschulneubau sind die steigenden Schülerzahlen. Prognosen zufolge reichen die vorhandenen Grundschulen in Traunstein künftig nicht mehr aus. Außerdem wird durch den Anspruch auf Ganztagsbetreuung nochmal zusätzlich mehr Platz gebraucht. Diese und auch weitere Nachrichten aus der Region könnt ihr auch nachlesen bei uns auf bayernwelle.de.
14: Danke dir. Jetzt schauen wir noch aufs Bayernwelle-Wetter. Es hält sich relativ bedeckt mit vereinzelten Schauern. Hier und da schaut aber auch mal die Sonne ein bisschen durch. Höchstwert 19 bis 20 Grad. Morgen scheint die Sonne mal wieder ungestört von Wolken und Regen. Außerdem wird es auch wieder wärmer. Der Bayernwelle Verkehrsservice, damit ihr sicher ankommt. Wir haben eine Meldung, und zwar von der A8. Wenn ihr von München Richtung Salzburg fährt, kurz nach Siegsdorf ist ein Stau. Ihr müsst etwa 10 Minuten mehr einplanen. Blitzer habe ich dann noch welche für euch. Und zwar in Bad Reichenhall beim Tumsee. Das ist direkt bei der Einfahrt zum Nesselgraben. Auf der B305 Bernau Richtung Grassau. Und zwar kurz vor dem Penny in der 50er-Zone. Ganz wichtig, in beide Richtungen wird da geblitzt. Dann noch in Mitterfelden an der Mittelschule. Und in Waging direkt nach der Baustelle Richtung Schönrahmen bei der Einfahrt zum Seeschneider. Falls ihr noch irgendeinen Blitzer für uns habt oder andere Meldungen, dann könnt ihr uns sehr gerne anrufen unter 0800 3x7 3x3 und die 2. Oder ihr könnt uns auch eine WhatsApp schreiben. Die Nummer dafür gibt es zum Einspeichern auf bayernwelle.de. Am besten aber, ihr fahrt einfach gar nicht erst schneller als erlaubt.
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18: Ich bin Helen Martin. Im Landtag hat Bayerns Ministerpräsident Söder heute eine Regierungserklärung gehalten. Als Generalmotto bezeichnete er Economy First für den Bund und für Bayern.
19: Corona, Ukraine-Krieg und die Gaskrise. Jetzt der Iran-Krieg und die Ölkrise. Für keine der Krisen liegt die Verantwortung bei uns im Land. Wir müssen uns auf die Hinterfüße stellen und selber besser werden. Das ist die Antwort, die wir geben als Land, als Gemeinschaft.
18: Der Freistaat setze auch in schwierigen Zeiten auf Innovation für Wettbewerbsfähigkeit, Transformation und Investition, so Söder weiter. Der Bundestag hat heute einiges auf der Agenda stehen. Unter anderem stimmt das Parlament am Abend über eine Senkung der Ticketsteuer im Flugverkehr zum 1. Juli ab. Außerdem will der Bundestag den Weg freimachen für die weitere Planung von Milliardenprojekten bei der Bahn. Und es soll auch über die Einführung eines digitalen Führungszeugnisses abgestimmt werden. SpaceX plant einen Megabörsengang und hat dabei Milliardenverluste im Gepäck. Letztes Jahr hat die Weltraumfirma von Elon Musk fast 5 Milliarden Euro Verlust gemacht. Schuld daran sind zum Beispiel die hohen Kosten für die Entwicklung der großen Rakete Starship. Trotzdem strebt SpaceX bei dem für Mitte Juni geplanten Börsengang eine Bewertung von 2 Billionen Dollar an. Das wäre der größte Börsengang aller Zeiten. Sind die Behörden bei uns gut auf einen größeren Stromausfall vorbereitet? Die Mehrheit der Menschen in Deutschland sagt nein. Zumindest ist das bei einer Verivox-Umfrage rausgekommen. Da haben nur knapp 13% der Befragten gesagt, dass sie finden, die Behörden seien gut vorbereitet. Selbst vorgesorgt haben rund 30%, zum Beispiel mit Taschenlampen, Essens- und Wasservorräten oder auch mit Powerbanks. Welche 26 Spieler fahren mit zur Fußball-WM in den USA, Kanada und Mexiko? Das gibt Bundestrainer Julian Nagelsmann am Mittag offiziell bekannt. Aber vorab hat der DFB schon mal den ersten WM-Fahrer auf Social Media verkündet. Es ist Kapitän Joshua Kimmich. Ansonsten brodelt die Gerüchteküche schon seit Tagen, was den Kader angeht. Das Comeback von Torhüter Manuel Neuer dürfte mit der Pressekonferenz wohl offiziell gemacht werden. Es ist jetzt kurz nach 11.
8: Vielen Dank, hier ist das Bayernwelle-Wetter. Heute haben wir zwar viele Wolken, es gibt aber auch immer wieder Chance auf Sonne. Außerdem kann es örtlich zu Schauern kommen. Höchstwert 19 bis 20 Grad. Kurzer Ausblick auf morgen, da wird es deutlich freundlicher mit weniger Wolken, mehr Sonne und wärmer wird es auch wieder. Der Bayernwelle-Verkehrsservice, damit ihr sicher ankommt. Auf der A8 Richtung Salzburg ist kurz nach Siegsdorf immer noch ein Stau. Ihr müsst eine Viertelstunde mehr einplanen.
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8: Dann werfen wir noch einen Blick auf die aktuellsten Blitzer. In beide Richtungen werdet ihr geblitzt auf der B305 und zwar Bernau Richtung Krassau kurz vor dem Penny. In Waging nach der Baustelle Richtung Schönram direkt bei der Einfahrt zum Seeschneider. Dann noch in Mitterfelden an der Mittelschule und in Bad Reichenhall am Thumsee direkt bei der Einfahrt zum Nesselgraben. Und falls da jetzt nicht der Blitzer dabei war, an dem ihr gerade vorbeigefahren seid, dann könnt ihr uns sehr gerne anrufen unter der 0800 3x7. 3x die 3 und die 2 und uns diesen Blitzer melden. Alternativ könnt ihr uns aber auch eine WhatsApp schreiben. Die Nummer dafür gibt es zum Einspeichern auf bayernwelle.de.

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1: Mit Elena Meyer einen schönen Donnerstag. Verborgene Pflänzchen aufspüren, riechen, schmecken und ganz viel drüber lernen. Das geht nächste Woche am Mittwoch mit einer Kräuterexpertin bei einem entspannten Spaziergang zur Burg Gottenstein in Bad Reichenhall. Erfahrt ihr da alles über die heimischen Alpenkräuter, die euch da so unterkommen, welche Wirkung sie haben und was sich daraus machen lässt. Das alles erfahrt ihr da. Und wenn ihr Lust drauf habt, dann meldet euch am besten in der Touristinfo in Bad Reichenhall oder Bayerisch Gmein jetzt schon mal an und kommt dann am Mittwoch um 9.30 Uhr zum unteren Lindenplatz in Bad Reichenhall. Wissen, wo es herkommt, das ist mir persönlich beim Essen sehr, sehr wichtig. Und wenn ihr das genauso seht, dann schaut am Samstag doch beim Gut Sossau in Grabenstedt vorbei. Da ist wieder Hofverkauf und ihr könnt Fleisch, Käse und Wurst aus der hofeigenen Herstellung kaufen und bei den Hofführungen eben auch herausfinden, wo es herkommt. Um 11 und um 13 Uhr ist jeweils eine Hofführung, aber ab 8 Uhr sind die Türen beim Gut Sossau in Grabenstedt schon geöffnet am Samstag. Da könnt ihr mit einem Weißwurstfrühstück in den Tag starten. Live-Musik gibt's auch. Und es gibt auch einen Bücherflohmarkt zugunsten der Pflegestiftung Meltl. Mit der Lok tief in den Berg rein, mit der Rutsche noch weiter in den Stollen und da dann in die Welt des Salzes eintauchen und erleben, was in so einem Bergwerk eigentlich passiert. Das alles gibt's im Salzbergwerk Berchtesgaden und das hat täglich von 9 bis 17 Uhr für euch geöffnet. Vielleicht ist das ja der perfekte Ausflug für die Ferien für euch.
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10: Mit Markus Gohlinger. Im vergangenen Sommer ist eine Betrugsserie von falschen Polizisten mit einer Beute von 160.000 Euro in Traunreuth zu Ende gegangen. Heute soll am Landgericht Traunstein das Urteil gegen einen der mutmaßlichen Betrüger fallen.
11: Der 7. Juli abends in einer Traunreuther Wohnung. Eine 83-Jährige bekommt einen Anruf von vermeintlichen Ermittlern. Ihr Erspartes, 62.000 Euro, sei in Gefahr. Die Seniorin packt wie angewiesen das Geld in eine Tüte und wartet auf den Abholer, der wenig später kommt und sich als Polizist ausgibt. Doch die echte Polizei hat Wind von der Sache bekommen und stürmt die umstellte Wohnung. Der Angeklagte flüchtet, springt aus dem Fenster im ersten Stock und verletzt sich am Fuß. Er wird festgenommen, ebenso wie eine Komplizin, die in einem Fluchtauto gewartet hatte. Heute soll am Landgericht das Urteil gegen den Abholer fallen, der die Taten bereits gestanden hat. Er soll Teil einer Bande sein, die aus der Türkei heraus über Callcenter agiert. Viermal waren sie erfolgreich, bevor sie in Traunreuth gestoppt wurden. Aus Traunstein für die Bayernwelle, Markus Zartner.
10: Der Freistaat Bayern investiert knapp 26 Millionen Euro in Modernisierung und Erweiterung beim Amt für Waldgenetik in Teisendorf. Die Einrichtung erforscht genetische Grundlagen für widerstandsfähige Bäume. Sie prüft Saatgut und entwickelt Strategien für klimastabile Wälder. Geplant sind dort ab 2027 die Sanierung des denkmalgeschützten Gebäudes und Neubauten, zum Beispiel für Labore und ein Gewächshaus. Der Landtagsabgeordnete Martin Brunnhuber begrüßt die Maßnahmen. Es sei ein starkes Signal für die Region und die Zukunft der Wälder. Und große Spende für das Klinikum Traunstein. Die Eva-Meyer-Stiel-Stiftung unterstützt das Klinikum mit insgesamt 800.000 Euro. Der Großteil der Summe fließt in das Projekt KI-assistiert gegen den Krebs. Damit wird laut Kliniken Südostbayern am Fachärztezentrum topmoderne Diagnostik für Brust- und Darmkrebs-Früherkennung beschafft. Ein weiterer Teilbetrag der Spende kommt dem Projekt Pflegeausbildung mit Weitblick zugute. Diese und auch weitere Nachrichten aus der Region könnt ihr auch nachlesen auf bayernwelle.de.
12: Danke dir. Jetzt schauen wir noch aufs Bayernwelle-Wetter. Es hält sich relativ bedeckt mit vereinzelten Schauern. Hier und da schaut aber auch mal die Sonne ein bisschen durch. Höchstwert 19 bis 20 Grad. Morgen scheint die Sonne mal wieder ungestört von Wolken und Regen. Außerdem wird es auch wieder wärmer. Der Bayernwelle Verkehrsservice, damit ihr sicher ankommt. Im Moment sind uns keine längeren Staus oder Störungen bekannt. Fahrt bitte vorsichtig, damit das auch so bleibt. So, dann schauen wir noch auf die aktuellsten Blitzer auf der B305 Bernau Richtung Krassau, und zwar kurz vorm Penny, und in Waging nach der Baustelle Richtung Schönram bei der Einfahrt zum Seeschneider. Und dann hat Bayernwelle-Hörer Dennis für uns noch einen Blitzer.
13: Ja, servus, das ist der Kobiak Dennis. Ich möchte euch gerne einen Blitzer melden. Und zwar mit der Feldenortausfahrt beim Kurstift Mozart. Also versteckt in der Hecke, ist ein kleiner Grüner. Blitz. Also fahrt sehr langsam, da ist Geisterzone, Bayernwelle, Südost, das ist mein Sender. Servus, grüß euch.
12: Genau, und falls ihr noch irgendeinen Blitzer für uns habt, dann könnt ihr uns genauso wie der Dennis gerne anrufen oder eine WhatsApp schreiben. Die Nummer zum Anrufen ist 0800 3x7, 3x3 und die 2. Oder wenn ihr uns auf WhatsApp schreiben wollt, dann schaut's einfach auf bayernwelle.de. Da ist die Nummer zum Einspeichern. Fahrt vorsichtig und gute Fahrt.
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0: Egal ob Hochzeit, Geburtstag oder Sonntagmittag im Biergarten, eine Sache geht immer, nämlich die Tracht. Ihr hört die Bayernwelle, Elena Meyer hier. Ja, und ob Dirndl oder Lederhosen, damit sind wir einfach gescheit Ozon. Und wer sich hier mal wieder neu ausstatten will, und ich finde, das geht immer, der ist in der Almwelt in Freilassing richtig. Da gibt's Dirndl in allen Farben und Formen, klassisch, aber auch die neuesten Trends. Und auch Männer sind da an der richtigen Adresse. Mit dem Geschäftsführer der Almwelt, Max Feichtmeier, habe ich im Bayernwelle-Interview mal ein bisschen über die Männersachen in der Almwelt geratscht.
1: Ja, wir haben ja Damen, Herren, Kinder. Bei den Herren ist das Thema ein bisschen einfacher. Also, die hat immer zwei Beine und ist aus Leder. Was neuer ist, ich würde sagen, der dezentere Stick, also tonaler Stick, nicht mehr großfarbig abgesetzt, also kein hellgrün, kein hellgelb, keine Blautöne im Stick. Ich würde sagen, moderner wäre wirklich eine gräuliche Lederhose mit einem dunkelgrauen bis hellgrauen Stick.
0: Natürlich bleibt die traditionelle Lederhosen ein Dauerbrenner und viele haben so eine ja ein Leben lang. Aber vielleicht darf es trotzdem mal ein neues Hemd sein und vielleicht eine Weste dazu, und da seid ihr dann in der Almwelt in Freilassing natürlich gut aufgehoben.
1: Wir haben natürlich haufenweise Hemden, viele verschiedene Optionen in allen möglichen Varianten. Ansonsten, wie gesagt, bleibt bei uns das weiße Hemd ganz klar im Vordergrund. Verschiedene Ausputzarten am Kragen, oben in verschiedenen Farben, passend zur Weste, gar kein Problem. Bei den Westen auch, bei den Farben wie bei den Dirndln. Es bleibt blau, es bleibt grün.
0: Am Ende zählt natürlich, was euch gefällt und taugt. Die große Auswahl gibt's aber in jedem Fall in der Almwelt in Freilassing. Da findet ihr auf jeden Fall was Passendes, damit ihr euch für die Lederhosensaison, in der wir ja schon mittendrin sind, neu ausstatten könnt. Ach, ich finde, es gibt nichts Schöneres.
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15: Ich bin Helen Martin. Wer fährt für Deutschland zur Fußball-Weltmeisterschaft? Diese Frage beantwortet Bundestrainer Julian Nagelsmann ab 13 Uhr bei der offiziellen Kaderbekanntgabe. Vorab hatte der DFB schon öffentlich gemacht, dass Kapitän Joshua Kimmich dabei ist. Ansonsten geht's vor allem um die Torwartfrage. Mehr von Pia Wegner.
16: Seit Tagen brodelt die Gerüchteküche, dass Manuel Neuer zur Nationalelf zurückkehren soll. Und laut Informationen der Bild-Zeitung steht sein Comeback jetzt auch fest. Der Bundestrainer soll außerdem schon mit dem Hoffenheimer Schlussmann Oliver Baumann telefoniert und seine Entscheidung mitgeteilt haben, nämlich, dass Neuer als Nummer 1 zur WM fährt. Insgesamt 26 Spieler dürfen mit zur WM.
15: Es ist zu normalen Zeiten während der Legislaturperiode eher selten eine Regierungserklärung im Landtag. Bayerns Ministerpräsident Söder hat heute davon Gebrauch gemacht. Bayern müsse viele Krisen bewältigen, die alle von außen kämen. Als Generalmotto bezeichnete Söder Economy First, sowohl für Bayern als auch für den Bund. Außerdem warb Söder für die geplanten Reformen der Bundesregierung bei Rente, Krankenversicherung, Arbeitsmarkt und Steuern. Die Bundesregierung hat einen Medienbericht über eine mögliche Anhebung des Renteneintrittsalters auf 70 Jahre zurückgewiesen. Kanzleramtschef Frei hat im Fernsehsender Welt von Spekulationen gesprochen. Auch Mitglieder der Rentenkommission haben den Bericht der Bild-Zeitung dementiert. Die SPD-Politikerin Klose sagte, vieles sei noch nicht entschieden, man brauche noch 4 bis 5 Wochen. Die EU-Kommission hat ihre Wachstumsprognose für Deutschland halbiert. Wegen hoher Energiepreise durch den Iran-Krieg erwartet sie für dieses Jahr nur noch 0,6% Wirtschaftswachstum. Im Herbst waren es noch 1,2%. Auch für die Eurozone hat die Kommission die Prognose gesenkt. Erst 2027 soll sich die Lage verbessern. Der Berg ruft, heißt es ab heute wieder in Erlangen, denn die Erlanger Bergkirchweih startet. Pünktlich um 17 Uhr wird der neue Erlanger Oberbürgermeister Jörg Vollert mit dem traditionellen Fassanstich das älteste Bierfest der Welt eröffnen. Die Bergkirchweih geht bis zum 1. Juni. Es ist jetzt kurz nach 12.
0: Vielen Dank, hier ist das Bayernwelle-Wetter. Heute Nachmittag dominieren die Wolken, es wird aber zunehmend freundlicher mit mehr Sonne und bis zu 20 Grad. Der ein oder andere Schauer kann örtlich auch noch auftauchen. In Marktschellenberg messen wir im Moment 16 Grad, in Fachendorf 17 Grad und beim Bahnhof in Kirchern-Schöring messen wir 18 Grad. Kurzer Ausblick auf morgen, da gibt es weniger Wolken, dafür aber mehr Sonne und es wird außerdem ganze 2 Grad wärmer. Der Bayernwelle Verkehrsservice, damit ihr sicher ankommt. Eine Meldung haben wir und zwar von der A8 München Richtung Salzburg. Direkt nach Siegsdorf ist ein Stau wegen Wartungsarbeiten. Ihr müsst etwa 10 Minuten mehr einplanen.
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0: So, dann schauen wir noch auf die aktuellsten Blitzer. Wir haben einen ganz frischen reinbekommen und zwar auf der Startstraße Freilassing Richtung Waging werdet ihr auf Höhe von Petting geblitzt. Dann auf der B305 Bernau Richtung Grassau steht einer kurz vor dem Penny. In Waging nach der Baustelle Richtung Schönram bei der Einfahrt zum Seeschneider und der in Mitterfelden bei der Ortsausfahrt beim Wohnstift Mozart wurde uns auch vorhin nochmal bestätigt. Falls ihr noch irgendwelche Blitzer oder andere Meldungen für uns habt, dann könnt ihr uns sehr gerne einfach anrufen unter der 0800 3x7, 3x3 und die 2 oder ihr schreibt uns eine WhatsApp, die Nummer dafür gibt es zum Einspeichern auf bayernwelle.de. Am besten aber, ihr fahrt einfach gar nicht erst schneller als erlaubt.
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0: So habt ihr die Salzburger Duld wahrscheinlich noch nie erlebt. Angelina Quocialla hier, ihr hört die Bayernwelle. Das Pfingstwochenende steht bevor und somit beginnt auch die Salzburger Duld. Am Samstag startet das große Eröffnungswochenende. Und zum ersten Mal gibt's gleich zum Auftakt einen Tag der Vereine. Verantwortlich für das Programm Robert Leitgeb vom Landesverband der Salzburger Heimatvereine.
1: Wir führen den großen Salzburger Bandeltanz auf. Der ist schon lange nicht mehr so aufgeführt worden. Das letzte Mal, wenn es richtig ist, was ich mal sagen habe, bloß in 2012. Der wird wieder am Programm stehen. Dann haben wir eine ganz große Kindertanzgruppe mit 32 Kindern vor Ort, die was uns einige Kindertänze zeigen werden. Dann haben wir noch da von den Alpiniern Salzburg den Stelzentanz. Auch der ist sehr außergewöhnlich und sehr sicher einer der Highlights, was wir da an den Tag der Vereine präsentieren dürfen und können.
0: Und nicht nur der Tag der Vereine ist heuer neu auf der Salzburger Duld, auch sonst hat sich einiges getan. Alexander Krebus vom Messezentrum Salzburg im Bayernwelle-Interview.
2: Wir haben den Duldstadl, das ist eine eigene Almhütte im Bereich der Duld, ja, wo man sich gastronomisch versorgen lassen kann. Aber es gibt auch geschlossene Veranstaltungen, wie zum Beispiel das Trachtenclubbing. Und wir haben sogar mal auch unsere Bierhalle, unsere Stiegelhalle verschoben von der Halle 7 in die Halle 2.6. Da ist es so, dass wir verschiedene Thementage auch haben und auch neu geschlossene Veranstaltungen. Wir haben heuer eben zum ersten Mal auch zwei Show-Acts, ja, die Clue Boys mit einem Ticketverkauf, und wir haben eben eine Kabarettistin auch aus Bayern, die Eva Karl-Faltermeier, die bei uns zugegen sein wird. Wir sind schon ganz gespannt, ob dieses neue Konzept auch funktioniert.
0: Und wenn wir schon bei neuen Sachen sind, zum ersten Mal gibt es das große Feuerwerk auch gleich zur Eröffnung und nicht erst zum Abschluss, und zwar am Pfingstsonntag um 11 Uhr abends. Die Salzburger Duld, das wird ein Fest. Am Samstag geht's los, ab 11 Uhr ist immer geöffnet und dann ist das Messezentrum wieder 9 Tage lang im Ausnahmezustand beim größten Volksfest in ganz Westösterreich.
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23: Mit Markus Gollinger. Der Bau einer neuen Schutzgalerie an der Bundesstraße 305 im Bereich Weinkaser bei Schneitzelreuth liegt im Zeitplan. Wie das staatliche Bauamt Traunstein auf Bayernwelle Nachfrage mitteilt, biegt das Großprojekt langsam auf die Zielgeraden ein. Einzelheiten von Angelina Quotschalla.
0: Der Betonbau und das Betriebsgebäude sind schon fertig. Aktuell wird die Schutzgalerie überschüttet und die Technik installiert. Sie soll es ermöglichen, die Anlage künftig rund um die Uhr zu überwachen und den Verkehr zu regeln. 470 Meter lang ist die Schutzgalerie und kostet rund 30 Millionen Euro. Diese Kosten bleiben laut Bauamt im Rahmen, ebenso wie die weiteren 20 Millionen Euro für Radverbindungen, eine Unterführung und Löschwasserbehälter. Nach aktuellem Stand werden die Arbeiten bis Ende des Sommers abgeschlossen. Danach kann die B305 zwischen Weißbach und Schneitzelreuth nach mehreren Jahren Bauzeit wieder für den Verkehr freigegeben werden.
23: Mehr als zwei Wochen nach dem großflächigen Waldbrand in der Gemeinde Ruhpolding ist die Brandursache noch unklar. Die Polizei versuche, die mögliche Brandursache zu ermitteln, bislang ohne eine Tendenz, berichtet die Passauer Neue Presse heute. Der Landkreis Traunstein hat im Kreisausschuss ansonsten eine vorläufige Bilanz des Waldbrandes am Saurüsselkopf gezogen. Etwa 160 Hektar Wald sind demnach zerstört worden. Das Trinkwasserschutzgebiet Laubau sei durch das Feuer aber nicht in Mitleidenschaft gezogen worden. Traunsteins Landrat Andreas Danz dankte den hunderten Einsatzkräften, vor allem die ehrenamtlichen Helfer seien eine tragende Säule für die Bewältigung solcher Herausforderungen, so der Landrat wörtlich. Und im Stadtrat in Traunstein steht heute Nachmittag die neue Grundschule im Ortsteil Wolkersdorf auf der Tagesordnung. Nach dem Grundsatzbeschluss im November über den Schulstandort geht es jetzt darum, die rechtlichen Voraussetzungen für den Bau zu schaffen. Hintergrund für den Grundschulneubau sind die steigenden Schülerzahlen. Prognosen zufolge reichen die vorhandenen Grundschulen in Traunstein künftig nicht mehr aus. Außerdem wird durch den Anspruch auf Ganztagsbetreuung nochmal zusätzlich mehr Platz gebraucht. Diese und auch weitere Nachrichten aus der Region könnt ihr auch nachlesen bei uns auf bayernwelle.de.
1: Danke dir, Markus Gollinger. Jetzt schauen wir noch aufs Bayernwelle-Wetter. Bis zum Nachmittag hin ist zum Teil noch Chance auf Regen. Größtenteils haben wir aber einen Sonne-Wolken-Mix mit einem Höchstwert von bis zu 20 Grad. In Petting messen wir im Moment 18 Grad, genauso wie in Tengling bei der Dorfbäckerei. Und in Bischofswiesen sind es gerade 14 Grad. Schauen wir noch auf morgen. Da haben sich dann wirklich die letzten Regenwolken verzogen und es wird sonnig mit bis zu 22 Grad. Der Bayernwelle Verkehrsservice, damit ihr sicher ankommt. Im Moment sind uns keine längeren Staus oder Störungen bekannt. Ihr solltet also sicher durchkommen. Schauen wir noch auf die aktuellsten Blitzer. Einen ganz frischen haben wir reinbekommen, und zwar in Laufen auf Höhe vom Aldi. Das ist in der 30er-Zone. Dann noch auf der Staatsstraße Freilassing Richtung Waging, kurz vor Petting. Und in Mitterfelden bei der Ortsausfahrt beim Wohnstift Mozart. So, und falls ihr jetzt noch irgendeinen Blitzer oder eine andere Meldung für uns habt, dann könnt ihr uns sehr gerne einfach anrufen unter der 0800 3x7 3x3 und die 2. Oder ihr schreibt uns eine WhatsApp. Die Nummer dafür gibt es zum Einspeichern auf bayernwelle.de.
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1: Mein Gott, die himmelt den ja regelrecht an. Also die ist so verliebt in den, dass wir es direkt sehen können. Allein bei der Art und Weise, wie sie ihn anschaut. Wir wissen, was mit Anhimmel gemeint ist, glaube ich. Aber warum sagen wir Anhimmeln? Himmeln ist eigentlich mal ein Wort für eine ganz bestimmte Tätigkeit gewesen, die tatsächlich was mit dem Himmel zu tun hat. Denn wenn jemand verträumt oder glücklich und begeistert in den Himmel geschaut hat, dann haben die Menschen früher gesagt, der himmelt. Also himmeln hat damals so viel bedeutet wie erheitert zu jemandem aufschauen. Und genau das tun wir ja heute auch, wenn wir jemanden anhimmeln. Wir schauen ihn ganz verliebt und verträumt an und manchmal auch zu ihm auf.
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22: Ich bin Helen Martin.
0: Wegen des Iran-Kriegs sind ja die Energiepreise deutlich nach oben gegangen. Die EU-Kommission hat deshalb ihre Prognose für das Wirtschaftswachstum in Deutschland für dieses Jahr halbiert. Die Experten erwarten nur noch einen Anstieg des Bruttoinlandsprodukts um 0,6%. Im Herbst waren es noch 1,2%. Auch für die gesamte EU hat Brüssel die Prognose gesenkt. Nach der Regierungserklärung von Bayerns Ministerpräsident Söder kommt Kritik aus der Opposition. Grünen-Fraktionschefin Schulze sagte, die Grünen stimmten grundsätzlich zu, dass die Lage durch Krisen schwierig sei und es dringend Reformen brauche. Die Bundespolitik bremse aber und auch die CSU trage Verantwortung auf Bundesebene, so Schulze. Und in Bayern käme zum Beispiel der soziale Wohnungsbau nicht schnell genug voran. Die Bild-Zeitung hatte ja berichtet, dass das Renteneintrittsalter schrittweise bis zum Jahr 2060 auf 70 Jahre angehoben werden soll. Das sei ein Plan der Rentenkommission der Bundesregierung. Doch die hat diesen Bericht jetzt zurückgewiesen. Meldungen über ein höheres Renteneintrittsalter seien Spekulation, so Kanzleramtschef Frei. Er geht davon aus, dass die Einzelheiten weiterhin kontrovers diskutiert werden. Die von der Regierung eingesetzte Kommission soll ihren Bericht Ende Juni vorlegen. Ein langes Feiertagswochenende und die allerbesten Wetteraussichten. Deutschland wird zu Pfingsten unterwegs sein. Das sorgt für volle Straßen, aber auch für volle Züge. Diana Kramer mit den Einzelheiten.
10: Besonders voll dürfte es im Bahnverkehr am Freitag werden, wenn alle ins Pfingstwochenende starten und dann wieder am Pfingstmontag, wenn die Rückreise ansteht. Vor allem zwischen den großen Metropolen wie Berlin und München, Frankfurt und München oder Hamburg und Berlin rechnet die Bahn mit einer hohen Auslastung der Züge und empfiehlt Reisenden an diesen Tagen einen Sitzplatz zu reservieren.
0: Japan bekommt den weltweit ersten Pokémon-Flughafen. Und zwar wird der Flughafen Noto in der zentraljapanischen Präfektur Ishikawa entsprechend umbenannt. Ab dem 7. Juli gibt's dann über 100 Flug-Pokémon am Airport-Gebäude, 3D-Monumente von Pokémon und Merchandise-Shops. Die sollen auch Touristen in die Region locken, die 2024 von einem schweren Erdbeben getroffen worden war. Es ist jetzt kurz nach eins.
22: So, dann werfen wir noch einen Blick aufs Bayernwelle-Wetter. Der Nachmittag bietet uns einen Mix aus Sonne und Wolken. Teilweise können noch ein paar Regentropfen durchkommen. Im Großen und Ganzen bleibt es aber freundlich mit Höchstwerten bis zu 20 Grad. In Laufen messen wir im Moment 18 Grad, genauso wie in Tettenhausen beim Dorfladel. Und in Strub messen wir 15 Grad. Morgen sind die meisten Wolken weg und wir kriegen mal wieder richtig Sonne mit bis zu 22 Grad. Der Bayernwelle-Verkehrsservice, damit ihr sicher ankommt. Im Moment sind bei uns keine längeren Staus oder Störungen gemeldet. Es sollte also freie Fahrt sein.
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22: So, dann werfen wir noch einen Blick auf die aktuellsten Blitzer. Einer steht in Mitterfelden bei der Ortsausfahrt und zwar beim Wohnstift Mozart. Dann steht noch einer bei der Startstraße und zwar, wenn ihr von Freilassing Richtung Waging fahrt, dann auf der Höhe von Petting bzw. kurz vorher aufpassen. Und in Laufen auf der Höhe vom Aldi, das ist direkt in der 30er-Zone, wird ebenfalls geblitzt. Falls ihr noch irgendwelche Blitzer für uns habt, dann könnt ihr uns sehr gerne anrufen unter der 0800 3x7, 3x3 und die 2. Oder ihr schreibt uns eine WhatsApp, die Nummer dafür gibt es zum Einspeichern auf bayernwelle.de. Am besten aber ihr fahrt einfach gar nicht erst schneller als erlaubt und gute Fahrt.

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1: 21. Mai 1984. Real Life erreichen mit Send Me an Angel nach 4 Chartwochen Platz 1 der deutschen Singlecharts. Real Life gründen sich Anfang der 80er in Melbourne in Australien, erstmal mit dem Bandnamen The Wires. Sie machen sich in den ersten Jahren mit Live-Auftritten bekannter, unterschreiben bald einen Plattenvertrag und benennen sich um in Real Life. Send Me an Angel ist ihre Debütsingle und macht sie zuerst einmal in ihrer Heimat Australien erfolgreich. Und dann dauert es nur noch ein gutes halbes Jahr und die Single schwappt nach Europa rüber und ist eben vor allem in Deutschland ziemlich beliebt. Es geht im Song um einen Mann, der sich fragt, ob er jemals die große Liebe finden wird. Also schon ziemlich melancholisch. Und deshalb will er halt, dass ihm ein Engel geschickt wird. Eine Nummer mit der unverwechselbaren Stimme von David Starry und dem typischen Sound der frühen 80er.

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18: Mit Markus Zartner. Wann wird die B305 zwischen Weißbach und Schneitzelreuth wieder freigegeben? Die Arbeiten für eine Lawinengalerie am Weinkaser biegen auf die Zielgeraden ein, wie das staatliche Bauamt Traunstein auf Bayernwelle Nachfrage bestätigt. Der Betonbau und das Betriebsgebäude sind fertig. Aktuell wird die Galerie überschüttet und aufwendige Überwachungstechnik installiert. Zudem entstehen eine Radwegverbindung zum Thumsee, eine Unterführung und ein Löschwasserbecken. Das Bauamt hält am Zeitplan fest. Bis Ende des Sommers sollen die Arbeiten abgeschlossen sein, sodass die B305 B305 im Spätsommer bzw. Herbst wieder freigegeben werden kann. Auch die Kosten bleiben mit insgesamt 50 Millionen Euro im Rahmen. Rund 30 Millionen Euro davon entfallen auf die etwa 470 Meter lange Schutzgalerie. Sie soll die Straße künftig vor Lawinen- und Murenabgängen schützen. Wer in den bevorstehenden Pfingstferien viel draußen unternimmt, sollte unbedingt auf einen ausreichenden Sonnenschutz achten. Daran erinnern jetzt die Apotheken im Berchtesgadenerland, denn starke UV-Strahlung wie in den nächsten Tagen schädigt die Haut. Der Hautarzt Oliver Hirschsteiner aus Bad Reichenhall dazu im Bayernwille-Interview.
0: Man sollte sich vor der Sonne schützen, da die Sonne irreparable Schäden im Bereich der Zellen der Haut verursacht. Und die Zellen können im Laufe des Lebens die Schäden, die die Sonne gesetzt hat, nicht mehr so gut reparieren. Und es kann im weiteren Verlauf ein Hautkrebs entstehen.
18: Deshalb raten Fachleute zu Sonnencreme mit möglichst hohem Lichtschutzfaktor, zu einer Kopfbedeckung und einer Sonnenbrille zum Schutz der Augen. Tipps der heimischen Apotheken könnt ihr auch auf bayernwille.de nachlesen. Jetzt ist es offiziell. Die Stadt Trostberg wird den langjährigen Bürgermeister Karl Schleit zum Altbürgermeister ernennen. Das hat der Stadtrat am Abend beschlossen. Schleit war 18 Jahre lang Bürgermeister der Stadt Trostberg. Bei der Kommunalwahl heuer im März ist er nicht mehr angetreten. Mit dem Ausscheiden aus dem Amt wird ein Bürgermeister allerdings nicht automatisch zum Altbürgermeister. Vielmehr handelt es sich um einen Ehrentitel, der an besonders verdiente Politiker geht. Im Falle von Trostberg soll Schleit in einer der nächsten Stadtratssitzungen offiziell und feierlich zum Altbürgermeister ernannt werden. Und weitere Nachrichten aus der Region findet ihr auch auf bayernwille.de.
10: Ja, dankeschön, Markus Zartner. Ich darf feierlich das Bayernwelle-Wetter verkünden. Die machen uns Spaß, die Meteorologen, oder? Gestern haben es einen schönen sonnigen Tag vorhergesagt. Und jetzt schau mal aus dem Fenster, da hast du eine Sonnigkeit. Zwischendurch gibt es sogar noch Regenschauer heute, kleine, aber heftige. Wenigstens sind die Temperaturen so wie vorhergesagt. Irgendwas muss ja stimmen. In Kirchhahn-Schöringen 19 Grad jetzt, in Siegsdorf am Mammutmuseum 17, in Schneizelreuthammer 16 Grad. Also weitgehend wird es schon trocken bleiben heute, aber das Wetter braucht halt noch einen Tag, um sich zurechtzuruckeln. Ab morgen dann, und das ist wirklich sicher, ab morgen wolkenloser Himmel, 23 Grad. Und dann bleibt es wolkenlos die gesamten Pfingstfeiertage mit weiterhin sommerlichen Temperaturen. Also es bleibt dabei 25 bis 30 Grad. Es wird schon, nur noch nicht heute. Der Bayernwelle Verkehrsservice, damit ihr sicher ankommt. Wir haben keine Probleme, dafür haben wir umso mehr Blitzer. Und die stehen. Auf der Strecke von Freilassing in Richtung Waging, nämlich in Höhe Petting. Dann habt ihr einen entdeckt in Laufen, in Höhe vom Aldi, da aber schon innerhalb der 30er-Zone. Und in Mitterfelden wird geblitzt beim Wohnstift Mozart, das ist also da am Ortsausgang Mitterfelden. Ruft uns weiter an bei jedem Blitzer, den ihr seht. Mit eurer Hilfe sind wir immer auf dem neuesten Stand. 0800, 3x die 7, 3x die 3 und die 2. Vielen Dank, gute Fahrt und viel Spaß jetzt mit I Just Might Bruno Mars.
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19: Ich bin Fabian Schaffer. Jetzt ist es offiziell, Torwart Manuel Neuer kehrt zur Fußball-WM in die Nationalmannschaft zurück. Bundestrainer Julian Nagelsmann hat den Kader für die Endrunde in den USA, Kanada und Mexiko bekannt gegeben. Nicht mit dabei ist entgegen vorheriger Medienberichte der Kölner Said El Mala. Ein Ticket für das Turnier bekamen hingegen unter anderem Lennart Karl, Maxi Bayer, Pascal Groß, Leon Goretzka und Jamie Leveling. Angesichts von Krisen weltweit hat Bayerns Ministerpräsident Söder in einer Regierungserklärung den Weg für Bayern gezeichnet. Economy first ist das Generalmotto für Bayern und den Bund, sagte Söder. Angela Kress berichtet aus dem Landtag.
7: Als Beispiel für Krisen nannte Söder etwa die Zollpolitik der USA, die auch den bayerischen Mittelstand treffe. Man müsse sich auf die Hinterfüße stellen und selbst besser werden, sagte Söder. Söder blickte auch nach Berlin. Der Reformprozess sei entscheidend, auch wenn er zäh sei. Er versprach, dass die bayerische Staatsregierung dabei unter anderem auf soziale Balance und Gerechtigkeit achten werde.
19: Abgelehnte Asylbewerber könnten künftig in Zentren außerhalb der EU landen. Die Verhandlungen zu der neuen EU-Rückführungsverordnung sind weitgehend abgeschlossen. Nur der Zeitpunkt des Inkrafttretens sei noch offen, wie es aus dem Europäischen Parlament hieß. Der nächste Verhandlungstermin ist für den 1. Juni geplant. Unbegleitete Minderjährige sollen von den neuen Abschieberegelungen ausgenommen bleiben. Die Bundesregierung hat einen Medienbericht über eine mögliche Anhebung des Renteneintrittsalters auf 70 Jahre zurückgewiesen. Kanzleramtschef Frei hat von Spekulationen gesprochen. Auch Mitglieder der Rentenkommission haben den Bericht der Bild-Zeitung dementiert. Es gäbe zwar Konsens, dass das Rentenalter schrittweise steigen solle, aber bisher keinerlei Festlegungen, hieß es. Die Rentenkommission will ihre Vorschläge Ende Juni vorlegen. Schnell mal das Handy checken, Nachrichten beantworten und schauen, ob's was Neues in den sozialen Medien gibt. Viele Menschen in Deutschland sind in digitaler Dauerbereitschaft, zeigt eine Umfrage der IU Internationalen Hochschule. Da haben über 80% der Befragten angegeben, dass sie mindestens einmal pro Stunde aufs Smartphone schauen, auch ohne Benachrichtigung. Bei jungen Menschen sind es sogar mehr als 90%. Es ist jetzt kurz nach zwei.
0: Dankeschön, jetzt das Bayernwelle-Wetter. Also es ist noch nichts mit dem versprochenen sonnigen Tag heute. Den restlichen Nachmittag müssen wir hauptsächlich mit Wolken verbringen, mit ein paar vereinzelten Sonnenstrahlen nur. Also es muss sich noch zurechtruckeln, bis der Sommer kommt. Und deswegen haben wir jetzt auch noch Temperaturen, die unter 20 Grad liegen. In Aschau sind 17, in Marquardtstein auch 17 und in der Schönau 14 Grad. Das wird sich morgen alles zum Besseren wenden. Morgen ein wirklich wolkenloser Tag. Jetzt haben sie es versprochen, die Meteorologen. Und das bedeutet Temperaturen über 20 Grad, selbst ganz im südlichen Berchtesgadener Land werden wir 21 erreichen. Überall im Chiemgau-Rupertiwinkel 23, 24 in etwa. Und dann bleibt's bei der Sommerprognose übers Wochenende, das gesamte Pfingstwochenende, Sommertemperaturen 25 bis 30 Grad. Also da ist er dann, der Sommer. Der Bayernwelle Verkehrsservice, damit ihr sicher ankommt. Da ist alles in Ordnung, gute Fahrt auch weiterhin und störungsfrei noch dazu, bitte.
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0: Es wird noch geblitzt in der Region. Einmal auf der Strecke von Freilassing in Richtung Waging am See. In Höhe Petting ist ein Blitzer aufgebaut. Ihr habt einen entdeckt in Laufen beim Aldi, aber schon innerhalb der 30er-Zone. Und in Mitterfelden steht einer beim Wohnstift Mozartes, also da am Ortsausgang Mitterfelden. Ruft uns weiter.

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1: Mit Elena Meyer einen schönen Donnerstag. Und am Wochenende kommt der Sommer zu uns und damit startet auch der Sommer an der Traunbar in Traunstein. Am Pfingstsonntag ist bei der Open Air Bar direkt an der Traun ab 12 Uhr für euch schon was los. Da gibt's leckeres Essen und dann ab 16 Uhr auch gute Musik. Die kommt live von der Cheap Wine Band. Also schaut's vorbei auf einen gemütlichen Sommertag. Die Traunbar ist übrigens direkt an der Traun beim Traunsteiner Schwimmbad. Und in der Watzmann-Therme ist Bergfrühling angesagt. Morgen ist da nämlich die lange Saunanacht mit ganz besonderem Aufgussplan. Aber es gibt auch ein Buffet mit frühlingshaften Leckereien. Und die Entspannung, die kommt, glaube ich, dann von ganz alleine. Die lange Saunanacht zum Start ins lange Wochenende startet übrigens ab 18 Uhr. Und bis Mitternacht könnt ihr da dann genießen und entspannen. Vom Schneewittchen übers Rotkäppchen bis hin zum Suppenkasper. Sie alle warten im Freizeit- und Märchenpark in Ruhpolding schon auf euch. Täglich von 9 bis 18 Uhr könnt ihr da nicht nur in die Welt der Märchen eintauchen, sondern euch auch richtig austoben und Achterbahn fahren. Im Märchenpark gibt's wirklich eine schöne Mischung aus Liebe zum Detail und Action. Also schaut's doch mal vorbei, vielleicht ja für die Ferien genau das Richtige.
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17: Mit Markus Zartner. Für schnelle Hilfe auf der Autobahn hat das Rote Kreuz im Landkreis Traunstein ab sofort eine eigene Motorradstaffel. Am kommenden Pfingstwochenende soll sie zum ersten Mal im Einsatz sein, berichtet jetzt das Traunsteiner Tagblatt.
18: Wenn es auf der A8 einen Unfall gibt, dann passiert meist das Gleiche. Lange Staus und oft nur eine unzureichende Rettungsgasse. Da kann es dauern, bis der Sanker an der Unfallstelle ist. Mit dem Motorrad soll es schneller gehen. Hier kommen dann die ehrenamtlichen Helfer der neuen Motorradstreife ins Spiel. Sie sollen an einer Unfallstelle erste Hilfe leisten. Sie sollen sich um Unfallbeteiligte kümmern und für Kinder zum Beispiel auch mal ein Spielzeug parat haben. Ab diesem Wochenende soll die neue BRK-Motorradstaffel im Einsatz sein. Immer an Wochenenden in den Ferien. Und zwar auf der A8 zwischen Neukirchen und Bernau am Chiemsee bzw. Felden. Um die Motorradstaffel betreiben zu können, ist das BRK übrigens von Spenden abhängig. Für die Bayernwelle Markus Gollinger.
17: Ab dem Wochenende gibt es zwischen Chiemsee und Königssee Sonne pur. Wer sich viel draußen aufhalten wird, sollte unbedingt an ausreichenden Sonnenschutz denken, um einen Sonnenbrand zu vermeiden und das Risiko von Hautkrebs zu minimieren. Die Apotheker im Berchtesgadener Land appellieren jetzt dringend: Gewöhnt eure Haut langsam an die Sonne. Schmiert sie mit Sonnencreme mit einem möglichst hohen Lichtschutzfaktor ein, und zwar einem Lichtschutzfaktor, der zu eurem jeweiligen Hauttyp passt. Für Kinder gibt es spezielle Sonnencremes, weil Kinderhaut dünner, durchlässiger und empfindlicher ist. Wer eine individuelle Beratung will, bekommt sie in seiner Vorortapotheke, so Apothekensprecher Fabian Seibert aus Theisendorf. Das Hotel Gut Ising in der Gemeinde Chieming investiert in neue Wohnungen für seine Mitarbeiterinnen und Mitarbeiter. Auf einem Areal direkt am Chiemsee entsteht derzeit ein Mitarbeitercampus mit zwei neuen Wohngebäuden, eines für Auszubildende und eines für Führungs- und Fachkräfte. Bis zum Oktober sollen die insgesamt 37 neuen Wohneinheiten fertig sein, inklusive Gemeinschaftsräumen, Fitnessstudio, Wäscherei und Liegewiese. Das Gut Ising will sein Personal auf diese Weise mit Wohnungen versorgen, und zwar möglichst nah an ihrem Arbeitsplatz. Und weitere Nachrichten aus der Region findet ihr auch auf bayernwelle.de.
10: Dankeschön, Markus Zartner. Das Bayernwelle-Wetter jetzt. Ach, die Meteorologen haben gesagt, es wird heute schon schön. Da haben sie sich um einen Tag vertan. So richtig schön ist es noch nicht. Ja, es ist mild draußen. Das ist ja immerhin schon mal was. Wir haben in Prien am Chiemsee aktuell 18 Grad. Auch in Pieding 18. In Berchtesgaden sind 16 Grad. Also das ist angenehm, aber es ist halt nicht sonnig. Auch der restliche Nachmittag wird überwiegend von Wolken dominiert sein. Aber morgen geht's dann los. Alles, was an Wolken da ist, wird sich heute Nacht verdünnisieren. Und morgen haben wir wirklich einen wolkenlosen Tag mit 23 Grad in der Spitze, und dann kommt das Sommerwetter über Pfingsten mit Sommertemperaturen eben 25 bis 30 Grad. Es bleibt dabei. Hier ist der Bayernwelle Verkehrsservice, damit ihr sicher ankommt. Weiterhin keine nennenswerten Störungen und Behinderungen, deshalb direkt weiter zu den Blitzern. So, einmal kurzes Piepen, das war wichtig. Jetzt also, auf der Strecke von Freilassing in Richtung Waging wird geblitzt, in Höhe Petting nämlich. Und in Laufen steht einer beim Aldi, aber schon innerhalb der 30er-Zone. Ruft uns an bei weiteren Blitzern, die ihr seht, bitte. Kostet ja nix. 0800, 3x die 7, 3x die 3 und die 2. Dankeschön.
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18: Ich bin Fabian Schaffer. Manuel Neuer wird die deutsche Nummer 1 im Tor. Bayern-Youngster Lennart Karl steht auch im Aufgebot, seit Elmaler fehlt. Bundestrainer Julian Nagelsmann hat den deutschen Kader für die Fußball-WM in den USA, Mexiko und Kanada bekannt gegeben.
19: Jeder weiß, glaube ich, welche Aura den Manu umgibt, welche Qualitäten er hat, was er auch einer Mannschaft gibt. Und er hat sich dazu bekannt, nochmal ein Turnier zu spielen. Wir planen mit ihm als Nummer 1.
18: Ebenfalls mit dabei sind unter anderem Leon Goretzka, Leroy Sané, Pascal Groß, Maxi Bayer und als vierter Torhüter Jonas Urbich. Bayerns Ministerpräsident Söder hat im Landtag eine Regierungserklärung abgegeben. Das Motto Economy First. Demnach sieht Söder einen Schwerpunkt in Forschung und Hightech, um Wohlstand, Stabilität und Demokratie zu sichern. Söder betonte, Bayern müsse immer Innovationsland bleiben und dürfe nicht zum Billiglohnland werden. Bundeskanzler Merz schlägt für die Ukraine einen Sonderstatus als assoziiertes Mitglied der EU vor. Ein schneller, vollständiger Beitritt ist aus seiner Sicht ausgeschlossen. In einem Brief an die EU-Spitzen erklärte Merz, dass Russlands Nachbarland so enger eingebunden werden könnte. Volle Mitgliedschafts- und Stimmrechte soll die Ukraine zunächst aber nicht bekommen. Ein Pariser Berufungsgericht hat Air France und Airbus im Prozess um den Absturz seines Flugs von Rio nach Paris im Jahr 2009 schuldig gesprochen. Beide Unternehmen sind wegen fahrlässiger Tötung verurteilt worden und müssen jeweils 225.000 Euro Strafe zahlen. Bei dem Absturz damals waren 228 Menschen ums Leben gekommen, darunter 28 Deutsche. In erster Instanz waren beide Unternehmen noch freigesprochen worden. Der tote Buckelwal vor der dänischen Insel Arnholt soll heute aufs Festland geschleppt werden. Der Grund liegt an einem gut besuchten Strand im flachen Wasser und könnte dort Anwohner und Touristen beeinträchtigen. Voraussichtlich morgen soll der Kadaver dann obduziert werden. Der Wal war mehrfach an der deutschen Küste gestrandet. Eine private Initiative hatte ihn dann in die Nordsee transportiert und freigelassen. Es ist jetzt kurz nach drei.
8: Dankeschön, hier ist das Bayern-Welle-Wetter. Mild angenehm ist es draußen, in Traunstein 18 Grad, in Laufen sogar 19, in Bad Reichenhall am Kurpark haben wir 17 Grad. Also die vorhergesagte Temperatur für heute stimmt. Das schöne sonnige Wetter stimmt nicht ganz, es ist schon weiter wolkendominiert, wird es heute auch bleiben. Also gut, dann verschiebt sich der Sommer halt noch um einen Tag, denn morgen haben wir ihn. Morgen ist dann tatsächlich der wolkenlose Himmel da, den wir heute schon teilweise oft haben. Na, morgen kommt er mit 23 Grad, also wir sprechen fast von Sommer, über Pfingsten dann definitiv, denn da wird es heiß, 25 bis 30 Grad. Freibadsaison wird also eröffnet. Noch nicht heute, aber ab morgen dann schon. Der Bayernwelle Verkehrsservice, damit ihr sicher ankommt. Ein ruhiger Verkehrsnachmittag, uns liegen keine Störungen und Probleme vor.
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8: Und damit keiner zu schnell unterwegs ist, sind auch noch ein paar Blitzer in der Region aufgebaut.
21: Hallo.
8: Hallo.
21: Ich möchte gerade einen Blitzer melden. Beim Einkaufszentrum Trostberg gegenüber vom Autohaus steht ein Blitzer und zwar in Form von einem VW-Bus, der ist dunkelgrau.
8: Und lass mich raten, da dürfen wir maximal 50 fahren, stimmt's?
21: Ja.
8: Danke vielmals und fahr weiter vorsichtig, gell?
21: Danke, bitte.
8: Was ich für junge Hörer habe, ich freue mich jedes Mal. Weitere Blitzer stehen in Laufen in Höhe vom Aldi, aber schon innerhalb der 30er-Zone. Auf der Strecke von Freilassing Richtung Waging wird geblitzt in Höhe Petting und, wie ich vorhin vom Jürgen erfahre, vor ein paar Minuten auch auf der B305 in der Enge Deich steht einer. So in diesem Baustellenbereich, der Blitzer steht genau an der Abzweigung, wo es Richtung Königssee weggeht. Sagt uns auch Bescheid bei jedem Blitzer, den ihr seht, bitte. Vielen Dank für eure Mithilfe. Telefonisch sind wir erreichbar unter 0800 3x die 7, 3x die 3 und die 2.
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8: Ach, es wäre so schön gewesen, wenn die Freiburger gestern Abend gewonnen hätten in der Euroleague, aber sie haben im Finale keine Chance gehabt gegen Aston Villa, 0-3 verloren. Schade war es schon, wir waren gestern Abend alle ein bisschen Freiburger. Dafür können wir heute Abend umso emotionsloser das erste Relegationsspiel zwischen erster und zweiter Liga schauen. Um 8:30 geht's los, 20:30, Wolfsburg gegen Paderborn, da kann es uns wurscht sein, wer da gewinnt, aber es kann ja schön sein. Wird übertragen um 8:30, Sat.1 zeigt das Ganze. Das heute Abend, ich bin bis dahin fürs musikalische Unterhaltungsprogramm des Nachmittags zuständig und das bin ich gern. Madonna, Like a Virgin, gleich jetzt die Lighthouse Family und hi. Apropos hi, mein Name ist Peter Mack. Hi.

0: 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Die Bayern Welle hier mit Miley Cyrus. Grüß Gott. So, ein paar Worte müssen wir heute verlieren über den Freizeitpark Ruhpolding. Die verliere ich auch sofort. Ich muss ein Geräusch vorher machen, nämlich das hier. So, Geräusch erledigt, jetzt können wir offen sprechen. Also Freizeitpark Ruhpolding wird nächstes Jahr 60 Jahre alt. Die Saison hat gerade angefangen im Märchen- und im Bayernpark. Es ist wirklich wunderschön dort. Jeder hat gewisse Kindheitserinnerungen, der schon mal da war. Und das Wetter wird gut an Pfingsten. Da freut sich die Betreiberfamilie, also die von Ludwig Aigner, dass ihr vorbeikommt und euch von der Schönheit des Parks dann dort überzeugt.
1: Ich denke, das sieht man dem Park an, dass das mit Liebe gewachsen ist über die Jahre. Es ist eine Anlage, die innerhalb von 2 Jahren auf dem Reißbrett entstanden ist. Und das macht es halt aus, dass die Natur den Park integriert hat. Wir halten an unseren Themen fest. Wir haben 2 Themen, das sind Märchen und Bayern. Und das ist alles sehr stimmig.
0: Ja, unter anderem ist es stimmig, weil da gerne auch groß gegen klein an verschiedenen Bereichen antreten können. Also Generationenspiele, wenn du so willst.
1: Man kennt ja diesen sportlich-spielerischen Wettkampf zwischen klein und groß. Also bei den Spielen geht es immer um Geschicklichkeit, also nicht um Kraft. Da haben wir die verschiedensten Spiele, viele kennen es natürlich schon, das Maibaumkraxeln, das Dirndl dran, das Biathlon, das Fässerspiel, die Mäusejagd. Ich weiß auch noch von meiner eigenen Mutter, wenn im Park war, die hat einmal an die Maibaumkraxler gewonnen und jetzt mal, wenn sie im Park war, wollte sie mit mir da einen Wettkampf haben an dem Maibaumkraxeln.
0: Es ist, und so hat jeder unterschiedliche Erinnerungen, vom Mäusejagen bis zum Maibaumkraxeln. 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So.

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18: Mit Markus Zartner. Wann wird die B305 zwischen Weißbach und Schneitzelreuth wieder freigegeben? Die Arbeiten für eine Lawinengalerie am Weinkaser biegen auf die Zielgeraden ein, wie das staatliche Bauamt Traunstein auf Bayernwelle Nachfrage bestätigt. Der Betonbau und das Betriebsgebäude sind fertig. Aktuell wird die Galerie überschüttet und aufwendige Überwachungstechnik installiert. Zudem entstehen eine Radwegverbindung zum Thumsee, eine Unterführung und ein Löschwasserbecken. Das Bauamt hält am Zeitplan fest. Bis Ende des Sommers sollen die Arbeiten abgeschlossen sein, sodass die B305 im Spätsommer bzw. Herbst wieder freigegeben werden kann. Auch die Kosten bleiben mit insgesamt 50 Millionen Euro im Rahmen. Rund 30 Millionen Euro davon entfallen auf die etwa 470 Meter lange Schutzgalerie. Sie soll die Straße künftig vor Lawinen und Murenabgängen schützen. Wer in den bevorstehenden Pfingstferien viel draußen unternimmt, sollte unbedingt auf einen ausreichenden Sonnenschutz achten. Daran erinnern jetzt die Apotheken im Berchtesgadenerland. Denn starke UV-Strahlung, wie in den nächsten Tagen, schädigt die Haut. Der Hautarzt Oliver Hirschsteiner aus Bad Reichenhall dazu im Bayernwille-Interview.
19: Man sollte sich vor der Sonne schützen, da die Sonne irreparable Schäden im Bereich der Zellen der Haut verursacht. Und die Zellen können im Laufe des Lebens die Schäden, die die Sonne gesetzt hat, nicht mehr so gut reparieren. Und es kann im weiteren Verlauf ein Hautkrebs entstehen.
18: Deshalb raten Fachleute zu Sonnencreme mit möglichst hohem Lichtschutzfaktor, zu einer Kopfbedeckung und einer Sonnenbrille zum Schutz der Augen. Tipps der heimischen Apotheken könnt ihr auch auf bayernwille.de nachlesen. Jetzt ist es offiziell. Die Stadt Trostberg wird den langjährigen Bürgermeister Karl Schleit zum Altbürgermeister ernennen. Das hat der Stadtrat am Abend beschlossen. Schleit war 18 Jahre lang Bürgermeister der Stadt Trostberg. Bei der Kommunalwahl heuer im März ist er nicht mehr angetreten. Mit dem Ausscheiden aus dem Amt wird ein Bürgermeister allerdings nicht automatisch zum Altbürgermeister. Vielmehr handelt es sich um einen Ehrentitel, der an besonders verdiente Politiker geht. Im Falle von Trostberg soll Schleit in einer der nächsten Stadtratssitzungen offiziell und feierlich zum Altbürgermeister ernannt werden. Und weitere Nachrichten aus der Region findet ihr auch auf bayernwelle.de.
20: Jetzt das Bayernwelle Wetter. Dankeschön, Markus Tartner. Es ist weiterhin überwiegend wolkig heute Nachmittag. Wir hatten uns mehr Sonne versprochen, aber die kommt dann morgen. Dafür ist es recht mild, angenehm draußen. In Siegsdorf 18 Grad, in Petting haben wir 19, in Bayerisch Gmain 15 Grad. Morgen werden wir dann alle diesen versprochenen wolkenlosen Himmel haben und es wird überall über 20 Grad rübergehen. Also auch in der Ramsau, auch in Schönau am Königssee, ganz im Süden, werden wir auf 22 Grad kommen. Im Chiemgau und Rupertiwinkel wird es hochgehen auf 23. Und die richtige Sommertemperatur mit über 25 Grad kommt dann ab Samstag und bleibt übers ganze Pfingstwochenende. Es könnten bis 30 Grad werden. Der Bayernwelle Verkehrsservice hier, damit ihr sicher ankommt. A8 München Richtung Salzburg. Vorsicht bitte, zwischen Aachenmühle und Fraßdorf liegen Fahrzeugteile rum. Das ist eine gefährliche Situation da. Sonst überall freie Fahrt. Jetzt die Blitzer. Also ja, piep. Also Blitzer stehen in Trostberg. Da blitzt ein grauer VW-Bus, der steht beim Einkaufszentrum, zwar gegenüber vom Autohaus. In Laufen wird geblitzt, in Höhe vom Aldi, schon innerhalb der 30er-Zone. Auf der Strecke in Freilassing Richtung Waging steht einer in Höhe Petting. Und auf der B305 in der Engedei auch. Und zwar da im Baustellenbereich, wo die Abzweigung Richtung Königssee ist. Da genau steht der Blitzer. Vielen Dank für diese vielen Hinweise. Sagt uns weiter Bescheid, ruft uns an bei jedem Blitzer, den ihr seht. 0800, 3x die 7, 3x die 3 und die 2.
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20: Es gibt Millionen von Menschen, die die Musik von Billy Joel sehr gerne mögen, aber es gibt auch einige, die regen sich immer darüber auf, dass im Radio immer die gleichen Songs von Billy Joel laufen, Uptown Girl und The River of Dreams. Dem wirken wir entgegen, aber sowas von. Ein großer Song aus dem Album The Nylon Curtain, die Billy Joel-Fans wissen, wovon ich rede, ist das hier. 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Schönen Donnerstagnachmittag, Peter Mack, mein Name.

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Hallo, hier ist die Bayernwelle. Schönen Gruß mal zwischendurch an alle Lottospieler, die am kommenden Wochenende ihr Glück versuchen. Und das werden deutlich mehr sein als sonst. Denn zum ersten Mal seit langer Zeit wird es am Wochenende 2-Euro-Jackpots beim Lotto geben. Der erste, also die Gewinnklasse 1, ist nämlich mittlerweile so angeschwollen auf 120 Millionen, dass die Obergrenze erreicht ist. Und aus dem überschüssigen Geld, das durch die anderen Lose eben reinkommt, hat man jetzt einen zweiten Jackpot gebildet und der liegt mittlerweile auch schon bei 20 Millionen. Ihr habt also eine doppelte Chance, einen Jackpot am Wochenende zu knacken. Dementsprechend groß ist der Run gerade auf die Lotto-Annahmestellen überall, ja auch in ganz Bayern. Also natürlich muss ich meiner Pflicht nachgehen als hier Sprecher und Ansager. Vorsicht, Glücksspiel kann süchtig machen, Chance 1 zu was weiß ich wie viel, 63 Billionen oder so. Aber ihr seid große erwachsene Menschen. Stellt euch in die Schlange, den Lotto-Annahmestellen und dann wirklich von Herzen viel, viel Glück beim Knacken mindestens eines Jackpots. Toi, toi, toi.

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15: Und jetzt die Top-Meldung aus der Region mit Markus Zartner. Für schnelle Hilfe auf der Autobahn hat das BRK im Landkreis Traunstein ab sofort eine eigene Motorradstaffel. Am Wochenende ist sie das erste Mal im Einsatz und startet mit 8 Ehrenamtlichen und 3 Motorrädern. Mehr dazu in den Regionalnachrichten um halb und auf bayernwelle.de.
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17: Ich bin Fabian Schaffer. Das Sensations-Comeback von Manuel Neuer ist perfekt. Der Bayern-Keeper steht offiziell im 26-köpfigen DFB-Kader für die Fußball-WM, den Bundestrainer Julian Nagelsmann heute bekannt gegeben hat. Wer sonst noch für Deutschland zur WM fährt, berichtet Pia Wegner.
18: Namen wie den von Kapitän Joshua Kimmich, Nico Schlotterbeck oder Leon Goretzka hat der DFB bereits im Laufe des Vormittags veröffentlicht. Das Comeback von Manuel Neuer als deutsche Nummer 1 hingegen hob der Bundestrainer sich für die offizielle Kaderverkündung auf. Neben bewährten Nationalspielern besteht der Kader aber auch aus einigen WM-Neulingen wie Malik Chow, Lennart Karl und Nathaniel Brown.
17: Bayerns Ministerpräsident Söder hat im Landtag ein neues Verhältnis zur Opposition versprochen. Es sei wichtiger denn je, einander zuzuhören. Statt sich nur zu beschimpfen, sagte er bei seiner Regierungserklärung. Auch er selbst wolle in Zukunft stärker darauf achten, dass Ton und Stil zur Lage der Demokratie passten. Inhaltlich sieht Söder Bayern auf einem insgesamt guten Weg. Man wolle den Dreiklang aus Innovation, Transformation und Investition fortsetzen. Die Bundesregierung hat einen Bericht über eine mögliche Anhebung des Renteneintrittsalters auf 70 Jahre zurückgewiesen. Kanzleramtschef Frei sprach bei Welt TV von Spekulationen. Man müsse mit solchen Wasserstandsmeldungen sehr vorsichtig sein. Die Bild hatte berichtet, dass die Rentenkommission rät, das Renteneintrittsalter schrittweise von 67 auf 70 Jahre anzuheben. Mehr als die Hälfte der Menschen hierzulande geht davon aus, dass die Behörden schlecht vorbereitet sind auf einen größeren Stromausfall. Das geht aus einer Umfrage für das Vergleichsportal Verivox hervor. Nur rund 13% betrachten die Behörden als gut vorbereitet. Allerdings haben nur 30% selbst Maßnahmen getroffen, also etwa Nahrungs- und Wasservorräte oder Leuchtmittel wie Kerzen angeschafft. Die Bundesanwaltschaft hat in Hamburg Anklage gegen einen mutmaßlichen Spion Irans erhoben. Die Karlsruher Behörde wirft dem Dänen unter anderem vor, im Auftrag eines iranischen Geheimdienstes zur Vorbereitung von Mord- und Brandanschlägen Juden in Deutschland ausgespäht zu haben. Einem mitangeklagten Afghanen werde versuchte Beteiligung an einem Mord zur Last gelegt. Es ist jetzt kurz nach 4.
19: Vielen Dank, hier ist das Bayernwelle-Wetter. Du merkst, wie sich die Luft weiter erwärmt. Also wir werden heute nicht über 20 Grad kommen. Die haben wir gerade in Fridolfing, da sind es genau 20 Grad. Und überall woanders sind wir zumindest in der Nähe. In Grassau haben wir jetzt 18 und in Anger haben wir auch 18. Und das ist ja nur der Vorläufer. Während wir heute noch viele Wolken am Himmel haben, wird es ab morgen wolkenlos. Und so wird es dann mindestens 4 Tage bleiben mit Sommertemperaturen. Morgen 23 Grad, übers Pfingstwochenende 25 bis 30. Ich sage euch das zwar schon seit 2 Tagen, aber die Prognose ist ja erstens schön und zweitens bleibt sie so. Es wird sommerlich heiß. Hier ist der Bayernwelle Verkehrsservice, damit ihr sicher ankommt. Überall freie Fahrt, alles in Ordnung. Jetzt gebe ich trotzdem einmal eine Störung durch, die wir seit längerer Zeit schon jeden Tag und zu jeder Zeit haben und die betrifft den Stadtplatz in Tittmoning. Wer da regelmäßig durch muss, weiß das aber. Da wird halt rumgewerkelt und rumgebaut am hinteren Stadttor. Also wer über den Stadtplatz in Tittmoning fährt, der hat einen kleinen Baustellenstau mit knappen 10 Minuten Zeitverlust. Aber das gilt, wie gesagt, immer. Sonst alles okay? Damit gleich zu den Blitzern.
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19: Es beginnt im Chiemgau und zwar in Trostberg. Da steht beim Einkaufszentrum ein grauer VW-Bus, aus dem rausgeblitzt wird. Er steht gegenüber vom Autohaus. Auf der B305 in der Engedei wird geblitzt, an der Abzweigung Richtung Königssee. Und wie ich zur Sekunde vom Fabianer fahre, der Blitzer in Laufen ist umgezogen, steht jetzt am schiefen Eck in der 30er-Zone. Blitz statt einwärts höre ich, aber der blitzt auch gern mal beidseitig. Also fahrt gefälligst anständig, bitteschön. Generell nicht schneller als erlaubt, ist eh klar. Sagt uns Bescheid bei weiteren Blitzern, die ihr seht, ruft uns an unter 0800 3x die 7, 3x die 3 und die 2. Vielen Dank.
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19: Ja, willkommen zu einem weiteren, hoffentlich sehr unterhaltsamen Nachmittag. Ich gebe mir große Mühe. Peter Mack, mein Name. Hallo. Ich begrüße auch meinen Chef, den Herrn Intendanten, wie immer um diese Zeit. Hallo.
21: Ich wünsche Ihnen eine erfolgreiche Sendung.
19: Da ist er, ja. Danke Ihnen vielmals. Sie, ich habe vorhin einen Gruß an Sie bekommen. Ich wollte Ihnen den weiter ausrichten. Und zwar schreiben jetzt mittlerweile die Hörer, Sie möchten bitte Grüße an Sie ausrichten. Jürgen Zellmann hat mir vorhin eine WhatsApp geschrieben. Schreibt wörtlich, Grüße gehen raus an den Intendanten. Kennen Sie einen Jürgen Zellmann? Gut, ich sage Ihnen bloß, wenn das so weitergeht, dass Ihre Popularität größer wird als meine, dann bitte ich Sie, Ihren Posten zu räumen. Können wir uns darauf einigen?
21: Ja, können wir machen.
19: Ja, weil so weit kommst du, dass der Vorgesetzte populärer ist als der Untergebene. Gut, grüßen Sie bitte Ihre
21: Frau. Selbstverständlich.
19: Ja, lassen Sie mir doch sagen, grüßen Sie Ihre Frau Gemahlin, wollte ich sagen. Herrgott, auf Wiederhören und goodbye. Beinahe hätte ich gesagt, Baby, goodbye.

0: Schon der Wahnsinn, dieser Song ist 1978 erschienen und die Welt feiert ihn nach wie vor, als wäre er erst vor 2 Wochen rausgekommen. Also Queen war halt einfach eine Band für die Ewigkeit, Don't Stop Me Now. Hier ist die Bayernwelle, jetzt die Veranstaltungstipps, die gehen über das kommende Pfingstwochenende schon hinaus. Ich weiß nämlich von der Kollegin Elena Meyer, dass sie einen Tipp rausgesucht hat für die Kräuterhexen und die Wurzelsepps unter euch. Na dann, lass hören.
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2: Mit Elena Meyer einen schönen Donnerstag. Verborgene Pflänzchen aufspüren, riechen, schmecken und ganz viel drüber lernen. Das geht nächste Woche am Mittwoch mit einer Kräuterexpertin bei einem entspannten Spaziergang zur Burg Gottenstein in Bad Reichenhall. Erfahrt ihr da alles über die heimischen Alpenkräuter, die euch da so unterkommen, welche Wirkung sie haben und was sich daraus machen lässt. Das alles erfahrt ihr da. Und wenn ihr Lust drauf habt, dann meldet euch am besten in der Touristinfo in Bad Reichenhall oder Bayerisch Gmein jetzt schon mal an und kommt dann am Mittwoch um 9:30 Uhr zum unteren Lindenplatz in Bad Reichenhall. Wissen

0: wo es herkommt, das ist mir persönlich beim Essen sehr, sehr wichtig. Und wenn ihr das genauso seht, dann schaut am Samstag doch beim Gut Sossau in Grabenstedt vorbei. Da ist wieder Hofverkauf und ihr könnt Fleisch, Käse und Wurst aus der hofeigenen Herstellung kaufen und bei den Hofführungen eben auch herausfinden, wo es herkommt. Um 11 und um 13 Uhr ist jeweils eine Hofführung, aber ab 8 Uhr sind die Türen beim Gut Sossau in Grabenstedt schon geöffnet am Samstag. Da könnt ihr mit einem Weißwurstfrühstück in den Tag starten. Live-Musik gibt's auch. Und es gibt auch einen Bücherflohmarkt zugunsten der Pflegestiftung Meltl. Mit der Lok tief in den Berg rein, mit der Rutsche noch weiter in den Stollen und da dann in die Welt des Salzes eintauchen und erleben, was in so einem Bergwerk eigentlich passiert. Das alles gibt's im Salzbergwerk Berchtesgaden und das hat täglich von 9 bis 17 Uhr für euch geöffnet. Vielleicht ist das ja der perfekte Ausflug für die Ferien für euch.
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0: Aus Savage Garden, Truly Madly Deeply auf der Bayernwelle. Das waren die romantischsten 3 Minuten dieses Nachmittags. Können wir jetzt ein bisschen schnellere Musik wieder spielen?
1: Natürlich!
0: Das freut mich sehr. Miles Smith.

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12: Mit Markus Zartner. Im Traunsteiner Ortsteil Haslach soll in den nächsten Jahren ein Wohnprojekt für mehrere hundert Menschen entstehen. Der Stadtrat kann heute dafür einen wichtigen Grundstein legen und den Bebauungsplan aufstellen. An der Hochstraße plant die Firma Brüderl ein Parkquartier, im Kern bestehend aus drei Gebäuden. Dort sollen 30 Wohnungen unterschiedlicher Größe entstehen, die frei verfügbar sind. Weitere 70 Wohnungen werden je nach Einkommen gefördert und entstehen in Zusammenarbeit mit der staatlichen Wohnungsbaugesellschaft Bayernheim. Hinzu kommt ein Studentenwohnheim mit 80 Apartments. Das Parkquartier soll darüber hinaus Platz für regionale Unternehmen bieten und 330 Stellplätze bekommen. Nach jahrelangen Verzögerungen in der Entwurfsplanung kann die Stadt heute den Bebauungsplan aufstellen. Ein wichtiger Schritt hin zum Baubeginn. Mehr als zwei Wochen nach dem großflächigen Waldbrand in der Gemeinde Ruhpolding ist die Brandursache noch immer unklar. Die Polizei versuche, die mögliche Brandursache zu ermitteln, bislang aber ohne eine Tendenz. Das berichtet jetzt die Passauer Neue Presse. Der Landkreis Traunstein hat im Kreisausschuss außerdem eine vorläufige Bilanz gezogen. Etwa 160 Hektar Wald sind demnach zerstört worden. Das Trinkwasserschutzgebiet Laubau sei durch das Feuer aber nicht in Mitleidenschaft gezogen worden. Landrat Andreas Danzer dankte den hunderten Einsatzkräften erneut, sie seien eine tragende Säule für die Bewältigung solcher Herausforderungen. Zum Start in die Pfingstferien nimmt an diesem Wochenende die Motorradstaffel des Traunsteiner Roten Kreuzes ihre Arbeit auf. Ihre Aufgabe: schnelle Hilfe auf der Autobahn A8, wenn Hilfe gebraucht wird. Die Ehrenamtler sollen zum Beispiel nach einem Unfall erste Hilfe leisten. Sie können aber auch Getränke oder Spielzeug für Kinder verteilen. Die neue Motorradstaffel des BRK im Landkreis Traunstein startet mit 8 Ehrenamtlern und 3 Motorrädern, berichtet jetzt das Traunsteiner Tagblatt. Bei Stau auf der Autobahn sollen die Motorräder den Vorteil haben, dass sie schneller an einer Unfallstelle sein können als der klassische Rettungswagen. Und weitere Nachrichten aus der Region findet ihr auch auf bayernwelle.de.
13: Vielen Dank, Markus Zartner. Das Bayernwelle-Wetter jetzt. Ab morgen ist Wetter für alle Motorradfahrer, auch für die Hobbymäßigen. Heute haben wir noch ein bisschen viel Wolken. Immerhin, es ist warm draußen. Temperaturen in Freilassing jetzt bei 19 Grad. Ganz im Süden ist ein bisschen kühler. Wir haben in Reit im Winkel am Minigolfplatz 16 und in der Ramsau 15 Grad. Also morgen kommt dann der wolkenlose Sonnenschein. Es ist wirklich wolkenlos von früh bis spät morgen bei schon 23 Grad. Also deutlicher Anstieg der Temperaturen. Und am Pfingstwochenende bleibt es bei der sommerlichen Prognose 25 bis 30 Grad. Der Bayernwelle Verkehrsservice, damit ihr sicher ankommt. Ortsumfahrung Bad Reichenhall, sprich B21 in Richtung Pieding. Da ist ein bisschen voller geworden, stockender Verkehr, dadurch Zeitverlust 5 bis 10 Minuten. Zusätzlich wird geblitzt einmal in Trostberg. Da steht beim Einkaufszentrum ein grauer VW-Bus schon seit 1-2 Stunden. Der hält wacker durch und blitzt euch weiter. Ist genau postiert gegenüber vom Autohaus. Dann weiter nach Laufen. Da steht ein Blitzer in Höhe vom schiefen Eck. Der blitzt euch stadteinwärts. 30er-Zone natürlich in ganz Laufen. Und auf der B305 in der Engedei wird noch geblitzt an der Abzweigung, wo es Richtung Königssee weggeht. Sagt uns weiter Bescheid. Seht ihr einen Blitzer? Klingelt gleich durch. Es ist kostenlos. 0800 dreimal die 7. Dreimal die 3 und die 2.
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13: Und jetzt kommt einer der Shootingstars, der weiblichen Shootingstars der letzten 12, 13 Monate. Der Shootingstar heißt Sabrina Carpenter. Oh, I'll leave quite an impression. Der Song heißt Taste. Herzlich willkommen auf der Bayernwelle. Ich bin Peter Mack. Na dann, hinterlass mal deinen Eindruck, Sabrina.

0: 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Ich weiß es noch, als wäre es gestern gewesen. The New Kids on the Block, Step by Step. Ihr hört die Bayernwelle. Hallo, es gibt einen Vorschlag des Ärztebundes Marburger Bund aktuell, der für viel Diskussionen sorgt. Die möchten nämlich gerne, dass harter Alkohol nicht mehr im Supermarkt verkauft wird und auch nicht an der Tankstelle und auch nicht im Kiosk, sondern nur noch in speziellen Spirituosenläden. Das heißt, du gehst nicht mehr in den Supermarkt, packst dir eine Flasche Gin, Whisky oder Wodka ein. Nix da. Denn der Marburger Bund sagt, wir müssen hier was tun gegen den Alkoholmissbrauch in Deutschland und auch der Jugendschutz muss verbessert werden. Ja, findet ihr das jetzt gut, dass man möglicherweise eines Tages keinen Wodka-Whisky mehr im Supermarkt kaufen kann?
1: Also ich denke schon, dass man den Jugendschutz vielleicht besser kontrollieren kann, wenn es in speziellen Geschäften nur kaufbar ist.
2: Eigentlich nicht, weil eigentlich der Jugendschutz genügend geregelt ist. An der Kasse muss man einen Ausweis vorzeigen und von dem her.
3: Es ist definitiv einfacher zu kontrollieren, weil meistens kleinere Läden übersichtlicher und nur ein Verkäufer, der vielleicht ein bisschen besser darauf achtet.
4: Man muss mit Alkohol sinnvoll umgehen und warum darf ich mir das nicht im Supermarkt kaufen?
5: Ich kenne es aus den USA, da war ich mal eine Zeit lang und da ist das, ich sag mal, selbstverständlich im Erscheinungsbild des Supermarktes nicht so hochprozentiges zu haben. Ist für manche ein Rückschritt, aber ich denke, nicht schlecht.
0: Ja, weil du in Amerika nicht mal ein Bier auf offener Straße trinken darfst, das muss ja alles in braunen Papiertüten eingewickelt sein. Aber wir sind ja nicht in Amerika, wir sind in Deutschland. Macht mit beim Bayernwelle Meinungscheck. Kein Alkohol mehr an der Tanke und in den Supermärkten. Schreibt uns eure Meinung per WhatsApp. Wir tragen das gesamte Meinungsbild zusammen und halten euch weiter auf dem Laufenden. Da bin ich gespannt.

0: The Fairy Tale Gone Bad, das Märchen, das so schlecht endet, von The Sunrise Avenue. Die Bayernwelle hier, hallo. Jetzt mit einem der größten Songs des gesamten letzten Jahres. In vielen Ländern teilweise über Monate auf Platz 1. Am meisten überrascht von seinem Erfolg war, glaube ich, der Künstler selber. Der heißt Alex Warren, sein Nummer 1 Song, Ordinary.
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14: Und jetzt die Top-Meldung aus der Region mit Markus Zartner. Für schnelle Hilfe auf der Autobahn hat das BRK im Landkreis Traunstein ab sofort eine eigene Motorradstaffel. Am Wochenende ist sie das erste Mal im Einsatz und startet mit 8 Ehrenamtlichen und 3 Motorrädern. Mehr dazu in den Regionalnachrichten um halb und auf bayernwelle.de.
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16: Ich bin Fabian Schaffer. Bayerns Ministerpräsident Söder hat heute im Landtag eine Regierungserklärung gehalten. Als Generalmotto bezeichnete er Economy First für den Bund und für Bayern. Von der Wirtschaft kommt dafür Unterstützung. Janina Singer berichtet.
17: Die Vereinigung der bayerischen Wirtschaft lobt, Söder habe mit der Erklärung starke Impulse gesetzt. Bayern sei schon erfolgreicher als andere Bundesländer, so die VBW. Die schwarz-rote Koalition in Berlin müsse aber aufhören, an einzelnen Symptomen herumzudoktern und stattdessen tiefgreifende und umfassende Reformen anstoßen.
16: In Hamburg hat der Generalbundesanwalt 2 Männer angeklagt. Sie sollen für den Iran Mordanschläge vorbereitet haben. Ziel waren demnach der Präsident des Zentralrats der Juden in Deutschland Schuster und der Vorsitzende der deutsch-israelischen Gesellschaft Beck. Geplant gewesen seien außerdem Brandanschläge auf 2 jüdische Geschäfte in Berlin. Die beiden waren im vergangenen Jahr in Dänemark festgenommen worden. Die Deutsche Bahn rechnet am Pfingstwochenende vor allem morgen und am Montag mit vielen Fahrgästen und entsprechend vollen Zügen. Besonders viele Reisende würden zwischen den großen Metropolen erwartet, beispielsweise zwischen Berlin und München. Die Bahn empfiehlt Reisenden besonders an diesen Tagen einen Sitzplatz zu reservieren. Neuer Tagesrekord. Auf der nepalesischen Seite des Mount Everest haben an einem Tag 269 Kletterer den Gipfel des höchsten Bergs der Erde erreicht. Behördenangaben zufolge lag der bisherige Rekord aus dem Jahr 2019 bei 223 Besteigungen. Angesichts des Andrangs war die Route auf den letzten Metern bis zum Gipfel überfüllt. Die Folge war ein Menschenstau auf 8400 Metern Höhe. Fußball-Bundestrainer Julian Nagelsmann hat bekannt gegeben, wen er mit zur WM nimmt. Das sind unter anderem die Stürmer Nick Woltemade, Maxi Bayer und Dennis Undav. Dazu kommen langjährige Nationalspieler wie Kapitän Joshua Kimmich, Nico Schlotterbeck, Kai Havertz oder Jamal Musiala. Außerdem kehrt Rekordtorwart Manuel Neuer 2 Jahre nach seinem Rücktritt in die Nationalmannschaft zurück. Es ist jetzt 5:15.
18: Jetzt das Bayernwelle-Wetter. Es ist sehr angenehm draußen. Die Temperaturen in Türlaching 19 Grad, in Übersee auch 19. In Bad Reichenhall am Kurpark haben wir 17 Grad. Also zum Draußensitzen ist es echt schön. Insgesamt ist das Wetter aber nicht so schön, wie es eigentlich gestern schon angekündigt war. Morgen wird's das aber. Morgen haben wir wolkenlosen Himmel. Da ist nichts mehr mit weiß und grau, sondern nur noch blau. Und Temperaturen bis 23 Grad. Und dann ein heißes Pfingstwochenende. Ab Samstag deutlich über 25 Grad. Jetzt der Bayernwelle Verkehrsservice, damit ihr sicher ankommt. Normaler Berufsverkehr, das heißt, es ist voll, aber wir haben keine nennenswerten Behinderungen. Gute und sichere Fahrt auch weiterhin in eurem Feierabend.
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18: Achtet bitte noch auf die Blitzer, die in der Gegend rumstehen. In Trostberg ein grauer VW-Bus aktiv beim Einkaufszentrum, der steht direkt gegenüber vom Autohaus. Und in Laufen beim schiefen Eck wird noch geblitzt, also 30er-Zone. Und der blitzt euch statt einwärts, also nach Laufen rein. Ruft uns an bei weiteren Blitzern, die ihr seht, bitte 0800 3x die 7, 3x die 3 und die 2.
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18: Und hier ist die schneidendste Gitarre des Nachmittags. Die kommt von Bananarama. Hier ist Venus. Grüß Gott, Peter Mack, mein Name. Geht los!

0: Es ist Viertel nach fünf, ihr hört die Bayernwelle. Hallo und grüß Gott. Na, war das eine Spannung heute, bevor unser Bundestrainer Julian Nagelsmann den WM-Kader vorgestellt hat. Alle wussten schon im Vorfeld, Manuel Neuer wird wohl wieder die Nummer 1 sein. Heute hat es der Bundestrainer bestätigt. In allen Spielen bei der WM wird Manuel Neuer im deutschen Tor stehen. Sportexperte für die Bayernwelle Thomas Thonfeld. Wie hat er denn das begründet, der Bundestrainer?
1: Ja, mit Neuers Aura, die der Mannschaft helfen und natürlich die Gegner beeindrucken soll.
2: Was den Manu einfach umgibt, das habe ich nicht, das hat der Olli dann auch weniger, weil er einfach, er hat Titel, extrem viele Titel, er hat eine Aura, er hat einen extrem großen Namen.
1: Für Oliver Baumann war die Nachricht natürlich ein Schlag, das räumt Nagelsmann auch ganz offen ein, aber der sei ein super Teamplayer und eine Weltklasse 1B-Lösung.
0: Okay, dann haben wir die Weltklasse 1A mit 40 Jahren immerhin Manuel Neuer dann im Tor stehen. Wenn er bis zur WM nicht mehr Skifahren geht, dann wird er auch gesund zur WM anreisen, das aber nur nebenbei, Klammer zu. Blicken wir noch auf den übrigen Kader. Wie sieht denn der aus, Thomas? Gab es da Überraschungen?
1: Also die ganz großen Überraschungen waren eigentlich nicht mehr dabei. Am ehesten vielleicht noch der Frankfurter Nathaniel Brown und der Mainzer Amiri. Leroy Sané ist dabei, auch Maxi Bayer. Kölns El Mala nun doch nicht. Der wurde ja zuletzt schon als WM-Fahrer gehandelt. Und Bayerns Jonas Urbich fährt noch als vierter Torhüter mit. Er gehört zwar nicht zum offiziellen WM-Kader, aber Nagelsmann will ihn als Trainingstorwart dabei haben. Und im Fall der Fälle sei eine Nachnominierung dann auch einfacher, als jemanden aus Deutschland einfliegen zu lassen, meint der Bundestrainer.
0: Vielen Dank für diese Informationen, Thomas Thonfeld für die Bayernwelle. Die Fußball-Weltmeisterschaft beginnt am 11. Juni und der Bundestrainer, der Deutsche Julian Nagelsmann, hat heute nochmal betont, das Ziel bleibt weiterhin der Titel. Wir wollen Weltmeister werden. Viel Glück!

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15: Mit Markus Zartner. Für schnelle Hilfe auf der Autobahn hat das Rote Kreuz im Landkreis Traunstein ab sofort eine eigene Motorradstaffel. Am kommenden Pfingstwochenende soll sie zum ersten Mal im Einsatz sein, berichtet jetzt das Traunsteiner Tagblatt.
16: Wenn es auf der A8 einen Unfall gibt, dann passiert meist das Gleiche. Lange Staus und oft nur eine unzureichende Rettungsgasse. Da kann es dauern, bis der Sanker an der Unfallstelle ist. Mit dem Motorrad soll es schneller gehen. Hier kommen dann die ehrenamtlichen Helfer der neuen Motorradstreife ins Spiel. Sie sollen an einer Unfallstelle erste Hilfe leisten. Sie sollen sich um Unfallbeteiligte kümmern und für Kinder zum Beispiel auch mal ein Spielzeug parat haben. Ab diesem Wochenende soll die neue BRK-Motorradstaffel im Einsatz sein. Immer an Wochenenden in den Ferien. Und zwar auf der A8 zwischen Neukirchen und Bernau am Chiemsee bzw. Felden. Um die Motorradstaffel betreiben zu können, ist das BRK übrigens von Spenden abhängig. Für die Bayernwelle Markus Gollinger.
15: Ab dem Wochenende gibt es zwischen Chiemsee und Königssee Sonne pur. Wer sich viel draußen aufhalten wird, sollte unbedingt an ausreichenden Sonnenschutz denken, um einen Sonnenbrand zu vermeiden und das Risiko von Hautkrebs zu minimieren. Die Apotheker im Berchtesgadener Land appellieren jetzt dringend, gewöhnt eure Haut langsam an die Sonne. Schmiert sie mit Sonnencreme mit einem möglichst hohen Lichtschutzfaktor ein, und zwar einem Lichtschutzfaktor, der zu eurem jeweiligen Hauttyp passt. Für Kinder gibt es spezielle Sonnencremes, weil Kinderhaut dünner, durchlässiger und empfindlicher ist. Wer eine individuelle Beratung will, bekommt sie in seiner Vorortapotheke, so Apothekensprecher Fabian Seibert aus Teisendorf. Nach weniger als einem Jahr Bauzeit ist der Ausbau der Gemeindestraße Frühlingerspitz in Traunreuth abgeschlossen. Seit dem Nachmittag ist die Straße wieder für den Verkehr freigegeben. Das Kernstück des wichtigen Infrastrukturprojekts bildet ein neuer, baulich getrennter Geh- und Radweg. Laut Bürgermeister Hans-Peter Dangschat verbessert die Maßnahme den Verkehrsfluss und erhöht vor allem die Sicherheit für Pendler und Schüler. Er lobt in einer Mitteilung zudem die enge Kooperation mit der Firma BSH Hausgeräte. Da der Radverkehr eine zentrale Rolle spielt, bezuschusst die Regierung von Oberbayern das rund 2,7 Millionen Euro teure Projekt mit etwa 1,5 Millionen Euro. Und weitere Nachrichten aus der Region findet ihr auch auf bayernwelle.de.
10: Nachrichten aus der regionalen Wirtschaft mit der Max Eicher Unternehmensgruppe.
15: Die Firma Poschbau aus Nussdorf im Chiemgau hat eine Spende von insgesamt 3.000 Euro an zwei gemeinnützige Initiativen in der Region übergeben. Jeweils 1.500 Euro gehen an das Netzwerk Hospiz sowie an Vergissmeinnicht Chiemgau. Der Verein unterstützt kranke und notleidende Menschen finanziell. Die Poschbau GmbH hat bei einer Tombola anlässlich ihres 55-Jahr-Jubiläums Spendengeld für diese beiden Projekte gesammelt und dieses Geld haben die Geschäftsführer jetzt übergeben.
10: Das waren Nachrichten aus der regionalen Wirtschaft mit der Max Eicher Unternehmensgruppe.
17: Egal, was Sie vorhaben, fragen Sie uns zuerst. 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
18: Vielen Dank, hier ist das Bayernwelle-Wetter. Recht wolkiger Feierabend wird das, aber es reicht zum Draußensitzen, weil die Temperaturen schon noch angenehm sind. Wir haben in Leobendorf 19 Grad, auch in Truchtlaching 19 und in Ruhpolding sind es auch noch sehr angenehme 16 Grad. Das wird alles morgen in den 20er-Bereich gehen, denn ab morgen und dann die folgenden Feiertage nur wolkenloser Himmel. Morgen schon bis zu 23 Grad und übers Pfingstwochenende, es geht schon am Samstag los, über 25. Wir rechnen über Gesamtpfingsten mit Temperaturen zwischen 25 und 30 Grad. Der Bayernwelle Verkehrsservice, damit ihr sicher ankommt. Die Straßen sind viel befahren, weil wir Feierabendverkehr haben, aber es ist nichts passiert. Keine nennenswerten Behinderungen aktuell. Weiterhin gute Fahrt. Geblitzt wird noch in Laufen, mitten in der Ortsdurchfahrt, also in der 30er-Zone, in Höhe vom schiefen Eck wird statt einwärts geblitzt und nach wie vor aktiv der Blitzer auf der B305 in der Engedei, steht an der Abzweigung, wo es Richtung Königssee weggeht. Ruft uns an bei weiteren Blitzern, die ihr seht. Vielen Dank schon mal prophylaktisch dafür. Unsere Telefonnummer 0800 3x die 7, 3x die 3 und die 2.
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18: Seit der Film Michael, die Biografie über Michael Jackson, in die Kinos weltweit gekommen ist, war das Ding sofort überall auf Platz 1 der Kinocharts. Dann ist er mal für eine Woche abgelöst worden vom zweiten Teil von Der Teufel trägt Prada. Das hat aber nur eine Woche gehalten. Seitdem ist Michael wieder auf der Nummer 1 und seine ganzen Songs sind weltweit wieder in die Charts gegangen. Hier ist einer davon und zwar ein früheres Werk aus dem Album Off the Wall. Michael Jackson, Rock with You. Ihr hört die Bayernwelle am Feierabend. Peter Mack, mein Name. Hallo.

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1: Mein Gott, die himmelt den ja regelrecht an. Also die ist so verliebt in den, dass wir es direkt sehen können. Allein bei der Art und Weise, wie sie ihn anschaut. Wir wissen, was mit Anhimmel gemeint ist, glaube ich. Aber warum sagen wir Anhimmeln? Himmeln ist eigentlich mal ein Wort für eine ganz bestimmte Tätigkeit gewesen, die tatsächlich was mit dem Himmel zu tun hat. Denn wenn jemand verträumt oder glücklich und begeistert in den Himmel geschaut hat, dann haben die Menschen früher gesagt, der himmelt. Also himmeln hat damals so viel bedeutet wie erheitert zu jemandem aufschauen. Und genau das tun wir ja heute auch, wenn wir jemanden anhimmeln. Wir schauen ihn ganz verliebt und verträumt an und manchmal auch zu ihm auf.
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Also ein gutes Stimmchen hat er schon, der Michael Patrick Kelly. Tracy's gehört auf der Bayernwelle. Jetzt kommen ganz andere Stimmchen und zwar richtig laute und richtig gute. Das wird die vielen Rockfans, die es in Bayern gibt, sehr freuen. Und ich habe immer wieder das Gefühl, egal wo ich durch unsere Region fahre, es gibt in diesem Bundesland mehr Rockfans als in jedem anderen. Na dann, bitteschön, ihr Rocker, der ist speziell für euch. In the End, Linkin Park. 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
19: Ich bin Fabian Schaffer. Der Iran soll Anschläge in Deutschland geplant haben. Laut Anklage sollten zwei Männer im Auftrag des iranischen Geheimdienstes Attentate auf jüdische und israelische Ziele in Berlin verüben. Außerdem war nach Überzeugung der Bundesanwaltschaft die Ermordung unter anderem des grünen Politikers Beck geplant. Er ist Vorsitzender der Deutsch-Israelischen Gesellschaft. Auch der Vorsitzende des Zentralrats der Juden, Schuster, gehörte demnach zu den Attentatszielen. Nach der Regierungserklärung von Bayerns Ministerpräsident Söder kommt Kritik aus der Opposition. Grünen-Fraktionschefin Schulze sagte, die Grünen stimmten grundsätzlich zu, dass die Lage durch Krisen schwierig sei und es dringend Reformen brauche. Die Bundespolitik bremse aber und auch die CSU trage Verantwortung auf Bundesebene, so Schulze. Und in Bayern käme zum Beispiel der soziale Wohnungsbau nicht schnell genug voran. Helfer haben eine zweite Leiche nach dem Hauseinsturz in Görlitz geborgen. Bei der Toten handelt es sich um die vermisste 26-jährige Frau aus Rumänien. Das teilte die Polizei mit. Zuvor war bereits eine 25-jährige tot in den Trümmern gefunden worden. Einsatzkräfte suchen noch nach einem dritten Vermissten. Das Haus mit Miet- und Ferienwohnungen war am Montagabend eingestürzt. Vermutet wird eine Gasexplosion. Die Bundesregierung hat einen Medienbericht über eine mögliche Anhebung des Renteneintrittsalters auf 70 Jahre zurückgewiesen. Kanzleramtschef Frei hat von Spekulationen gesprochen. Auch Mitglieder der Rentenkommission haben den Bericht der Bild-Zeitung dementiert. Es gäbe zwar Konsens, dass das Rentenalter schrittweise steigen solle, aber bisher keinerlei Festlegungen, hieß es. Die Rentenkommission will ihre Vorschläge Ende Juni vorlegen. Manuel Neuer wird die deutsche Nummer 1 im Tor. Bayern-Youngster Lennart Karl steht auch im Aufgebot. Said Elmaler fehlt. Bundestrainer Julian Nagelsmann hat den deutschen Kader für die Fußball-WM in den USA, Mexiko und Kanada bekannt gegeben.
20: Jeder weiß, glaube ich, welche Aura den Manu umgibt, welche Qualitäten er hat, was auch einer Mannschaft gibt. Und er hat sich dazu bekannt, nochmal ein Turnier zu spielen. Wir planen mit ihm als Nummer 1.
19: Ebenfalls mit dabei sind unter anderem Leon Goretzka, Leroy Sané, Pascal Groß, Maxi Bayer und als Trainingstorhüter Jonas Urbich. Es ist jetzt kurz nach 6.
21: Vielen Dank, hier ist das Bayernwelle-Wetter. Wir hatten uns heute schon schöneres Wetter erhofft, es kam nicht, aber morgen kommt's definitiv, denn wir werden morgen wolkenlosen Himmel haben, also das ganze dicke weißgraue Zeug, was ihr da noch seht, ist morgen früh schon verschwunden. Es wird strahlend blauen Himmel geben den ganzen Tag und jetzt kommt dann auch der Sommer, morgen schon mit 23 Grad, ab übermorgen, ab Samstag und dann die ganzen Pfingstferien, das ganze Pfingstwochenende über 25 bis 30 Grad. Es bleibt bei der Prognose Badewetter.

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1: Mit Elena Meyer einen schönen Donnerstag. Und am Wochenende kommt der Sommer zu uns und damit startet auch der Sommer an der Traunbar in Traunstein. Am Pfingstsonntag ist bei der Open Air Bar direkt an der Traun ab 12 Uhr für euch schon was los. Da gibt's leckeres Essen und dann ab 16 Uhr auch gute Musik. Die kommt live von der Cheap Wine Band. Also schaut's vorbei auf einen gemütlichen Sommertag. Die Traunbar ist übrigens direkt an der Traun beim Traunsteiner Schwimmbad.

0: Und in der Watzmann-Therme ist Bergfrühling angesagt. Morgen ist da nämlich die lange Saunanacht mit ganz besonderem Aufgussplan. Aber es gibt auch ein Buffet mit frühlingshaften Leckereien. Und die Entspannung, die kommt, glaube ich, dann von ganz alleine. Die lange Saunanacht zum Start ins lange Wochenende startet übrigens ab 18 Uhr. Und bis Mitternacht könnt ihr da dann genießen und entspannen. Vom Schneewittchen übers Rotkäppchen bis hin zum Suppenkasper. Sie alle warten im Freizeit- und Märchenpark in Ruhpolding schon auf euch. Täglich von 9 bis 18 Uhr könnt ihr da nicht nur in die Welt der Märchen eintauchen, sondern euch auch richtig austoben und Achterbahn fahren. Im Märchenpark gibt's wirklich eine schöne Mischung aus Liebe zum Detail und Action. Also schaut's doch mal vorbei, vielleicht ja für die Ferien genau das Richtige.
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13: Mit Markus Zartner. Die Stadt Traunstein befasst sich heute mit dem geplanten Parkquartier an der Hochstraße im Stadtteil Haslach. Das Projekt der Firma Brüderl umfasst eine Fläche von rund 15.400 Quadratmetern und soll Wohnraum für mehrere hundert Menschen schaffen.
14: Nach einigen Verzögerungen in den letzten Jahren soll das Projekt jetzt endlich Fahrt aufnehmen. Geplant sind 3 Gebäude mit insgesamt 30 frei verfügbaren Wohnungen, rund 70 geförderten Wohnungen zusammen mit der staatlichen Wohnungsbaugesellschaft Bayernheim und einem Studentenwohnheim mit 80 Apartments. Dazu kommen Flächen für regionale Firmen sowie insgesamt 330 Stellplätze. Mit dem heutigen Beschluss zum Bebauungsplan macht der Stadtrat einen wichtigen Schritt Richtung Umsetzung. Weil es sich um ein Stadtentwicklungsprojekt auf bereits versiegelter Fläche handelt, läuft die Planung im beschleunigten Verfahren. Dadurch entfallen zum Beispiel aufwendige Umweltprüfungen. Aus Traunstein, Angelina Quotschala.
13: Wann wird die B305 zwischen Weißbach und Schneitzelreuth wieder freigegeben? Die Arbeiten für eine Lawinengalerie am Weinkaser biegen auf die Zielgeraden ein, wie das staatliche Bauamt Traunstein auf Bayernwelle Nachfrage bestätigt. Der Betonbau und das Betriebsgebäude sind fertig. Aktuell wird die Galerie überschüttet und aufwendige Überwachungstechnik installiert. Zudem entstehen eine Radwegverbindung zum Thumsee, eine Unterführung und ein Löschwasserbecken. Das Bauamt hält am Zeitplan fest. Bis Ende des Sommers sollen die Arbeiten abgeschlossen sein, sodass die B305 im Spätsommer bzw. Herbst wieder freigegeben werden kann. Auch die Kosten bleiben mit insgesamt 50 Millionen Euro im Rahmen. Rund 30 Millionen Euro davon entfallen auf die etwa 470 Meter lange Schutzgalerie. Sie soll die Straße künftig vor Lawinen- und Murenabgängen schützen. Zum Start in die Pfingstferien nimmt an diesem Wochenende die Motorradstaffel des Traunsteiner Roten Kreuzes ihre Arbeit auf. Ihre Aufgabe: schnelle Hilfe auf der Autobahn A8, wenn Hilfe gebraucht wird. Die Ehrenamtler sollen zum Beispiel nach einem Unfall erste Hilfe leisten. Sie können aber auch Getränke oder Spielzeug für Kinder verteilen. Die neue Motorradstaffel des BRK im Landkreis Traunstein startet mit 8 Ehrenamtlern und 3 Motorrädern, berichtet jetzt das Traunsteiner Tagblatt. Bei Stau auf der Autobahn sollen die Motorräder den Vorteil haben, dass sie schneller an einer Unfallstelle sein können als der klassische Rettungswagen. Und weitere Nachrichten aus der Region findet ihr auch auf bayernwelle.de.
0: Dankeschön, jetzt das Bayernwelle Wetter. Morgen kommt dann der wolkenlose Himmel, den wir zum Großteil eigentlich heute schon erwartet hatten, aber heute hat er sich noch rumgeziert. Wir stehen immer noch bei sehr angenehmen 18 Grad in der Region. Morgen kommt aber eben die Wolkenlosigkeit mit dann höheren Temperaturen. Morgen 23 Grad und das Sommerwochenende steht bevor. Also die Prognosen bleiben so wunderbar, wie sie waren. Ab Samstag 25 bis 30 Grad. Badewetter, Eisschleckwetter und Aperol-Spritzwetter. Das sowieso. Und trotz Aperol Spritz jetzt in aller Nüchternheit der Bayernwelle Verkehrsservice, aber der ist schnell erledigt, uns liegen aktuell keine Störungen vor. Außerdem ist uns jetzt um kurz nach 6:30 auch nichts von aktuellen Blitzern bekannt. Ich sage immer wieder um diese Zeit, wer weiß, ob nicht trotzdem irgendwo noch einer rumsteht, deshalb fahrt anständig. Und seht ihr tatsächlich noch einen Blitzer, ruft uns bitte an. 0800 3x die 7, 3x die 3 und die 2.
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0: Na, hat denn dieser Feierabend musikalisch noch was zu bieten für euch? Na, ich denke schon. Pink, Irrelevant. Es kommen Kamrad, also auch mal ein deutscher Künstler, bitteschön, mit Hug Yourself. Und guter alter Rock'n'Roll, Foreigner, Cold as Ice. Das alles jetzt in diesen Minuten. Peter Mack, mein Name. Hallo, guten Abend.

Das war auch eine Platte früher, die durfte in keinem Plattenschrank fehlen. Also für die unter euch, die sich noch an Platten erinnern können, Foreigner Called Us Ice, hier ist die Bayernwelle, hallo. Denkt dran, es könnte sich lohnen, am Wochenende Lotto zu spielen. Zum ersten Mal seit vielen Monaten gibt es nämlich wieder 2-Euro-Jackpots. Der erste, der Hauptjackpot, ist nämlich seit Wochen nicht geknackt worden, ist mittlerweile auf 120 Millionen Euro angestiegen. Also da hast du dann aber wirklich den mega ganz großen Wurf, wenn du 120 Millionen Euro knackst. Weil dieser Jackpot aber nicht höher steigen kann, wurde eben ein zweiter Jackpot jetzt eingerichtet. Das ist dann die Gewinnklasse 2 und auch der ist groß und dick, beträgt mittlerweile 20 Millionen. Sagen wir so, also wir hören ja in der Werbung immer wieder, Achtung, Glücksspiel kann süchtig machen und die Chance, so einen Jackpot zu gewinnen, ist immer noch verschwindend klein. Aber sie hat sich immerhin verdoppelt, dadurch, dass es 2 Jackpots gibt. Also wer seinen Lottoschein noch nicht abgegeben hat, ihr habt bis morgen noch Zeit und dann geht's los mit der Euro-Jackpot-Ziehung. Toi, toi, toi, damit ich euch möglicherweise zu viel Geld verhelfe noch am Feierabend. Wir hören uns morgen am Freitag wieder. Peter Mack, mein Name. Rock'n'Roll, die Kaiser Chiefs und Ruby, guten Abend.

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11: Ich bin Fabian Schaffer. Ein Führungszeugnis zur Vorlage beim Arbeitgeber oder für eine ehrenamtliche Tätigkeit soll künftig auch digital verfügbar sein. Ein entsprechender Vorschlag fand im Bundestag die notwendige Mehrheit. Ein Führungszeugnis ist ein Auszug aus dem Bundeszentralregister und gibt Auskunft darüber, ob jemand vorbestraft ist. Die Bundesanwaltschaft hat Anklage gegen einen mutmaßlichen iranischen Spion erhoben. Der Däne mit afghanischen Wurzeln soll im Auftrag Teherans Juden und Israel Freunde für Mord- und Brandanschläge ausgespäht haben, darunter Zentralratspräsident Schuster. Ein mutmaßlicher Komplize ist mit angeklagt. Der tote Buckelwal vor der dänischen Urlaubsinsel Arnholt bleibt vorerst dort liegen. Die Behörden vor Ort hatten zunächst probiert, den Wal in tieferes Gewässer zu ziehen, um ihn anschließend in einen Hafen auf dem Festland zu bringen. Das sei aber nicht gelungen, hieß es. Stattdessen steckt der Wal nun auf einer Sandbank fest. Am Saurüsselkopf in den Chiemgauer Alpen gibt es nach dem Waldbrand immer noch Glutnester. Die Behörden warnen zudem vor steigender Waldbrandgefahr. Ab dem Wochenende gilt Stufe 4. Das Betretungsverbot für das Gebiet bei Ruhpolding bleibt bestehen. Der Brand war Anfang Mai ausgebrochen. Das Sensationscomeback von Manuel Neuer ist perfekt. Der Bayern-Keeper steht offiziell im 26-köpfigen DFB-Kader für die Fußball-WM, den Bundestrainer Julian Nagelsmann heute bekannt gegeben hat. Wer sonst noch für Deutschland zur WM fährt, berichtet Pia Wegner.
12: Namen wie den von Kapitän Joshua Kimmich, Nico Schlotterbeck oder Leon Goretzka hat der DFB bereits im Laufe des Vormittags veröffentlicht. Das Comeback von Manuel Neuer als deutsche Nummer 1 hingegen hob der Bundestrainer sich für die offizielle Kaderverkündung auf. Neben bewährten Nationalspielern besteht der Kader aber auch aus einigen WM-Neulingen wie Malik Chow, Lennart Kahl und Nathaniel Brown.
11: Es ist jetzt 7:15 Uhr. Am Abend klart der Himmel auf und es folgt eine meist sternenklare Nacht. In ein paar Niederungen bildet sich Nebel. Die Temperaturen sinken auf 11 bis 4 Grad. Morgen scheint die Sonne. Dazu gesellen sich wenige harmlose Wolken, die sich gegen Abend wieder auflösen. Die Höchstwerte erreichen 21 bis 27 Grad. Am Pfingstwochenende und am Dienstag herrscht strahlend sonniges Frühsommerwetter.
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11: Hallo auf die Straßen A3 Nürnberg Richtung Passau zwischen Parsberg und Beratshausen. 4 Kilometer Stau, 15 Minuten dauert es hier länger. Und A99 München Nord Richtung München Südwest zwischen München Neuherberg und Dreieck München Allach. 8 Kilometer Stau, 22 Minuten der Zeitverlust hier. Weiterhin eine gute Fahrt.

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6: Mit Markus Zartner. Im Traunsteiner Ortsteil Haslach soll in den nächsten Jahren ein Wohnprojekt für mehrere hundert Menschen entstehen. Der Stadtrat kann heute dafür einen wichtigen Grundstein legen und den Bebauungsplan aufstellen. An der Hochstraße plant die Firma Brüderl ein Parkquartier, im Kern bestehend aus drei Gebäuden. Dort sollen 30 Wohnungen unterschiedlicher Größe entstehen, die frei verfügbar sind. Weitere 70 Wohnungen werden je nach Einkommen gefördert und entstehen in Zusammenarbeit mit der staatlichen Wohnungsbaugesellschaft Bayernheim. Hinzu kommt ein Studentenwohnheim mit 80 Apartments. Das Parkquartier soll darüber hinaus Platz für regionale Unternehmen bieten und 330 Stellplätze bekommen. Nach jahrelangen Verzögerungen in der Entwurfsplanung kann die Stadt heute den Bebauungsplan aufstellen. Ein wichtiger Schritt hin zum Baubeginn. Mehr als zwei Wochen nach dem großflächigen Waldbrand in der Gemeinde Ruhpolding ist die Brandursache noch immer unklar. Die Polizei versuche, die mögliche Brandursache zu ermitteln, bislang aber ohne eine Tendenz. Das berichtet jetzt die Passauer Neue Presse. Der Landkreis Traunstein hat im Kreisausschuss außerdem eine vorläufige Bilanz gezogen. Etwa 160 Hektar Wald sind demnach zerstört worden. Das Trinkwasserschutzgebiet Laubau sei durch das Feuer aber nicht in Mitleidenschaft gezogen worden. Landrat Andreas Danzer dankte den hunderten Einsatzkräften erneut, sie seien eine tragende Säule für die Bewältigung solcher Herausforderungen. Nach weniger als einem Jahr Bauzeit ist der Ausbau der Gemeindestraße Frühlingerspitz in Traunreuth abgeschlossen. Seit dem Nachmittag ist die Straße wieder für den Verkehr freigegeben. Das Kernstück des wichtigen Infrastrukturprojekts bildet ein neuer, baulich getrennter Geh- und Radweg. Laut Bürgermeister Hans-Peter Dankschardt verbessert die Maßnahme den Verkehrsfluss und erhöht vor allem die Sicherheit für Pendler und Schüler. Er lobt in einer Mitteilung zudem die enge Kooperation mit der Firma BSH Hausgeräte. Da der Radverkehr eine zentrale Rolle spielt, bezuschusst die Regierung von Oberbayern das rund 2,7 Millionen Euro teure Projekt mit etwa 1,5 Millionen Euro. Und weitere Nachrichten aus der Region findet ihr auch auf bayernwelle.de.
7: Am Abend klart der Himmel auf und es folgt einer meist sternenklaren Nacht. In ein paar Niederungen bildet sich Nebel. Die Temperaturen sinken auf 11 bis 4 Grad. Morgen scheint die Sonne. Dazu gesellen sich wenige harmlose Wolken, die sich gegen Abend wieder auflösen. Die Höchstwerte erreichen 21 bis 27 Grad. Am Pfingstwochenende und am Dienstag herrscht strahlend sonniges Frühsommerwetter.
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7: Hallo auf die Straßen A3 Nürnberg Richtung Passau zwischen Passberg und Beratshausen. 4 Kilometer Stau, 15 Minuten dauert's hier länger. Und A99 München Nord Richtung München Südwest zwischen München Neuherberg und Dreieck München Allach. 8 Kilometer Stau, 22 Minuten der Zeitverlust hier. Weiterhin eine gute Fahrt.

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4: Ich bin Fabian Schaffer. Vor dem NATO-Außenministertreffen in Schweden hat Außenminister Wadefuhl mehr deutsche Führungsverantwortung angekündigt. Deutschland wolle das NATO-Ziel von 5% des Bruttoinlandsprodukts für Verteidigung so schnell wie möglich erreichen.
5: Und das bedeutet auf der anderen Seite eine Entlastung der Vereinigten Staaten von Amerika, die andere Aufgaben wahrzunehmen haben, die sich insbesondere ja auf den pazifischen Raum mehr konzentrieren wollen.
4: Hintergrund ist die US-Drohung, Soldaten aus Europa abzuziehen. Ein Führungszeugnis gibt es künftig auch in digitaler Form. Ein entsprechendes Gesetz hat der Bundestag beschlossen. Beantragt werden kann das Dokument bereits seit über 10 Jahren online. Dann wird es allerdings auf Spezialpapier ausgedruckt und per Post an die Antragsteller versandt. Das Führungszeugnis ist Voraussetzung für viele berufliche und ehrenamtliche Tätigkeiten. Bayerns Ministerpräsident Herr Söder hat im Landtag ein neues Verhältnis zur Opposition versprochen. Es sei wichtiger denn je, einander zuzuhören. Statt sich nur zu beschimpfen, sagte er bei seiner Regierungserklärung. Auch er selbst wolle in Zukunft stärker darauf achten, dass Ton und Stil zur Lage der Demokratie passten. Inhaltlich sieht Söder Bayern auf einem insgesamt guten Weg. Man wolle den Dreiklang aus Innovation, Transformation und Investition fortsetzen. Mehr als die Hälfte der Menschen hierzulande geht davon aus, dass die Behörden schlecht vorbereitet sind auf einen größeren Stromausfall. Das geht aus einer Umfrage für das Vergleichsportal Verivox hervor. Nur rund 13% betrachten die Behörden als gut vorbereitet. Allerdings haben nur 30% selbst Maßnahmen getroffen, also etwa Nahrungs- und Wasservorräte oder Leuchtmittel wie Kerzen angeschafft. Fußball-Bundestrainer Julian Nagelsmann hat bekannt gegeben, wen er mit zur WM nimmt. Das sind unter anderem die Stürmer Nick Woltemade, Maxi Bayer und Dennis Undav. Dazu kommen langjährige Nationalspieler wie Kapitän Joshua Kimmich, Nico Schlotterbeck, Kai Havertz oder Jamal Musiala. Außerdem kehrt Rekordtorwart Manuel Neuer 2 Jahre nach seinem Rücktritt in die Nationalmannschaft zurück. Es ist jetzt 8:15. Am Abend klart der Himmel auf und es folgt einer meist sternenklaren Nacht. In ein paar Niederungen bildet sich Nebel. Die Temperaturen sinken auf 11 bis 4 Grad. Morgen scheint die Sonne. Dazu gesellen sich wenige harmlose Wolken, die sich gegen Abend wieder auflösen. Die Höchstwerte erreichen 21 bis 27 Grad. Am Pfingstwochenende und am Dienstag herrscht strahlend sonniges Frühsommerwetter.
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4: Hallo auf die Straßen, derzeit ist alles frei, weiterhin eine gute Fahrt.
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4: Ich bin Fabian Schaffer. Vor dem NATO-Außenministertreffen in Schweden hat Außenminister Wadefuhl mehr deutsche Führungsverantwortung angekündigt. Deutschland wolle das NATO-Ziel von 5% des Bruttoinlandsprodukts für Verteidigung so schnell wie möglich erreichen.
5: Und das bedeutet auf der anderen Seite eine Entlastung der Vereinigten Staaten von Amerika, die andere Aufgaben wahrzunehmen haben, die sich insbesondere ja auf den pazifischen Raum mehr konzentrieren wollen.
4: Hintergrund ist die US-Drohung, Soldaten aus Europa abzuziehen. Bayerns Ministerpräsident Söder hat im Landtag ein neues Verhältnis zur Opposition versprochen. Es sei wichtiger denn je, einander zuzuhören, statt sich nur zu beschimpfen, sagte er bei seiner Regierungserklärung. Auch er selbst wolle in Zukunft stärker darauf achten, dass Ton und Stil zur Lage der Demokratie passten. Inhaltlich sieht Söder Bayern auf einem insgesamt guten Weg. Man wolle den Dreiklang aus Innovation, Transformation und Investition fortsetzen. Am Abend klart der Himmel auf und es folgt eine meist sternenklare Nacht. In ein paar Niederungen bildet sich Nebel. Die Temperaturen sinken auf 11 bis 4 Grad. Morgen scheint die Sonne. Dazu gesellen sich wenige harmlose Wolken, die sich gegen Abend wieder auflösen. Die Höchstwerte erreichen 21 bis 27 Grad. Am Pfingstwochenende und am Dienstag herrscht strahlend sonniges Frühsommerwetter.
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4: Hallo auf die Straßen, derzeit ist alles frei, weiterhin eine gute Fahrt.
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2: Ich bin Fabian Schaffer. Vor dem NATO-Treffen in Schweden hat sich Außenminister Wadefuhl für eine größere Rolle Europas im Bündnis stark gemacht. Deutschland ist nach seinen Worten bereit, künftig mehr Führungsverantwortung zu übernehmen.
3: Ich denke, wir müssen in eine aktive Rolle als Europäer hineinkommen. Dass wir sagen, diese 5% machen wir nicht, um einfach mehr für Verteidigung zu machen, sondern um eben auch praktisch mehr an Lasten zu übernehmen.
2: Bei dem Treffen der NATO-Außenminister geht es vor allem um den geplanten Abzug von US-Truppen aus Europa. Die USA drängen darauf, dass Europa mehr Verantwortung übernimmt. Im Landtag hat Bayerns Ministerpräsident Söder heute eine Regierungserklärung gehalten. Als Generalmotto bezeichnete er Economy First für den Bund und für Bayern.
4: Corona, Ukraine-Krieg und die Gaskrise. Jetzt der Iran-Krieg und die Ölkrise. Für keine der Krisen liegt die Verantwortung bei uns im Land. Wir müssen uns auf die Hinterfüße stellen und selber besser werden. Das ist die Antwort, die wir geben als Land, als Gemeinschaft.
2: Der Freistaat setze auch in schwierigen Zeiten auf Innovation für Wettbewerbsfähigkeit, Transformation und Investition. So Söder weiter. Nach dem Einsturz eines Wohnhauses in Görlitz ist in den Trümmern eine dritte Leiche gefunden worden. Es handelt sich um einen Mann, teilte die Polizei mit. Zuvor wurden eine 26-jährige Frau aus Rumänien und eine 25-jährige tot aus den Trümmern geborgen. Das Haus mit Miet- und Ferienwohnungen war am Montagabend eingestürzt. Vermutet wird eine Gasexplosion. Der tote Buckelwal vor der dänischen Urlaubsinsel Arnholt bleibt vorerst dort liegen. Die Behörden vor Ort hatten zunächst probiert, den Wal in tieferes Gewässer zu ziehen, um ihn anschließend in einen Hafen auf dem Festland zu bringen. Das sei aber nicht gelungen, hieß es. Stattdessen steckt der Wal nun auf einer Sandbank fest. Fußball-Bundestrainer Julian Nagelsmann hat heute bekannt gegeben, welche 26 Spieler er mit zur WM nimmt. Deutschlands Rekordtorwart Manuel Neuer kehrt dabei in die deutsche Nationalmannschaft zurück als Nummer 1 im Tor. Angeführt wird das Aufgebot von Kapitän Joshua Kimmich. Mit dabei ist auch unter anderem Lennart Karl, Said Elmaler bekam keine Einladung. Es ist jetzt kurz nach 9. Es folgt eine meist sternenklare Nacht. In ein paar Niederungen bildet sich Nebel. Die Temperaturen sinken auf 11 bis 4 Grad. Morgen scheint die Sonne. Dazu gesellen sich wenige harmlose Wolken, die sich gegen Abend wieder auflösen. Die Höchstwerte erreichen 21 bis 27 Grad. Am Pfingstwochenende und am Dienstag herrscht strahlend sonniges Frühsommerwetter.
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2: A3 Nürnberg Richtung Würzburg zwischen Erlangen-West und Pommersfelden. 4 Kilometer Stau, 18 Minuten dauert es hier länger. A96 Lindau Richtung München zwischen Greifenberg und Wörthsee. 2 Kilometer Stau, 13 Minuten der Zeitverlust hier. Und in der Gegenrichtung zwischen Oberpfaffenhofen und Wörthsee. 3 Kilometer Stau, 20 Minuten dauert es hier länger. Gute Fahrt.
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0: 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Ich bin Fabian Schaffer. Vor dem NATO-Treffen in Schweden hat sich Außenminister Wadefuhl für eine größere Rolle Europas im Bündnis stark gemacht. Deutschland ist nach seinen Worten bereit, künftig mehr Führungsverantwortung zu übernehmen.
2: Ich denke, wir müssen ja in eine aktive Rolle als Europäer hineinkommen. Dass wir sagen, diese 5% machen wir nicht, um einfach mehr für Verteidigung zu machen, sondern um eben auch praktisch mehr an Lasten zu übernehmen.
0: Bei dem Treffen der NATO-Außenminister geht es vor allem um den geplanten Abzug von US-Truppen aus Europa. Die USA drängen darauf, dass Europa mehr Verantwortung übernimmt. Im Landtag hat Bayerns Ministerpräsident Söder heute eine Regierungserklärung gehalten. Als Generalmotto bezeichnete er Economy First für den Bund und für Bayern.
3: Corona, Ukraine-Krieg und die Gaskrise. Jetzt der Iran-Krieg und die Ölkrise. Für keine der Krisen liegt die Verantwortung bei uns im Land. Wir müssen uns auf die Hinterfüße stellen und selber besser werden. Das ist die Antwort, die wir geben als Land, als Gemeinschaft.
0: Der Freistaat setze auch in schwierigen Zeiten auf Innovation für Wettbewerbsfähigkeit, Transformation und Investition. So Söder weiter. Es folgt eine meist sternenklare Nacht. In ein paar Niederungen bildet sich Nebel. Die Temperaturen sinken auf 11 bis 4 Grad. Morgen scheint die Sonne. Dazu gesellen sich wenige harmlose Wolken, die sich gegen Abend wieder auflösen. Die Höchstwerte erreichen 21 bis 27 Grad. Am Pfingstwochenende und am Dienstag herrscht strahlend sonniges Frühsommerwetter.
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0: A3 Nürnberg Richtung Würzburg zwischen Erlangen-West und Pommersfelden. 4 Kilometer Stau, 18 Minuten dauert es hier länger. A96 Lindau Richtung München zwischen Greifenberg und Wörthsee. 2 Kilometer Stau, 13 Minuten der Zeitverlust hier. Und in der Gegenrichtung zwischen Oberpfaffenhofen und Wörthsee. 3 Kilometer Stau, 20 Minuten dauert es hier länger. Gute Fahrt.
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2: Ich bin Moritz Einzel. Vor dem NATO-Außenministertreffen im schwedischen Helsingborg hat Außenminister Wadefuhl mehr deutsche Führungsverantwortung angekündigt. Deutschland wolle das NATO-Ziel von 5% des Bruttoinlandsprodukts für Verteidigung so schnell wie möglich erreichen.
3: Und das bedeutet auf der anderen Seite eine Entlastung der Vereinigten Staaten von Amerika, die andere Aufgaben wahrzunehmen haben, die sich insbesondere ja auf den pazifischen Raum mehr konzentrieren wollen.
2: Hintergrund ist die US-Drohung, Soldaten aus Europa abzuziehen. Manuel Neuer wird die deutsche Nummer 1 im Tor. Bayern-Youngster Lennart Karl steht auch im Aufgebot. Said Elmala fehlt. Bundestrainer Julian Nagelsmann hat den deutschen Kader für die Fußball-WM in den USA, Mexiko und Kanada bekannt gegeben.
4: Jeder weiß, glaube ich, welche Aura den Manu umgibt, welche Qualitäten er hat, was er auch einer Mannschaft gibt. Und er hat sich dazu bekannt, nochmal ein Turnier zu spielen. Wir planen mit ihm als Nummer 1.
2: Ebenfalls mit dabei sind unter anderem Leon Goretzka, Leroy Sané, Pascal Groß, Maxi Bayer und als Trainingstorhüter Jonas Urbich. Nach dem Hauseinsturz in Görlitz ist in den Trümmern eine dritte Leiche gefunden worden. Die Vermisstensuche ist damit beendet. Bereits zuvor waren zwei rumänische Touristinnen totgeborgen worden. Das Haus war am Montagabend eingestürzt. Vermutet wird ein Gasleck als Ursache. Bayerns Ministerpräsident Söder hat im Landtag ein neues Verhältnis zur Opposition versprochen. Es sei wichtiger denn je, einander zuzuhören, statt sich nur zu beschimpfen, sagte er bei seiner Regierungserklärung. Auch er selbst wolle in Zukunft stärker darauf achten, dass Ton und Stil zur Lage der Demokratie passten. Inhaltlich sieht Söder Bayern auf einem insgesamt guten Weg. Man wolle den Dreiklang aus Innovation, Transformation und Investition fortsetzen. In Portugal sind Mutter und Stiefvater zweier kleiner französischer Kinder festgenommen worden, die allein an einer Landstraße aufgegriffen wurden. Das berichtet ein staatlicher TV-Sender. Ein Passant hatte Mutter und Stiefvater in dem Wallfahrtsort Fatima entdeckt und die Polizei alarmiert. Die 3- und 5-jährigen Brüder waren gestern weinend an einer abgelegenen Straße südlich von Lissabon gefunden worden. Die Mutter soll sie vom Vater entführt haben. Es ist jetzt kurz nach 10. Die Nacht ist meist sternenklar bei uns in Bayern. In ein paar Niederungen bildet sich Nebel. Die Temperaturen sinken auf 11 bis 4 Grad. Morgen scheint die Sonne. Dazu gesellen sich wenige harmlose Wolken. Die lösen sich dann aber gegen Abend auch schon wieder auf. Die Höchstwerte erreichen 21 bis 27 Grad. Am Pfingstwochenende und am Dienstag herrscht strahlend sonniges Frühsommerwetter.
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2: Eine Meldung von der A96 Lindau Richtung München. Zwischen Greifenberg und Inning am Ammersee 3 Kilometer Stau, 36 Minuten der Zeitverlust. Die Gegenrichtung A96 München Richtung Lindau. Zwischen Oberpfaffenhofen und Wörthsee 3 Kilometer Stau, 23 Minuten plus. Vorsicht auf der B2 Weilheim Richtung Mittenwald. Zwischen Spatzenhausen und Murnau am Staffelsee ein toter Fuchs auf der Fahrbahn. Und B20 Berchtesgaden Burghausen in beiden Richtungen zwischen Eisenrichter und der Einfahrt Seebach. Nicht näher bezeichnete Gegenstände auf der Fahrbahn.
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2: Ich bin Moritz Einzel. Vor dem NATO-Außenministertreffen im schwedischen Helsingborg hat Außenminister Wadefuhl mehr deutsche Führungsverantwortung angekündigt. Deutschland wolle das NATO-Ziel von 5% des Bruttoinlandsprodukts für Verteidigung so schnell wie möglich erreichen.
3: Und das bedeutet auf der anderen Seite eine Entlastung der Vereinigten Staaten von Amerika, die andere Aufgaben wahrzunehmen haben, die sich insbesondere ja auf den pazifischen Raum mehr konzentrieren wollen.
2: Hintergrund ist die US-Drohung, Soldaten aus Europa abzuziehen. Bayerns Ministerpräsident Söder hat im Landtag ein neues Verhältnis zur Opposition versprochen. Es sei wichtiger denn je, einander zuzuhören, statt sich nur zu beschimpfen, sagte er bei seiner Regierungserklärung. Auch er selbst wolle in Zukunft stärker darauf achten, dass Ton und Stil zur Lage der Demokratie passten. Inhaltlich sieht Söder Bayern auf einem insgesamt guten Weg. Man wolle den Dreiklang aus Innovation, Transformation und Investition fortsetzen. Die Nacht ist meist sternenklar bei uns in Bayern. In ein paar Niederungen bildet sich Nebel. Die Temperaturen sinken auf 11 bis 4 Grad. Morgen scheint die Sonne. Dazu gesellen sich wenige harmlose Wolken. Die lösen sich dann aber gegen Abend auch schon wieder auf. Die Höchstwerte erreichen 21 bis 27 Grad. Am Pfingstwochenende und am Dienstag herrscht strahlend sonniges Frühsommerwetter.
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2: Eine Meldung von der A96 Lindau Richtung München. Zwischen Greifenberg und Inning am Ammersee 3 Kilometer Stau, 36 Minuten der Zeitverlust. Die Gegenrichtung A96 München Richtung Lindau. Zwischen Oberpfaffenhofen und Wörthsee 3 Kilometer Stau, 23 Minuten plus. Vorsicht auf der B2 Weilheim Richtung Mittenwald. Zwischen Spatzenhausen und Murnau am Staffelsee ein toter Fuchs auf der Fahrbahn. Und B20 Berchtesgaden Burghausen in beiden Richtungen zwischen Eisenrichter und der Einfahrt Seebach. Nicht näher bezeichnete Gegenstände auf der Fahrbahn.
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2: Ich bin Moritz Einzel. In Helsingborg in Schweden hat eine Konferenz der Außenminister der NATO-Staaten begonnen. Im Mittelpunkt stehen der Iran-Krieg und der angekündigte Abzug von US-Truppen aus Europa. Die Minister wollen auch den NATO-Gipfel Anfang Juli in Ankara vorbereiten. US-Außenminister Rubio beklagte einmal mehr, sein Land werde im Iran-Krieg von den NATO-Verbündeten nur unzureichend unterstützt. Bayerns Ministerpräsident Söder hat einen neuen politischen Stil versprochen. In seiner Regierungserklärung im Landtag sagte der CSU-Chef, er wolle künftig noch stärker darauf achten, dass Ton und Stil der Lage der Demokratie angemessen sind.
3: Ich bin überzeugter denn je, nach all dem, was ich erlebe und höre und was ich spüre, auch draußen im Land, dass es wichtig ist, wenn es irgendwie möglich ist, einander mehr zuzuhören, statt sich nur zu beschimpfen. Da nehme ich auch verstärkt an Plenardebatten teil, übrigens auch oft im Stream.
2: Inhaltlich rief Söder das Motto Economy First als Leitmotiv für die Politik der Staatsregierung aus. Ein Führungszeugnis zur Vorlage beim Arbeitgeber oder für eine ehrenamtliche Tätigkeit soll künftig auch digital verfügbar sein. Ein entsprechender Vorschlag fand im Bundestag die notwendige Mehrheit. Ein Führungszeugnis ist ein Auszug aus dem Bundeszentralregister und gibt Auskunft darüber, ob jemand vorbestraft ist. Bundestrainer Julian Nagelsmann hat seinen Kader für die anstehende Fußball-Weltmeisterschaft in den USA, Mexiko und Kanada bekannt gegeben.
4: Jetzt ist nur noch Vorfreude angesagt. Klar, es wird für uns alle eine große Herausforderung, der stellen wir uns. Und ich bin mega heiß, die Jungs sind mega heiß und das Trainerteam ebenso.
2: Mit dabei im 26-Mann-Kader sind unter anderem die Stürmer Nick Woltemade, Maxi Bayer und Dennis Undav. Rekordtorwart Manuel Neuer vom FC Bayern kehrt 2 Jahre nach seinem Rücktritt zurück ins DFB-Team. Es wird seine 5. WM. Der VfL

0: Wolfsburg muss weiter um den Verbleib in der Fußball-Bundesliga zittern. Der Tabellensechzehnte aus Liga 1 ist im Relegationshinspiel gegen den Zweitliga-Dritten SC Paderborn nicht über ein 0:0 hinausgekommen. Die Entscheidung über möglichen Auf- oder Abstieg fällt am Montag im Rückspiel in Paderborn. Es ist jetzt 11:15. Die Nacht ist meist sternenklar bei uns in Bayern. In ein paar Niederungen bildet sich Nebel. Die Temperaturen sinken auf 11 bis 4 Grad. Morgen scheint die Sonne. Dazu gesellen sich wenige harmlose Wolken. Die lösen sich dann aber gegen Abend auch schon wieder auf. Die Höchstwerte erreichen 21 bis 27 Grad. Am Pfingstwochenende und am Dienstag herrscht strahlend sonniges Frühsommerwetter.
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0: Eine Meldung von der A3 Nürnberg Richtung Würzburg zwischen Höchstadt Ost und Pommersfelden, eine Nachtbaustelle. A7 Fulda Richtung Würzburg zwischen Bad Kissingen, Obertulba und Hammelburg, ein defektes Fahrzeug auf der Standspur. Und A92 München Richtung Deggendorf zwischen Wallersdorf Nord und Plattling West, ein defekter LKW auf der Standspur.
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2: Ich bin Moritz Einzel. In Helsingborg in Schweden hat eine Konferenz der Außenminister der NATO-Staaten begonnen. Im Mittelpunkt stehen der Iran-Krieg und der angekündigte Abzug von US-Truppen aus Europa. Die Minister wollen auch den NATO-Gipfel Anfang Juli in Ankara vorbereiten. US-Außenminister Rubio beklagte einmal mehr, sein Land werde im Iran-Krieg von den NATO-Verbündeten nur unzureichend unterstützt. Bayerns Ministerpräsident Söder hat einen neuen politischen Stil versprochen. In seiner Regierungserklärung im Landtag sagte der CSU-Chef, er wolle künftig noch stärker darauf achten, dass Ton und Stil der Lage der Demokratie angemessen sind.
3: Ich bin überzeugter denn je, nach all dem, was ich erlebe und höre und was ich spüre, auch draußen im Land, dass es wichtig ist, wenn es irgendwie möglich ist, einander mehr zuzuhören, statt sich nur zu beschimpfen. Da nehme ich auch verstärkt an Plenardebatten teil, übrigens auch oft im Stream.
2: Inhaltlich rief Söder das Motto Economy First als Leitmotiv für die Politik der Staatsregierung aus. Die Nacht ist meist sternenklar bei uns in Bayern. In ein paar Niederungen bildet sich Nebel. Die Temperaturen sinken auf 11 bis 4 Grad. Morgen scheint die Sonne. Dazu gesellen sich wenige harmlose Wolken. Die lösen sich dann aber gegen Abend auch schon wieder auf. Die Höchstwerte erreichen 21 bis 27 Grad. Am Pfingstwochenende und am Dienstag herrscht strahlend sonniges Frühsommerwetter.
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2: Eine Meldung von der A3 Nürnberg Richtung Würzburg zwischen Höchstadt Ost und Pommersfelden, eine Nachtbaustelle. A7 Fulda Richtung Würzburg zwischen Bad Kissingen, Obertulba und Hammelburg, ein defektes Fahrzeug auf der Standspur. Und A92 München Richtung Deggendorf zwischen Wallersdorf Nord und Plattling West, ein defekter LKW auf der Standspur.
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2: Ich bin Moritz Einzel. Bei Flügen aus Deutschland wird ab Juli weniger Ticketsteuer fällig. Eine entsprechende Gesetzesänderung hat der Bundestag am Abend verabschiedet. Demnach sinkt die Abgabe je nach Strecke um bis zu 11,40 Euro pro Flug. Ob Flugtickets dadurch günstiger werden, hängt allerdings davon ab, ob die Airlines die Ersparnis an die Kunden weiterreichen. US-Präsident Trump will zusätzlich 5.000 amerikanische Soldaten nach Polen entsenden. Das kündigte der Republikaner auf der Plattform Truth Social an. Wann und wohin genau die Soldaten verlegt werden sollen, sagte Trump nicht. Seine Entscheidung begründete er mit seinem guten Verhältnis zum polnischen rechtskonservativen Präsidenten Nawrocki. Bayerns Ministerpräsident Söder will künftig mehr auf Kooperation statt auf Konfrontation setzen, auch im Umgang mit der Opposition. Das hat Söder in einer Regierungserklärung im Landtag deutlich gemacht. Inhaltlich gab er folgendes Leitmotiv aus.
3: Am Ende, und das ist die zentrale Aufgabe, die unter dem Strich rauskommen muss, muss unsere Wirtschaft gestärkt werden. Ohne Wirtschaft ist alles andere nichts. Economy first ist das Generalmotto für den Bund und auch für uns in Bayern, meine Damen und Herren.
2: Insgesamt sieht Söder Bayern auf einem guten Weg. Man wolle den Dreiklang aus Innovation, Transformation und Investition fortsetzen. Der tote Buckelwal vor der dänischen Urlaubsinsel Anholt bleibt vorerst dort liegen. Die Behörden vor Ort hatten probiert, den Wal in tieferes Gewässer zu ziehen, um ihn anschließend in einen Hafen auf dem Festland zu bringen. Das sei aber nicht gelungen, hieß es. Fußball-Zweitligist SC Paderborn darf weiter vom Bundesliga-Aufstieg träumen. Der Tabellendritte der abgelaufenen Saison hat im Relegationshinspiel beim 16. der Bundesliga VfL Wolfsburg ein 0:0 erreicht. Paderborns Trainer Ralf Kettemann bei Sky.
4: War schon so ein Ziel, dass wir natürlich jetzt nach Hause fahren am Montag und da nochmal wirklich die absolut realistische Chance haben, da nochmal ein kleines Fußballfest zu feiern. Und das haben wir, dafür haben wir schon gesorgt, dafür haben die Jungs gesorgt, die ihr Herz auf den Platz gelassen haben, die wirklich leidenschaftlich marschiert sind. Deswegen sind wir sehr happy damit.
2: Und der SC Magdeburg ist vorzeitig deutscher Handballmeister. Das Team hat Verfolger SG Flensburg-Handewitt mit 31:30 besiegt und ist damit 3 Spiele vor Schluss nicht mehr von Platz 1 zu verdrängen. Es ist jetzt 12:00. Die Nacht ist sternenklar in Bayern. In ein paar Niederungen bildet sich Nebel. Die Temperaturen sinken auf 11 bis 4 Grad. Tagsüber scheint die Sonne. Dazu gesellen sich wenige harmlose Wolken, die sich gegen Abend wieder auflösen. Die Höchstwerte erreichen 21 bis 27 Grad. Am Pfingstwochenende und am Dienstag bekommen wir strahlend sonniges Frühsommerwetter.
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2: Eine Meldung von der A8 Salzburg Richtung München zwischen Anger und Neukirchen. 1 Kilometer Stau dauert etwa 4 Minuten länger.
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2: Ich bin Moritz Einzel. Bei Flügen aus Deutschland wird ab Juli weniger Ticketsteuer fällig. Eine entsprechende Gesetzesänderung hat der Bundestag am Abend verabschiedet. Demnach sinkt die Abgabe je nach Strecke um bis zu 11,40 Euro pro Flug. Ob Flugtickets dadurch günstiger werden, hängt allerdings davon ab, ob die Airlines die Ersparnis an die Kunden weiterreichen. Bayerns Ministerpräsident Söder will künftig mehr auf Kooperation statt auf Konfrontation setzen, auch im Umgang mit der Opposition. Das hat Söder in einer Regierungserklärung im Landtag deutlich gemacht. Inhaltlich gab er folgendes Leitmotiv aus.
3: Am Ende, und das ist die zentrale Aufgabe, die unter dem Strich rauskommen muss, muss unsere Wirtschaft gestärkt werden. Ohne Wirtschaft ist alles andere nichts. Economy first ist das Generalmotto für den Bund und auch für uns in Bayern, meine Damen und Herren.
2: Insgesamt sieht Söder Bayern auf einem guten Weg. Man wolle den Dreiklang aus Innovation, Transformation und Investition fortsetzen. Die Nacht ist sternenklar in Bayern. In ein paar Niederungen bildet sich Nebel. Die Temperaturen sinken auf 11 bis 4 Grad. Tagsüber scheint die Sonne. Dazu gesellen sich wenige harmlose Wolken, die sich gegen Abend wieder auflösen. Die Höchstwerte erreichen 21 bis 27 Grad. Am Pfingstwochenende und am Dienstag bekommen wir strahlend sonniges Frühsommerwetter.
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2: Eine Meldung von der A8 Salzburg Richtung München zwischen Anger und Neukirchen. 1 Kilometer Stau dauert etwa 4 Minuten länger.
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Heute ist der 22. Mai. Am 22. Mai 1986 wird Fernsehgeschichte geschrieben durch eine denkwürdige Entscheidung des Bayerischen Rundfunks. Für die Dauer der Satiresendung Scheibenwischer blendet sich der BR aus dem Gemeinschaftsprogramm der ARD aus. Verantwortlich dafür war der damalige Fernsehdirektor Helmut Oeller. Einige Passagen der Satire zur Katastrophe von Tschernobyl gingen ihm damals zu weit. Unter anderem ging es um eine Nummer mit dem Titel »Der verstrahlte Großvater«. Erst wollte Oeller eine bundesweite Absetzung der Scheibenwischer-Folge erreichen. Als ihm das misslang, ließ er die Sendung kurzerhand in Bayern nicht ausstrahlen. Im Bereich des BR lief ein Ersatzprogramm. Es hagelte daraufhin Beschwerden. Von Zensur war die Rede. In SPD-Ortsvereinen und den Münchner Kammerspielen wurde der Scheibenwischer zeitversetzt auf Video gezeigt. Der 22. Mai ist offenbar ein Tag von ungewöhnlicher seismischer Aktivität. In der Geschichte erschütterten an diesem Tag regelmäßig heftige Beben die Erde. 1915 beginnt die Serie mit dem Ausbruch des Mount Lassen in den USA. 1927 fordert ein Erdbeben in China hunderttausende Todesopfer. 1960 erschüttert ein Beben der Stärke 9,5 auf der Richterskala Chile. Es ist das bisher stärkste gemessene Erdbeben in der Geschichte. 1971 bebt es in Anatolien, 1998 in Bolivien. Alle Beben finden an einem 22. Mai statt.

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2: Ich bin Moritz Einzel. Flüge von deutschen Flughäfen sollen ab Sommer ein kleines bisschen günstiger werden. Der Bundestag hat beschlossen, dass die Ticketsteuer im Flugverkehr zum 1. Juli gesenkt wird. In erster Linie sollen dadurch aber deutsche Flughäfen für Airlines attraktiver werden. In Schweden treffen sich die NATO-Außenminister. Themen in Helsingborg sind der Iran-Krieg und natürlich der Umgang mit Russland. Bundesaußenminister Wadefuhl.
3: Der gesamte baltische Raum ist mittlerweile ein Hotspot, ist also ein Raum, wo Putin uns auch testen wird. Und deswegen ist es wichtig, jetzt auch gerade in diesen Tagen deutlich zu machen, dass wir eng zusammenstehen, dass die NATO nicht nur gute geschriebene Papiere hat, sondern eben auch tatsächlich gemeinsam miteinander bereit ist zu handeln.
2: Wadefuhl betonte die Bereitschaft Deutschlands, in der NATO mehr Führungsverantwortung zu übernehmen. Nach dem Einsturz eines Wohnhauses in Görlitz ist in den Trümmern eine dritte Leiche gefunden worden. Es handelt sich höchstwahrscheinlich um einen 48-jährigen Deutsch-Bulgaren, teilte die Polizei mit. Zuvor wurden eine 26-jährige Frau aus Rumänien und eine 25-jährige tot aus den Trümmern geborgen. Das Haus mit Miet- und Ferienwohnungen war am Montagabend eingestürzt. Vermutet wird eine Gasexplosion. Bundestrainer Julian Nagelsmann hat gestern seinen Kader für die Fußball-WM in den USA, Mexiko und Kanada benannt. Die meistdiskutierte Personalie ist dabei sicherlich die Rückkehr des 40-jährigen Bayern-Torhüters Manuel Neuer ins DFB-Team, und zwar als Nummer 1. Dazu sagte Nagelsmann:
4: Die Entscheidung steht so und sie ist in meinen Augen auch die richtige.
2: Insgesamt hat der Bundestrainer 26 Spieler nominiert, plus Jonas Urbich als Trainingstorwart. Auf- oder Abstieg? Alles noch offen nach dem Relegationshinspiel. Der Tabellen-16. der Fußball-Bundesliga VfL Wolfsburg und der Dritte der zweiten Liga SC Paderborn haben sich 0:0 getrennt. Wolfsburgs Yannick Gerhardt sagte nach dem Spiel bei Sky:
5: Klar, wir hätten uns gewünscht zu gewinnen und ein, zwei Tore zu schießen. Deswegen haben wir jetzt ein Endspiel am Montag.
2: Das alles entscheidende Relegationsrückspiel ist am Montag in Paderborn. Es ist jetzt 1:45. Die Nacht ist sternenklar in Bayern. In ein paar Niederungen bildet sich Nebel. Die Temperaturen sinken auf 11 bis 4 Grad. Tagsüber scheint die Sonne. Dazu gesellen sich wenige harmlose Wolken, die sich gegen Abend wieder auflösen. Die Höchstwerte erreichen 21 bis 27 Grad. Am Pfingstwochenende und am Dienstag bekommen wir strahlend sonniges Frühsommerwetter.
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2: Eine Meldung von der A9 Nürnberg Richtung München zwischen Manching und Langenbruck. Da ist die rechte Spur gesperrt nach einem Unfall. A93 Weiden Richtung Regensburg zwischen Ponholz und Regenstauf. Da liegen Gegenstände auf der Fahrbahn. Und Vorsicht auf der B299 Altenmarkt Richtung Landshut zwischen Stetten und dem Abzweig nach Arbing. Ein totes Reh auf der Fahrbahn.

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1: Mit Angelina Quotschala. Am Wochenende steht wieder das legendäre Pfingstfest in Holzhausen an. Am Samstag geht's los um 18.30 Uhr mit dem Bieranstich. Am Sonntag gibt's dann wie immer das Eselrennen um 13.30 Uhr. Und natürlich wird am Abend dann noch entsprechend gescheit gefeiert. Und nicht nur am Pfingstmontag geht's weiter mit dem Programm, sondern auch am Wochenende drauf. Alle Infos lest ihr deshalb nach auf pfingstfest-holzhausen.com. Außerdem laden euch morgen auch die Piedinger Trachtler wieder zum Heimatabend im Altwirt ein. Bei schönem Wetter ist er sogar im wunderschönen Biergarten. Los geht's um 19.30 Uhr. Reserviert euch doch heute noch am besten euren Tisch beim Altwirt in Pieding. Und Lust, die Kräuter am Wegesrand mal genauer kennenzulernen? Dann kommt nächsten Mittwoch mit auf eine Kräuterwanderung zur Burg Gruttenstein. Gemeinsam mit einer Kräuterexpertin könnt ihr heimische Alpenkräuter entdecken, daran riechen, sie probieren und ihr erfahrt dann, was man alles draus machen kann. Los geht's um 9.30 Uhr am unteren Lindenplatz vor der Salinenapotheke in Bad Reichenhall. Anmelden könnt ihr euch vorab in der Touristinfo Bad Reichenhall oder Bayerisch Gmain.
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2: Ich bin Moritz Einzel. Flüge von deutschen Flughäfen sollen ab Sommer ein kleines bisschen günstiger werden. Der Bundestag hat beschlossen, dass die Ticketsteuer im Flugverkehr zum 1. Juli gesenkt wird. In erster Linie sollen dadurch aber deutsche Flughäfen für Airlines attraktiver werden. In Schweden treffen sich die NATO-Außenminister. Themen in Helsingborg sind der Iran-Krieg und natürlich der Umgang mit Russland. Bundesaußenminister Wadefuhl.
3: Der gesamte baltische Raum ist mittlerweile ein Hotspot. Ist also ein Raum, wo Putin uns auch testen wird. Und deswegen ist es wichtig, jetzt auch gerade in diesen Tagen deutlich zu machen, dass wir eng zusammenstehen, dass die NATO nicht nur gute geschriebene Papiere hat, sondern eben auch tatsächlich gemeinsam miteinander bereit ist zu handeln.
2: Wadefuhl betonte die Bereitschaft Deutschlands, in der NATO mehr Führungsverantwortung zu übernehmen. Die Nacht ist sternenklar in Bayern. In ein paar Niederungen bildet sich Nebel. Die Temperaturen sinken auf 11 bis 4 Grad. Tagsüber scheint die Sonne. Dazu gesellen sich wenige harmlose Wolken, die sich gegen Abend wieder auflösen. Die Höchstwerte erreichen 21 bis 27 Grad. Am Pfingstwochenende und am Dienstag bekommen wir strahlend sonniges Frühsommerwetter.
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2: Eine Meldung von der A9 Nürnberg Richtung München zwischen Manching und Langenbruck. Da ist die rechte Spur gesperrt nach einem Unfall. A93 Walten Richtung Regensburg zwischen Ponholz und Regenstauf. Da liegen Gegenstände auf der Fahrbahn. Und Vorsicht auf der B299 Altenmarkt Richtung Landshut zwischen Stetten und dem Abzweig nach Arbing. Ein totes Reh auf der Fahrbahn.
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2: Ich bin Moritz Einzel. US-Präsident Trump will zusätzlich 5000 Soldaten nach Polen entsenden. Das kündigte er auf der Plattform Truth Social an. Wann und wohin genau die Soldaten verlegt werden sollen, sagte Trump nicht. Er begründete seine Entscheidung aber mit seinem guten Verhältnis zum rechtskonservativen polnischen Präsidenten Nawrocki. Der Bundestag hat eine Senkung der Ticketsteuer im Luftverkehr zum 1. Juli beschlossen. Sollten die Fluggesellschaften die Steuersenkung komplett an die Kunden weitergeben, sind Preissenkungen von bis zu 11,40 Euro möglich. Dass Fliegen tatsächlich günstiger wird, ist allerdings eher unwahrscheinlich. Bayerns Ministerpräsident Söder hat gestern im Landtag eine Regierungserklärung gehalten. Dabei versprach er einen neuen Stil für seine Politik.
3: Auch ich habe in der Vergangenheit, auch hier und gegenüber anderen, deutliche Worte gewählt, aber ich werde künftig noch stärker darauf achten und versuchen, dass Ton und Stil der Lage unserer Demokratie angemessen ist.
2: Grüne, SPD und AfD lobten Söders Angebot für mehr Kooperation. Von der AfD grenzte sich Söder allerdings scharf ab. Seit gestern wissen wir, wer bei der Fußball-WM in den USA, Mexiko und Kanada für Deutschland spielen soll. Bundestrainer Julian Nagelsmann hat seinen Kader nominiert, 26 Mann stark.
4: Alle haben sich sportlich qualifiziert, alle haben sich menschlich qualifiziert, sie passen zueinander.
2: Die meist diskutierte Personalie ist die Rückkehr von Bayern-Tor.